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3: Ihr habt's gehört und ihr hört das unterdessen bei Radio Frei mit Donata.
4: Und mir, Asmus, am 1. September und damit herzlich willkommen offiziell im Herbst.
3: Juhu!
4: Man merkt es vielleicht an den Tagestemperaturen noch nicht ganz, aber es wird langsam kühler.
3: Es war schon sehr gewitterlich gestern Abend.
4: Also gestern Abend hat das Gewitter einmal durchgezogen, es hat auch gestern Morgen schön geregnet, also so langsam wird einem doch auffallen, dass es anfängt kühler zu werden. Ich kann entwarnen, es werden wahrscheinlich nicht mehr über 30 Grad werden in den nächsten Tagen, aber um die 20 Grad sollen es dann doch noch werden, die Tage über. Aber ich freue mich schon auf kühlere Tage und angenehmere Temperaturen.
3: Heute vor 19 Jahren wurde ich eingeschult.
4: Oha, das muss man feiern. Wo ist die Schultüte?
3: Ach, ist schon. Die Kinder sind ja jetzt schon, ich glaube, seit 2 Wochen in der Schule.
4: 2 oder 3 Wochen, also.
3: Ja. Die haben ihre Schultüte auch schon gehabt.
4: Genau.
3: wir haben was mitgebracht. Keine Schultüte, sondern Kulturfragmente, Kalenderblatt, Widerstand, Folge 12, Maria Moctezuma Band, Thüringen, Polizeiaufgabengesetz stoppen und
4: ein Interview, was ich geführt habe mit Herrn Dr. Marx vom Helmholtz-Zentrum für Klimaforschung. War in letzter Zeit ein bisschen öfter mal im Gespräch, der ist der Leiter des Deutschen Dürremonitors. Also nochmal, wir schauen nochmal zurück auf den Sommer dieses Jahres.
3: Ich finde, du kannst eine ganze Sendereihe draus machen.
4: Ja, also es war ja wirklich extrem. Also ich glaube, die letzten Zahlen, die ich mitbekommen habe, sind über 40 Grad. Also ich glaube, der Unterschied zu Saudi-Arabien zur Höchsttemperaturen lagen bei 0,6 Grad Unterschied in den Höchsttemperaturen. Also das ist wirklich für Deutschland und für Westeuropa Extremtemperaturen. Dann natürlich die extreme Hitze, die wir hatten, dann die extreme Dürre, wenn man einfach mal durch den Rhein durchlaufen kann, ohne nasse Füße zu bekommen an manchen Stellen.
3: Ich habe auch gelesen, es war der zweitheißeste Sommer seit Beginn der Aufzeichnung.
4: Ja, also es war wirklich extrem heiß und dann habe ich mich mal gefragt, was ist eigentlich Dürre? Weil auch über Dürre wurde immer wieder gesprochen, weil die Landwirte vor allen Dingen in Süddeutschland haben extrem unter dem wenigen Regen gelitten. Also es gab Zahlen, dass es in manchen Regionen so heiß war, dass der Boden dort, wo die ganzen Feldfrüchte wachsen, 60 Grad sind. Das heißt, also im Boden waren es ungefähr 60 Grad, weil es war einfach kein Wasser mehr da, um zu verdunsten.
3: Wow.
4: Das heißt, die Kartoffeln, die du im Boden hast, wurden schon im Feld vorgedampft.
3: Oh, lecker. Ich liebe ja Stampfkartoffeln.
4: Ja, aber ich glaube, die waren halt nicht mehr ganz so toll, wenn die so winzig klein aus dem Boden rauskommen. Und darüber habe ich mit Herrn Dr. Marx gesprochen, weil der ist wirklich Experte darum, wenn es um Dürremonitoring geht. Und da habe ich mal nachgefragt, was eigentlich Dürre ist und wie das nun die Auswirkungen hat. Und das alles hören wir dann in der zweiten Stunde vom Unterdessen.
3: Genau, weil jetzt hören wir erstmal Musik und dann starten wir direkt mit Kulturfragmente. Was hören wir?
4: Wir hatten ja das letzte Mal angekündigt, dass wir ein anderes Anime-Opening spielen, und zwar von der legendären Serie Cowboy Bebop, und da hören wir das Opening von The Seatbelts und das heißt Tank.

0: Ich fühle mich sehr, sehr durchgeschüttelt durch dieses Lied.
1: Ist auf jeden Fall ein gutes Lied, um in den Tag zu starten.
0: Voll. Und was für die Jazz-Sendung, glaube ich.
1: Ja, also Ulrich, wenn du gerade nicht zuhörst, hoffentlich klingeln gerade die Ohren. Das wäre was für ihn. Der ganze Soundtrack ist leicht jazzig angehaucht und ein bisschen Blues ist mit dabei. Also dürfte mit reinpassen in die Jazz-Sendung.
0: Wahnsinn. Im Zuge des Umbaus zum Kulturquartier des Schauspielhaus findet sich zahlreiche Dinge in allen möglichen Ritzen, Ecken und Unterbrettern, und die Geschichte und das Leben von dem Haus erzählen. In mittlerweile 32 Folgen greifen wir diese auf, und heute haben wir mitgebracht Folge 32, Konzertsaison 1999 bis 2000. 2000 bin ich geboren. Yes.
2: Also alles, was staubig ist, ist unter dem Publikumsraum im großen Saal gewesen.
3: Zigarettenschachteln.
2: Kaugummipapier, Bonbonpapier.
3: Also du hast ja auch eine alte Kabinett gefunden.
2: Autogrammsammelheft.
3: Oder
2: Programmheft.
3: Tickets. Also so ganz skurrile Dinge auch.
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5: Ich begrüße Björn vom Kulturquartier Schauspielhaus zu einer neuen Folge von Kulturfragmente. Hallo Björn.
6: Hallo Ulrich.
5: Du hast wieder Hefte mitgebracht. Ich sehe gerade jetzt das Konzertprogramm, sehr staubig. Man kann es gerade so lesen. Die Zahlen sind in weiß gedruckt. Es scheint durch 1999-2000.
6: Genau, das ist so ein Hochformat, wenn man es aufklappt, im fast schon quadratischen Format, also in Anlehnung an A4. Ist von Ende der 90er Jahre in einem klassischen Volldruck mit glänzender Oberfläche, jedenfalls innen. Außen sieht man es nicht mehr, weil das eines der Stücke war, die ich unter dem Publikumsraum gefunden habe. Deswegen ist da auch so viel Patina drauf, aber das seht ihr dann bestimmt später beim Scannen im Internet. Und wir haben hier ein klassisches Ankündigung für die Konzertsaison 99-2000. Das ist auch genau der Zeitraum, wo die städtischen Bühnen im Kuppeltheater gespielt haben. Und jetzt schauen wir einfach mal rein, wie das aufgebaut ist. Ganz klassisch wieder im Einband eine Werbung. Dann haben wir ein Inhaltsverzeichnis und Impressum. Hier ist genannt, dass Dietrich Taube noch der Generalintendant war, das war kurz vor der Ära Montavon, und wer halt dann alles daran mitgewirkt hat, wo man das Abonnement abschließen konnte und wo die Anschrift des Theaters war. Und hier fällt dann drüben schon auf beim Inhalt, wir haben insgesamt 43 Seiten, wo die Stücke und die einzelnen Formate vorgestellt werden, dass wir für die Abonnementen gibt es 10 Sinfoniekonzerte in dieser Saison.
5: Und es gibt sehr viel, sehr viel.
6: Und dazu gibt es noch Sonderkonzerte in der Adventszeit zu Neujahr und das Abschlusskonzert der 9. Philharmonischen Festtage. Also es gab dann, wenn man es zurückrechnet, wenn es jährlich ist, wovon auszugehen ist, eigentlich seit der Wiener Philharmonische Festtage, die auch nochmal extra vorgestellt werden auf 2 Seiten mit dem Eröffnungs- und dem Abschlusskonzert. Darüber hinaus wird noch aufgezeigt, dass es auch neue Musik damals beim Philharmonischen Orchester gab, und das wurde in der GAF, also in der Galerie am Fischmarkt, die heutige Kunsthalle vorgestellt, und es gab Sonntagskonzerte im Barocksaal. Dann schauen wir mal durch. Es gibt ein zweiseitiges Grußwort vom Generalmusikdirektor seiner Zeit, Wolfgang Rögner, und dann baut sich halt das mit Trennern auf. Es werden immer wieder Orchestermusiker abgebildet und die einzelnen Sinfoniekonzerte mit ihren Bestandteilen. Nehmen wir mal das erste zum 150. Todestag von Chopin. Da wird dann Frédéric Chopin Konzert für Klavier und Orchester E-Moll Opus 11 gespielt. Danach folgt Alexander Zemlinsky Lyrische Sinfonie Opus 18 für Sopran, Bariton und Orchester. Dirigiert wird von Wolfgang Rögner und Solisten sind Julia Bartha am Klavier, Susanne von der Burg Sopran und Frank Schiller Bariton. Und es findet am 7. und 8. Oktober 99 um 20 Uhr im Kuppeltheater statt. Das zieht sich dann so durch und jedes Sinfonieorchester wird mit den verschiedenen Bestandteilen und den dabei auftretenden Solisten vorgestellt und natürlich die Orchesterbegleitung ist ja selbstredend.
5: Lass mich mal blättern. Ja. Mit dieser modernen Musik, gut, Mendelssohn,
6: das Dvorak, kommt bestimmt später noch.
5: Bauer, Hesse, Schumann, also die Sinfoniekonzerte, die sind ja ohne die, wobei nee, hier könnte sein, also die Teilhabe von neuer Musik, neuer ernster Musik ist ja immer ein Problem. Ja. Im Konzertprogramm, weil man die Leute nicht verschrecken möchte. Und einen Abend lang neue Musik muss man wahrscheinlich gut moderieren. Also das ist ja immer ein Grundproblem.
6: Der Spannungsbogen, klar, zwischen Orchestermusik und das, was irgendwann mit John Cage spätestens aufkam und Stockhausen, ist natürlich bewusster Bruch. Hier fällt aber auch nochmal auf, dass zu jedem Symphoniekonzert halt dann die Einzelsolisten halt nochmal mit Bild vorgestellt werden.
5: Ja.
6: Und auch mit teilweise mit Biografie. Und dann kommen wir halt dann zum 10. Symphonieorchester und danach kommt schon der nächste Teil. Sonderkonzerte, Philharmonische Festtage. Was war das denn bitte? Wir haben die Adventskonzerte, die dann, gibt es dann Datum, am 19. Dezember stattfanden. Es gibt das Neujahrskonzert, was es glaube ich immer noch gibt.
5: Ja. Und dann ist hier das Abschlusskonzert.
6: Das Abschlusskonzert der 9. Philharmonischen Festtage.
5: Ach, okay. Die Schöpfung von Haydn, das ist ja ein großes Werk mit Chor und allem. Mhm. Das ist, vielleicht wurde das anlässlich dieser philharmonischen Tage eingeübt, vielleicht mit einem Projektchor.
6: Und hier werden nochmal die philharmonischen Festtage vom 27. April bis 3. Juni 2000 unter dem Motto Wege zu Bach vorgestellt. Das Eröffnungskonzert ist auch das 8. Abonnementkonzert mit Johann Sebastian Bach, Toccata und Fuge D-Moll, BWV 565, Richard Wetz und Paul McCartney. Und das gab dann am Ende wahrscheinlich zwei Konzerte, am 27. und 28. April und dann das Abschlusskonzert am 3. Juni. Ob es dazwischen noch Angebote gab, lässt sich hier anhand der Aufzählung in dieser Jahresübersicht nicht nachvollziehen, aber am Ende steht das Gesamtprogramm der Festtage, nehmen Sie bitte dem im Herbst erscheinenden Sonderprospekt. Also
5: kommt noch was dazu.
6: Es damit, befand sich noch in der Planung. Und hier haben wir dann genau die neue Musik in der GAF. Und das war dann Ende Oktober am 29.99 Hubert Huche. Zyklus Mystica für Bildprojektion, Pantomime und 6 Musiker. Und das ist in Kooperation mit Studierenden der Hochschule für Musik Franz Liszt in Weimar passiert. Das zweite Konzert, Liederabend mit Werken von Dmitri Schostakowitsch, Witold Lutoslawski, Alban Berg und griechischen Komponisten des 20. Jahrhunderts. Also, und es wurde veranstaltet oder in Zusammenarbeit mit dem Freundeskreis für zeitgenössische Musik Erfurt. Liegt in den Händen von Professor Reinhard Wolschina.
5: Sehr gut.
6: Eine schöne Zeitreise auf jeden Fall.
5: Ja.
6: Dann werden hier noch die Sonderkonzerte vorgestellt. Das sind in der Zahl 6. Und die sind immer sonntags gewesen, am 24. Oktober, am 28. November, am 30. Januar, also immer am letzten Sonntag im Monat, höchstwahrscheinlich von Oktober bis zum 7. Mai. Und abschließend haben wir dann nochmal Informationen, wie sich das Philharmonische Orchester zusammensetzt. Da könnten wir jetzt natürlich schon erzählen, wie viele Menschen das sind, aber das würde, glaube ich, jetzt ein bisschen dauern. Wir haben auf jeden Fall ein schönes Porträt in Schwarz-Weiß auf den Domstufen vor dem Portal. Und abschließend gibt es nochmal einen Sitzplan vom Kuppeltheater, an das sich heute nur noch wahrscheinlich wenige Konzertgänger und Theaterbesucher erinnern.
5: Gut, dass du das so eine Überleitung machst. Ich wollte nämlich noch fragen, weiß es nicht, ob es peinlich ist. Ich war zu der Zeit schon in Erfurt. Ich habe keine Erinnerung ans Kuppeltheater. Wo stand denn das?
6: Das hatten wir irgendwann mal ganz am Anfang schon mal. Ich weiß nicht, ob wir beide gesprochen haben.
5: Nee.
6: Das stand vor der Thüringhalle. Das Kuppeltheater. Da gibt es auch so ein, zwei Fotos, wenn man im Internet sucht, in irgendeinem Facebook-Stadtarchiv-Link, wo dann sozusagen die Pressefotos irgendwo wiederzufinden sind. Ja. Und ich kenne aber die Geschichte von meinem ehemaligen Chef, der damit sich irgendwann mal geäußert hat und ich war ganz überrascht. So sah das dann aus.
5: Genau.
6: Ja. Riesige Kronleuchter und Rängen und das war sozusagen auch ein bisschen das Nachprodukt, nachdem klar war, das Schauspielhaus wird geschlossen. Und es wird sich auf Musiktheater festgelegt, weil im Übergang, als die Alte Oper geschlossen wurde, alles Theater ja unter dem Motto im Schauspielhaus war. Und dort klar war, dass der Orchestergraben und alles überhaupt nicht ausreicht.
5: Okay, alles klar.
0: Genau, alles klar. Das war Folge 32 von Kulturfragmente über Reste und Relikte. Wir hören jetzt America, The Last Unicorn. Warum? Weil wir den letztens mit Freunden geguckt haben und das ist ein total toller Film, ist mit wunderbarer Musik und tollen Schauspielern und tollen Dialogen. Meine Lieblingsszene war, als ein Jäger sich zu dem Einhorn umgedreht hat und gesagt hat, du bist das Letzte. America, The Last Unicorn.

0: America mit The Last Unicorn. Wenn ich diesen Film als Kind irgendwie besessen hätte, dann hätte ich den wirklich jeden Tag 5-mal geguckt.
1: Deine armen Eltern.
0: Ja, so konnte ich ihn immer nur gucken, wenn ich bei einer Freundin zu Besuch war. Aber da wurde dann auch immer noch Ariel geguckt. Also es war immer ein Kampf, diesen Film gucken zu können. Und jetzt nach, ich glaube, 18 Jahren oder so, das letzte Mal jetzt am Freitag geguckt. Hübsch.
1: Was ja auch erstaunlich ist, den Hauptbösewicht und Antagonisten spielt ja auch in der deutschen Synchro Christopher Lee.
0: Ja.
1: Also man kennt ihn auch als Saruman oder als James Bond Bösewicht, als Dracula, also ein bisschen ein Typecast der gute Herr gewesen. Und Überleitungen zum Thema des heutigen Kalenderblatts, Christopher Lee war selbst im Zweiten Weltkrieg unterwegs und hat dort im Geheimdienst Nazis umgebracht. Also das ist so ein bisschen die gestellte Überleitung zu dem Thema heute. Heute geht es zurück in den 1. September 1939. Mhm. Ist nicht nur Beginn des Ersten Weltkriegs mit dem Übergriff der deutschen Armee auf Polen, sondern auch zurückdatiert den inoffiziellen Erlass des Führers, Anführungszeichen, zur Euthanasie in Deutschland, und zwar der geplanten Euthanasie. Wer es jetzt nicht weiß, Euthanasie ist eigentlich sowas wie
0: Erlösung, ne?
1: Aus dem Griechischen übersetzt müsste es eigentlich sowas heißen wie guter oder sanfter Tod. Und damit darunter verstand man damals, dass man geistig und körperlich Behinderte, meistens auch asozial in Anführungszeichen, wie sie es damals genannt haben, geplant umgebracht haben.
0: Ja, heavy.
1: Ja, das ist eigentlich ein Erlass, der Ende September 1939 erlassen wurde, aber dann offiziell auf den 1. September mit Beginn des Zweiten Weltkrieges umdotiert war. Da muss man sich immer fragen, woher kam die Idee, dass man solche Menschen abwerten soll, umbringen soll? Das ist eigentlich schon eine Idee, die auf den...
0: Also umbringen ist ja auch schon die extremste Form.
1: Ja, also man muss sagen, davor wurden sogenannte asoziale Wanderer, wie man damals obdachlose Menschen genannt hat, Leute mit Alkoholerkrankungen, geistig Behinderte, körperlich Behinderte, die wurden vorher zwangssterilisiert, also auch nicht wirklich besser. Das hatte sein Vorbild aus Amerika, da wurden auch geistig und körperlich behinderte Familien, wenn halt das quasi erblich bedingt war, zwangssterilisiert. Das also, wie vieles der Nazis haben das aus Amerika übernommen, wie zum Beispiel die Rassegesetze gingen ja auch vorbildhaft aus Amerika zurück. Und da haben sie das auch übernommen, dass man dann das nicht nur sterilisieren sollte, sondern auch umbringen sollte. Und diese ganze Idee geht eigentlich auf den sogenannten Sozialdarwinismus zurück. Das ist so ein bisschen eine pervertierte Form von Charles Darwins Idee der Evolution durch Fortpflanzungsdruck. Und da hat sich so eine gewisse Form von Eugenik entwickelt, dass man quasi, wie man es bei Zuchttieren hat, dass man bestimmte Tiere miteinander paart und manche halt nicht miteinander paart, um ein gewisses gewünschtes Ergebnis, Anführungszeichen, bei Menschen, wenn das dann Kinder, bei Tieren ist es halt dann ein weiteres Zuchtvieh zu bekommen, wurde dann auch infolge der Erkenntnis von Charles Darwin auch versucht, auf den Menschen anzuwenden, wie man es dann halt später von den Nazis durch diese Rassegesetze mitbekommen hat, dass halt nur bestimmte Leute miteinander heiraten dürfen und Kinder bekommen dürfen.
0: Mhm.
1: Und in diesem Zuge kam auch die Idee auf, oder die Rassegesetze, dass auch Menschen mit Behinderung nicht mit einem nicht behinderten Menschen quasi Beziehung eingehen dürfen und Kinder bekommen dürfen. Da muss man sagen, das lief bei den Nazis unter der sogenannten Rassehygiene, dass halt bestimmte Menschen nach ihrem Wert für die Volksgemeinschaft oder Volksgemeinschaft oder Volksgenossenschaft bewertet wurden. Und das hat Sozialdarwinismus, kranke und behinderte Menschen wurden quasi als unwertes Leben, als sogenannte nutzlose Esser bezeichnet. Und das geht auch schon auf Mendel, kann man vielleicht aus dem Biounterricht, der hat das natürlich mit Pflanzen gemacht. Wenn man eine rote Pflanze und eine weiße Pflanze mit weißen und roten Blüten kreuzt, kommt entweder eine rote Blüte, weiße Blüte oder eine pinke Blüte bei raus.
0: Mhm.
1: Und das haben sie halt auch auf Menschen angewandt, was natürlich ein bisschen sehr abwertend ist, weil Menschen und Pflanzen so miteinander zu vergleichen, ist sehr, sehr, sehr, sehr schwierig und sehr...
0: Ja, ja. problematisch, das so gleichzusetzen.
1: Und man muss immer sagen, dieser Beginn der sogenannten Aktion T4, wie man es im Nachhinein nannte, weil die zentrale Stelle, die diese Euthanasie in Deutschland überwachen sollte, war im Tiergarten 4 in Berlin angesetzt. Deswegen T4, wegen Tiergarten 4. Mhm. Und nicht ohne Grund war es auf den 1. September, Beginn des Krieges, zurückdatiert, da natürlich in einem Krieg, der auch vorher geplant war und deswegen die Planung für diese ganze gezielte Umbringung und Tötung von Menschen hat schon vorher stattgefunden, sollte halt quasi die möglichen Plätze in der Pflege und Behandlung von Soldaten sichern, dass man quasi gesagt hat, diese nutzlosen Esser, wie sie es genannt haben,
0: in Anführungsstrichen immer,

0: entweder lässt man sie verhungern oder man vergaßt sie, also ein bisschen später wurden sie gezielt umgebracht. Aber da gab es schon 1933 das sogenannte Gesetz zur Verhütung erbkranken Nachwuchses.
1: Und wie haben da eigentlich dann die Leute drauf reagiert?
0: Da kann ich später nochmal was zu sagen, weil die Nazis haben nämlich das wirklich still und heimlich gemacht. Das war zwar ein inoffizieller Erlass des Führers, also von Hitler, aber das war einer, der wirklich außerhalb der Öffentlichkeit wurde. Der wurde zwar erlassen, aber es war so ein inoffizieller Erlass, weil er schon wusste, die Öffentlichkeit wird jetzt nicht allzu fröhlich drüber sein, wenn quasi der Staat selbst gezielt seine eigenen Bürger umbringt.
1: Ja, und vor allem geliebte Angehörige.
0: Und dieses Gesetz, was dem vorausging, war 1939 das genannte Gesetz zur Verhütung erbkranken Nachwuchses und führte halt zu einer Zwangssterilisierung von 400.000 Menschen. Also wirklich eine unglaubliche Zahl, wenn man bedenkt, dass das erstmal geplant werden muss. Und dieses Euthanasie-Erlass wurde als Ermächtigungsschreiben von Hitler mit Beginn des Krieges erlassen, also war zwar von der von der Kanzlei des Führers, heißt KDF, ist ein bisschen ungünstig, weil KDF ist auch Kraft durch Freude. Dieses offizielle Erlass oder Programm der Nazis quasi für den einfachen Arbeiter Urlaube zu organisieren.
1: Wohlfahrt, ne?
0: Wohlfahrt quasi von den Kirchen übernommen, um das halt dann die Volksgemeinschaft wieder in Anführungszeichen auf den Führer einzuschwören. Und in diesem Ermächtigungserlass wurde der Reichsleiter Bühler und Hitlers Selbstarzt Karl Brandt damit beauftragt, Kranken den sogenannten, Anführungszeichen, wieder Gnadentod zu gewähren. Und in diesem Erlass wurde quasi festgelegt, dass Ärzte und Pflegekräfte in Heil- und Pflegeanstalten Formulare für Patienten ausfüllen mussten. Also quasi, wen pflegt ihr, welche Krankheiten haben die, welche Pflegegrade haben die, sind die geistig behindert, sind die körperlich behindert, wie stark sind die behindert? Weil das war alles so eine Frage von, können die noch arbeiten, um für den Krieg dann noch irgendwie Wert zu produzieren? Das war alles so eine Frage von, könnt ihr der Volksgemeinschaft wieder in Anführungszeichen irgendwie dienlich sein? Könnt ihr irgendeinen produktiven Wert rauslegen aus eurer Existenz quasi? Und hier wurde wieder besonders gefragt nach der Diagnose, Arbeitsfähigkeit, aber auch die Anführungszeichen wieder Rasse. Und damit wurden besonders Juden oder jüdische Mitbürger besonders gezielt in diesen Pflege- und Heilanstalten gezielt, um sie abzuteleportieren und dann gezielt umzubringen.
1: Und mit jeglichen Daten kann man ja immer irgendwas anstellen.
0: Genau. Und das besonders perfide und wirklich unmenschliche ist, dass diese Akten von medizinischen Gutachtern übersehen wurde, die Patienten niemals selbst gesehen haben. Und die haben halt diese Akten mit einem Plus, das waren immer so, ja, die werden getötet, oder mit einem Minus, quasi negativ, die können am Leben gelassen werden, bezeichnet, und dann wurden einfach weitergeschickt an die zentrale Stelle in Berlin.
1: Und Ohne dass je die Menschen untersucht wurden.
0: Die haben nicht einmal den Patienten in der Anstalt selbst gesehen, die haben sich kein eigenes Bild davon gemacht, die haben einfach nur gesehen, das ist die Aktenlage, das ist quasi wie so absolut rein bürokratische Akte, den sie da vorzogen haben. Um halt zu entscheiden, quasi wie im Kolosseum, Daumen hoch, Daumen runter, du lebst, du stirbst, einzig und allein aufgrund der Aktenlage, die sie vor sich hatten. Was auch nicht besser ist, weil über Leben und Tod eines Menschen zu entscheiden, selbst wenn man vor ihm steht und einfach sagen, ja, du nicht, du schon, ist absolut zynisch.
1: Ja, und vom Schreibtisch aus natürlich nochmal viel einfacher zu machen.
0: Genau, und es gab insgesamt 6 zentral gelegene Anstalten, wo halt diese Patienten, die für negativ oder positiv bestimmt wurden, hingeschickt wurden. Das war einmal in Grafeneck, das ist in Baden-Württemberg, dann in Brandenburg an der Havel, dann in Hartheim, das ist in Österreich, nach dem Anschluss Österreichs war natürlich das auch im Reichsgebiet wieder Anführungszeichen. Dann etwas näher bei uns, das ist Sonnenstein in Pirna und Bernburg und Hadamar, jeweils in Sachsen und Hessen. Zu Sonnenstein gibt es auch vom MDR eine sehr gute Doku, wo halt über diese Heilanstalt berichtet wurde, weil die leider dann in der sowjetischen Einflusszone, dann in der DDR, und viele wollten sich gar nicht mehr damit beschäftigen, vor allem wenn man dann die Bilder sieht, dass diese Nerven- und Heilanstalt wirklich sehr nah am Stadtzentrum dran war. Also du konntest wirklich im Stadtzentrum stehen und sehen, was da an dieser Nervenheil- und Vernichtungszone

0: Hinrichtungsanstalt passiert ist. Vor allem, wenn man bedenkt, dass das Krematorium für die umgebrachten Menschen auf dem Gelände dieser Heilanstalt war und die die Asche auf den Berg Richtung Stadt ausgekippt haben.
1: Jo.
0: Also das war wirklich absolut unmenschlich.
1: Das hat man mitbekommen.
0: Das hat man mitbekommen. Nur es war für die Angehörigen unglaublich schwierig herauszufinden, was mit ihren Angehörigen oder mit ihren Liebsten passiert ist. Denn die Nazis wussten natürlich, wenn das rauskommt, was wir da machen, dass wir einfach Menschen umbringen, die halt selbst Angehörige haben, die dieser Rassenideologie wieder in Anführungszeichen entsprechen.
1: Ah ja, nee, der Herbert ist an einer Lungenentzündung gestorben.
0: Genau.
1: Deswegen.
0: Und
1: wir mussten den leider einäschern, deswegen kriegt ihr keine Remains, also hier Überreste.
0: Deswegen, man hat den Familien gefälschte Todesbescheinigung, so einen Todesbrief ausgesandt. Der erste Mal, man hat die ganzen Akten gesammelt an den Stellen, wo sie umgebracht wurden, wurden die nach Berlin geschickt. Dann wurden die an eine andere Heilanstalt geschickt, dann wurde da ein Stempel drauf gemacht, halt mit einer gefälschten Todesursache. Und man hat dann das wieder nach Berlin geschickt und dann wieder an die Angehörigen zurückgeschickt. Das war wirklich.
1: Was für ein Aufwand.
0: Das war ein unglaublicher Aufwand, vor allem ein unglaublich zynischer Aufwand, nur um zu verschleiern, dass man die Menschen umgebracht hat.
1: Ja.
0: Und eigentlich nur, um das unmöglich zu machen, dass die Angehörigen auch nur irgendwie herausfinden können, was mit ihren Angehörigen wirklich passiert ist.
1: Wow.
0: Es gab aber auch wirklich Unmut darüber. Ab August 1941 kam es nämlich irgendwann raus, trotz strenger Geheimhaltung, dass sich dieser Massenmord ereignet hat. Und es gab dann auch wieder schon aus den Kirchen.
1: Ja, genau, das wollte ich sagen. Das habe ich auch, das wusste ich noch. Da gab es einen Bischof, glaube ich, der da.
0: Bischof Clemens August Graf von Galen, das ist einer der berühmtesten, im August 1941. Und das hat halt zu Unruhe in der Bevölkerung geführt.
1: Also er hat gepredigt.
0: Er hat gepredigt und das hat natürlich, viele waren halt noch sehr christlich geprägt und das fällt halt nicht in die Idee der christlichen Nächstenliebe. Vor allem widerspricht das ja eigentlich dem ärztlichen Eid, dass ich meinen zu Pflegenden und zu Behandelnden eigentlich nur das Beste, wer sich ihn quasi heilen will oder wenn es nicht geht, ihn so menschlich und so fürsorglich zu behandeln, dass er halt nicht leidet. Und deswegen gab es einen mündlichen Stoppbefehl am 24. August 1941. Da könnte man jetzt denken, ja, damit hat das ja ein Ende gehabt. Ist nicht der Fall. Danach setzt die Zeit der sogenannten wilden Euthanasie ein. Dass quasi das nicht mehr gezielt gemacht wurde, sondern es so ein Understanding der Ärzte und Pflegepersonal in den Anstalten gab, dass es zwar nicht offiziell gebilligt werden konnte, aber trotzdem inoffiziell quasi unter der Hand weitergeführt wurde.
1: Mhm. Wow.
0: Das heißt, die Morde wurden nicht mehr zentral organisiert, sondern quasi den einzelnen Anstalten überlassen. Und das wirklich perfide ist, dass dann die nicht mehr, wie es bei den eigentlichen Euthanasieprozessen dann war, dass die Menschen dann gezielt in Gaskammern ermordet wurden mit CO, also mit Kohlenstoffmonoxid, wurden die, wie dann in den KZs, wurden die Behinderten und geistig Behinderten oder viele hatten auch nur psychische Traumata, die wurden in, wie es dann später in den KZs anstatten war, in quasi als getarnten Duschräumen geführt und dort mit Kohlenstoffmonoxid vergast, was besonders perfide ist, da dann ein Arzt von außen zugesehen hat. Die haben quasi 20 Minuten lang haben die überprüft, aber auch wirklich da nichts mehr drinnen lebt. Und dann später, wo es dann in diese Zeit der wilden Euthanasie überging, wurden sie einfach durch Überdosierung von Medikamenten, meistens Morphin oder anderen Beruhigungs- oder Sediv- oder Morphine einfach umgebracht. Oder was wirklich am unmenschlichsten ist, die wurden einfach verhungern lassen. Man hat einfach so wenig zu essen gegeben, dass sie in ihren eigenen Betten an Hunger und Durst gestorben sind. Und man kann so sagen, dass die Euthanasie-Morde, wie man es immer, also Euthanasie wieder in Anführungszeichen, weil Euthanasie ist es nach dem Wortlaut des Ganzen ja nicht, bis zu 400.000 Menschen gezielt umgebracht wurden.
1: Wurde das dann von der Propaganda irgendwie noch gerechtfertigt? Oder hat man dann wirklich versucht, das da überhaupt gar nicht zu reden?
0: Also das natürlich so ein bisschen im Kontext der Zeit. Da gibt es hier aus dem Buch, was ich dazu gelesen habe, gibt es so eine schöne quasi Gewöhnung der Gesellschaft daran. Dann, das gab es so natürlich im Mathematikunterricht Matheaufgaben. Da leistet eine, nach vorsichtigen Schätzungen sind in Deutschland 300.000 geisteskrank, Epileptiker und so weiter in Anstaltspflege. Was kostet diese jährlich bei einem Satz von 4 Reichsmark? Wie viele Ehestandsdarlehen zu je 1000 Reichsmark könnten von diesem Geld jährlich ausgegeben werden? Oder der Bau einer Ehrenanstalt fordert 6 Millionen Reichsmark. Wie viele Siedlungshäuser zu je 1500 Reichsmark hätte man dafür bauen können?
1: Ah ja, so also schön gegeneinander aufwägen.
0: Also das war wirklich dieses, guck mal, wie viel Geld wir dafür ausgeben müssen, um quasi das unwerte Leben erhalten zu können. Und halt im Vergleich zu, ja, was könnten wir mit dem Geld eigentlich Besseres machen? Wie viele gute Sachen könnten wir
1: das
0: damit machen?
1: Das erinnert mich sehr an Brexit-Argumentation. Guck mal, die EU kriegt so viel Geld von uns. Was könnten wir damit alles in die Gesundheitsvorsorge stecken?
0: Ja, genau. Man muss immer sagen, das war immer nur vorgeschoben, weil die Nazis hätten das natürlich. Geld niemals für, oder nicht in demselben Maße, wie sie das für die quasi für die Pflege dieser Menschen, oder Anführungszeichen Pflege dieser Menschen ausgegeben hätten, in soziale Projekte oder in die Ausbildung von Kindern gestellt. Das war eindeutig klar, die wollten eigentlich nur Mittel für ihren expansiven imperialistischen Krieg führen.
1: Aber auch, also dass das als Mathe, meines Matheaufgabe,
0: das war eine Mathe
1: in dem Heft.
0: Da gab es auch eine, das habe ich ja im Buch gelesen von Ernst Klee, das ist besonders erstaunlich, weil das ist ein Buch aus den 80er Jahren aus Westdeutschland. Und das war der erste, der sich wirklich historisch mit Quellenlage zu den Euthanasie-Morden beschäftigt hat. Davor war das, es gab dann später in Nürnberg die sogenannten Medizinerprozesse, aber dieses Buch war die wirklich erste in Deutschland passierende Aufklärung zu den Euthanasie-Morden im Dritten Reich. Und man kann so ein bisschen, da die Nazis ja sehr viel aufgeführt haben, kann man eine gute Statistik der Opferzahl machen. Die Aktion T4, wie man dann später genannt hat, soll nach Aktenlage 70.273 Menschen laut internen Statistiken getötet haben. Durch die sogenannte Kindereuthanasie wurden 5.000 Säuglinge und Kleinkinder in Kinderfachabteilungen umgebracht. Mhm. Das war wirklich Kinder, die mit einer vermuteten geistigen Behinderung oder mit einer sichtlichen körperlichen Behinderung, also zum Beispiel den fehlten Fuß, den fehlten Bein, den fehlen irgendwelche Teile vom Körper, wurden auch umgebracht. Dann die darauf anschließende Aktion 14F13 war quasi die Selektion und Ermordung arbeitsunfähiger KZ-Häftlinge in den T4-Gaskammern. Die wurden quasi aus den KZs genommen und in den bereits bestehenden Gaskammern der Aktion T4 gemacht oder überbracht. Und dann die sogenannten dezentralen Krankenmorde, die sogenannte wilde Euthanasie, sind 100.000 bis 150.000 Opfer.
1: Boah, also praktisch nochmal sehr viel mehr.
0: Das ist dann quasi die Zeit von Ende 1941 bis halt 1945. Und das ist eine ungefähre geschätzte Anzahl von 200.000 bis 300.000 Opfer durch die in Deutschland und in besetzten Gebieten durchgeführten Euthanasiemorde. Da muss man immer zu sagen, es gab, und man geht davon aus, dass diese Aktion T4 den Testlauf für den darauf anschließenden Holocaust war. Denn viele dieser Mittel, die dann in der Aktion T4, wir haben schon über die Gaskammern eben gesprochen, die halt aussahen wie eigentlich Duschen, wurden dann auch bekannterweise auch in Auschwitz benutzt, dass man quasi erst in der Selektion gesagt hat, ja, ihr könnt noch arbeiten, ihr nicht. Die nicht arbeiten können, wurden in die quasi Duschen geschickt, Anführungszeichen, die halt Gaskammern waren. Und dass quasi diese Aktion T4 der erste wirklich, Anführungszeichen, wissenschaftliche Test war, wie man Menschen am besten und am effizientesten umbringen kann.
1: Der Tod ist ein Meister aus Deutschland. Das war mal ein Gedicht, das wir im Studium hatten.
0: Genau, und viele der zentralen Figuren dieser Aktion T4, die halt quasi selbst eigentlich Anstaltsleiter in Heil- und Pflegeanstalten waren, die sind entweder sehr schnell nach dem Krieg, haben sich selbst umgebracht, wurden in diesen sogenannten Ärzteprozessen in Nürnberg nach dem Krieg verurteilt. Viele davon wurden zu wirklich sehr leichten Strafen verurteilt und manche sind auch überhaupt gar nicht oder nur zu sehr kurzen oder sehr kurzen Aufenthalten in Anstalten verurteilt worden, da sie selbst erst, als sie 80 oder 90 Jahre waren, verurteilt wurden. Das war wirklich sehr, sehr spät nach dem Ende des Dritten Reiches, wurden diese Personen, die selbst Ärzte oder Pfleger in oder Pflegende oder Mediziner und Pflegepersonal in diesen Anstalten waren und ihnen auch gezielt mit dabei waren, wurden erst sehr, sehr viel später quasi gerichtlich verurteilt und manche wurden auch überhaupt gar nicht verurteilt.
1: Mhm.
0: Und es gibt heute immer noch Gedenkstellen, wenn man zum Beispiel in Köln gibt es so einen Gedenkort, wo die halt nachgebaut wurden von diesen Bussen, mit denen aus diesen eigentlichen Heilanstalten in diese zentralen Tötungsanstalten verlagert wurden. Denn viele dieser Patienten waren halt nicht zentral in diesen, erstmal in diesen zentralen Organisationen und Heilanstalten drin, sondern die wurden mit extra angefertigten Bussen, die quasi verspiegelt oder verdunkelt waren, damit man halt nicht von außen reinsehen kann, dass diese Menschen quasi gerade weggekarrt wurden.
1: Mhm.
0: Und da gibt es immer noch quasi Gedenkorte, wo man diese Busse nachempfunden hat, wo halt daran erinnert wurde, dass hier Menschen aus Heil- und Pflegeorten in eigentlich andere Heil- und Pflegeorte geführt wurden, um sie dort wirklich entweder verhungern zu lassen oder sie gezielt durch Gas, also durch Kohlenmonoxid umzubringen. Wie schon erwähnt, da gab es eine sehr gute Dokumentation vom MDR, wo auch das Schicksal einer Frau beleuchtet wurde, die aufgrund der Vergewaltigung ihres Schwiegervaters im Ersten Weltkrieg hat sie irgendwann, dadurch, dass sie auf demselben Hof wie ihr leben musste, irgendwann einen psychischen Zusammenbruch erlitten hat und in so eine Anstalt gebracht wurde und dort irgendwann als quasi negativ befunden wurde und dann in so eine Anstalt überführt wurde, wo man heute für sagen müsste, die hat einfach nur eine traumatische Belastungsstörung gehabt. Die hätte alles gebraucht, außer so ein Nazi, der gesagt hat, nee, die Frau ist nicht mehr für irgendwas tätig, die muss umgebracht werden.
1: Mhm.
0: Und erst sehr viel später hat man auch herausgefunden, dass in diesen Anstalten diese Öfen und diese Gaskammern drin waren. Also man muss wirklich sagen, diese Aktion T4 und diese quasi Euthanasie war der inoffizielle Vorgänger der dann später stattfindenden Vernichtungslager in Auschwitz, Birkenau und allen anderen. Also war wirklich das Testfeld, wieder in Anführungszeichen, für die spätere Massenvernichtung von Jüdinnen und Juden und sehr vielen anderen Personengruppen in Europa.
1: Das geht alles auf den 1. September.
0: Das geht alles auf den 1. September 1939 zurück. Natürlich muss man vorher sagen, das hat alles eine sehr lange Vorgeschichte. Auch in der Weimarer Republik wurden quasi über lebensunwertes Lebens gesprochen, aber die wirkliche logische, Anführungszeichen, logische Konsequenz aus diesem Gedankengut haben dann wirklich die Nazis in ihrer vollen Grausamkeit und Brutalität vollzogen. Und man muss immer sagen, es wird immer sehr oft an alle möglichen Personengruppen gedacht, aber an die behinderten und geistig behinderten Menschen wurde lange Zeit überhaupt gar nicht gedacht und auch heute fallen sie ein bisschen runter. Es gibt zwar einen Gedenkort in Berlin, aber es wird halt im öffentlichen Gedenken eher weniger an diese Personen gedacht. Deswegen war mein Anliegen jetzt auch über diese Personen und von diesen Menschen, die wirklich absolut hilfsbedürftig gewesen sind und dann einfach nur kaltblütig und zynisch umgebracht wurden, um quasi dem Volkskörper zu wieder in Anführungszeichen zu helfen.
1: Mhm.
0: Ja, es ist ein bisschen schwierig, jetzt irgendwie was daran Anfindendes zu bringen, aber ich dachte mir, wenn wir jetzt ein bisschen Person ehren, können wir ja weitermachen mit einer Person, die letzte heute vor einer Woche gestorben ist. Und da können wir uns aussuchen. Ich glaube, wir nehmen erstmal mit Dolly Parton 9 to 5 für alle, die gerade arbeiten. Ist das so ein bisschen, im Englischen würde man sagen, Palette Cleanser, so ein bisschen, um was wieder Positives zu bekommen.

0: Ausbeutung im Bürojob von Dolly Parton, 9 to 5. Und wir bleiben jetzt in dieser Stunde auch noch ein letztes Mal in der Zeitgeschichte, die wir gerade schon mit dem Kalenderblatt hatten. Und zwar kommen wir zu Widerstand, Hörgeschichten aus Thüringen. 12 Hörgeschichten widmen sich Menschen, die sich in Thüringen dem Nationalsozialismus widersetzten, trotz Überwachung, Repression und Bedrohung. Die projektbegleitende Installation in Weimar findet noch bis zum 18. Oktober statt im Museum für Zwangsarbeit. Das ist, wenn man mit dem Zug nach Weimar fährt, dann ein bisschen die Straße runter zum Atrium. Folge 12 führt uns nach Eisenach.
1: Eisenach. Wegen ein paar Kaninchen.
2: Der folgende Fall handelt von 8 französischen Zwangsarbeitern, die während des Krieges nach Eisenach verschleppt werden. Die meisten von ihnen müssen bei den städtischen Gaswerken und bei den Metallwerken Max Müller arbeiten. Mindestens einer wird bei BMW eingesetzt. Das bayerische Unternehmen ist damals der größte Industriebetrieb in Eisenach. Der Großteil der Franzosen ist gemeinsam in einem Zwangsarbeiterlager im Eichroter Weg untergebracht. Im März 1944 erlässt das Amtsgericht Haftbefehle gegen die Männer. Ihnen wird vorgeworfen, in Gartengrundstücke eingebrochen zu sein, um Lebensmittel und Kaninchen zu stehlen. Diese Waren hätten sie anschließend zum Teil auf dem Schwarzmarkt verkauft. 2 der Franzosen sind zu diesem Zeitpunkt nicht mehr auffindbar. Joseph Ibar und Achille Hébrard. Die anderen 6 werden verhaftet. Ihre Spinde im Lager werden von der Polizei durchsucht. Diebesgut wird dabei nicht gefunden. Im Oktober werden 5 der festgenommenen Franzosen wegen Bandendiebstahls angeklagt. Ihre Namen sind René Boilem, René Bouchard, Michel Gomez, Raymond Guano und Marcel Montgondry. Außerdem angeklagt wird der Zwangsarbeiter Alexandre Irachabal. Er soll das Diebesgut auf dem Schwarzmarkt verkauft haben. Die Anklageschrift stützt sich fast vollständig auf die Aussagen der Beschuldigten.
3: Im Juli 1943 sind Bouchard und Boilem durch ein offenes Fenster in die Kantine des DAF-Gemeinschaftslagers eingestiegen und haben dort aus einem Regal 4 bis 5 Stück Butter, 2 Pfund Zucker und 4 Pfund Brot entwendet.
4: Im September 1943 haben Bouchard und Ibar wieder einen Einbruch in den Lagerraum des DAF-Lagers ausgeführt und entwendeten dort 2 Eimer Marmelade und 1 Karton Nudeln.
3: Im Oktober sind Bouchard und Ibar wieder gegen Mitternacht in den Vorratsraum des DAF-Lagers eingestiegen. In dieser Nacht entwenden sie 3 Eimer Marmelade, 1 Karton Nudeln und verschiedene Päckchen Puddingpulver.
4: In der Nacht vom 7. zum 8. Dezember 1943 gingen Bouchard, Guignon und Montgondry gegen 21.30 Uhr aus dem Lager und suchten den Schrebergarten des Invaliden Hermann am Wiedengrund heim. Alle 3 stiegen über die Umzäunung. Montgondry entfernte das Schloss an dem Kaninchenstall und entwendete daraus 2 große, je 8 Pfund schwere Kaninchen.
3: In der Nacht vom 23. zum 24.12.43 sind Bouchard und Guignon gegen 21 Uhr aus dem Lager weggegangen. Aus dem Stall haben sie 2 große, schlachtreife Chinchilla-Kaninchen entwendet. In der Stube wurden die Kaninchen zurechtgemacht und anschließend verzehrt.

0: Der Staatsanwalt stützt seine Anklage auf die sogenannte Verordnung gegen Volksschädlinge, die bereits kurz nach Kriegsbeginn erlassen wurde. Sie erlaubt, selbst geringfügige Taten, wie den Diebstahl von Lebensmitteln, mit äußerster Härte zu bestrafen. Unter die Verordnung fallen Taten, die sich die außergewöhnlichen Verhältnisse während des Krieges zunutze machen.
1: Bei der Begehung der Kleintier- und Lebensmitteldiebstähle haben die Angeschuldigten Bouchard, Gouagnon, Montgondry, Gomez und Boilem die zur Abwehr von Fliegergefahr getroffenen Verdunklungsmaßnahmen ausgenutzt. Außerdem ist ihnen auch zugute gekommen, dass sehr viele Gehöfte und Grundstücke heute infolge der starken Einziehung zur Wehrmacht ohne männlichen Schutz sind und infolgedessen sich leichter und dreister in die Grundstücke hineinwagen konnten. Die Angeschuldigten sind Volksschädlinge.
0: Bis zum Gerichtsprozess sind die sechs Männer in Untersuchungshaft. Am 15. Oktober verstirbt der Beschuldigte Marcel Montgondry aus unbekannten Gründen. Es ist davon auszugehen, dass er gesundheitliche Probleme hatte und dringend in ein Krankenhaus gemusst hätte. Eine Verlegung wurde von der Gefängnisleitung beantragt, aber von der Staatsanwaltschaft nicht bearbeitet. Die anderen fünf Franzosen werden im November vor Gericht geführt. Drei von ihnen werden als Mittäter zu Haftstrafen von jeweils einem Jahr und sechs Monaten verurteilt. Ira Chabal bekommt für Hehlerei eine Strafe von 2 Jahren. Der fünfte, Marcel Bouchard, gilt vor Gericht als Haupttäter.
2: Bouchard, der zahlenmäßig die meisten Einbrüche ausgeführt hat, musste die schwerste Strafe treffen. Er hat auch, wenn er nicht gar einen Teil der Mitangeklagten zu den Straftaten verführte, zumindest durch sein schlechtes Beispiel die anderen zu den Straftaten angereizt.
0: Marcel Bouchard wird als Volksschädling zu 6 Jahren Haft verurteilt. Wenige Wochen später, im Januar 1945, erhebt das Reichsministerium der Justiz Einspruch gegen das Urteil.
3: Der verurteilte Bouchard hat, wie das Urteil des Sondergerichts feststellt, in mindestens 8 Fällen mittels Einbruchs Kleintiere und Lebensmittel gestohlen. Da er neben freier Kost und Wohnung monatlich 120 bis 130 Reichsmark Lohn hatte, jedoch nur sehr schlechte Arbeitsleistungen zeigte und die Mittäter durch sein schlechtes Beispiel zu den strafbaren Handlungen weitgehend verleitet hat, muss er als besonders asozialer Rechtsbrecher gewertet werden. Ich halte daher die erkannte Strafe von 6 Jahren Zuchthaus nicht für ausreichend und bitte, die Vorgänge dem Oberreichsanwalt bei dem Reichsgericht zur Prüfung vorzulegen, ob die Nichtigkeitsbeschwerde mit dem Ziel der Verhängung der Todesstrafe geboten ist.
0: Das Reichsgericht bestätigt den Antrag des Reichsministeriums und fordert das Sondergericht dazu auf, Marcel Bouchard mit dem Tod zu bestrafen. Die Todesstrafe wird jedoch nicht mehr vollstreckt. Die Verurteilten kommen ins Zuchthaus unter Marsfeld. Einer von ihnen, René Boilem, verstirbt dort. Die anderen 4 kehren nach dem Ende des Krieges nach Hause zurück.
4: Das war Folge 12 der Widerstandshörgeschichten aus Thüringen. Diesmal war es in Eisenach. Und wer sich die dazu projektbegleitende Installation ansehen will, der kann das noch bis zum 18. Oktober in Weimar tun, im Boris Romaneschko-Saal des Museums für Zwangsarbeit. Und wir machen jetzt, mir jedenfalls geht es so, ich könnte noch ein bisschen Hilfe gebrauchen und da passt ja nichts besser als die Beatles mit Help.

0: Ihr hört das unterdessen bei Radio Frei und wir gehen in die zweite Stunde rein. Relativ fast auf den Punkt. Ich, Donata, habe kurz vor der Sendung noch mit Richard vom Pride e.V. Erfurt, der unter anderem den CSD, Christopher Street Day, diesen Samstag organisiert. Mit ihm habe ich gesprochen, kurz vor der Sendung, und ein paar Schnipsel würde ich kurz daraus spielen. Das Ganze war jetzt zeitlich ein bisschen doch zu kurzfristig. Und zwar erstmal kurz über das Motto. Worum geht es dieses Jahr besonders beim Christopher Street Day in Erfurt? Das Motto des diesjährigen CSDs ist ja Empowerment und Resilienz. Und ich habe Resilienz mal nachgeguckt, da stand Anpassungsfähigkeit. Wie würdest du denn die beiden Worte für uns erklären?
1: Ich finde, wenn man Anpassungsfähigkeit so einzeln sagt zu Resilienz, klingt es fast ein bisschen falsch, denn Resilienz meint mehr die Fähigkeit, trotz Diskriminierung, Anfeindungen oder jetzt auch politischem Gegenwind eben handlungsfähig zu bleiben und sich nicht brechen zu lassen, ne? Also halt wirklich, ich würde es mal mit fast Widerstandsfähigkeit eher übersetzen. So. Und Empowerment beschreibt natürlich die Fähigkeit und den Prozess, sich selbst zu stärken, die eigene Identität anzunehmen und eben aktiv für die eigenen Rechte einzustehen. Und diese beiden Sachen gehen miteinander einher und die sind im Prinzip dieses Jahr das Motto unseres Straßenfestes. Deswegen haben wir da auch einen eigenen Community Space errichtet, der sich quasi diesen Themen ein bisschen annimmt und wo man auch auf spielerische Art und Weise damit in Berührung kommt und einfach versteht, was dahinter steckt.
0: Und der CSD findet, wie gesagt, am Samstag statt, am 5. September. Und es gibt aber auch verschiedene Veranstaltungen schon diese Woche. Und ich hatte Richard gefragt, was ja jetzt die nächsten Tage so seine persönlichen Highlights sind. Und da wollen wir auch einmal kurz reinhören.
1: Naja, also es gibt natürlich super vieles, sehr, sehr spannende Programmpunkte. Zum Beispiel ist am Donnerstag Hans Hilft im Nerli. Hans Hilft ist ein Pornostar, der jetzt über sexuelle Gesundheit aufklärt. Und das könnte ein sehr, sehr spannender Termin werden. Gehe ich auch selber hin. Auch im Gesundheitsamt ist, oder vom Gesundheitsamt ist am gleichen Tag schon eine Aufklärungsstunde zum Thema sexuelle Gesundheit. Auch da kann man gut und gerne hingehen, wo und wann das genau alles ist, steht bei uns auf der Seite csderfurt.de/Rahmenprogramm. Genau, und ich persönlich freue mich auch sehr auf das Roller Derby, was am Mittwoch stattfindet. Das ist ein Sport, wo quasi auf Rollschuhen Fußball gespielt wird, so. Also das sieht sehr spannend aus. Ich weiß noch gar nicht genau, was es ist. Habe das auch noch nie in echt gesehen. Okay. Und das veranstaltet jemand oder ist jemand dabei, der auch bei uns im Orga-Team mitarbeitet. Und da wird es eine richtige Halbzeitshow auch geben mit einer Drag-Show und so weiter und so fort. Also was das alles wird, ich habe keine Ahnung, bin aber super gespannt drauf. Und genau, das ist am Mittwoch, ich glaube ab 19 Uhr.
0: Alle Infos zum Programm findet ihr auch auf der Internetseite csd-erfurt.de. Und es ist natürlich kein E-Roller-Spiel, sondern ein Rollschuh-Spiel. Das finde ich eigentlich auch spannend. Vielleicht gehe ich da einfach mal hin. Und wir hören jetzt, weil das die Hymne ist, die auf jedem CSD gespielt wird. Ich sage voraus, dass sie auch am Samstag einmal läuft. Lady Gaga, Born This Way.
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0: Und wir machen jetzt weiter mit einem nächsten Song, und den habe ich rausgesucht, weil letzte Woche ist ja leider am Dienstag nicht nur Dolly Parton gestorben, sondern auch leider Tim Curry. Und ich habe mir gedacht, man könnte jetzt passend zum Born This Way, könnte man den nächsten Song, der sehr in die ähnliche Richtung geht, und zwar den legendären Auftritt von Tim Curry als Dr. Frankenfurter in Rocky Horror Picture Show, und zwar den Song Sweet Transvestite.
1: Es ist tatsächlich, glaube ich, mein Lieblingslied aus dem Musical.
0: Kann ich verstehen.
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1: Das war Tim Curry aus Die Rocky Horror Picture Show mit Sweet Transvestite.
2: Absolut meine legendäre Szene.
1: Meine Lieblingsstelle ist wirklich dieses Anticipation.
2: Ja, es ist wirklich die beste Auftritt, den man haben könnte mit so einer wirklich legendären Figur, würde ich auf jeden Fall sagen.
1: Wir bleiben bei Musik und zwar hat mir die Susi von LAMA, also Lateinamerika Magazin, ein 13 Minuten Interview mit Musik zu Maria Moctezuma geschickt. Und zwar, die kenne ich sogar. Sie hatte mal einen kleinen Workshop hier im Radio mit unserer Mick-Mick-Redaktion gehalten. Mick-Mick steht für Migranten, Migrantinnen am Mikrofon. Das ist ein Projekt, das hoffentlich bald auch mal eine Sendung ausstrahlen wird bei Radio Frei. Und da hatte sie mal einen Musikworkshop gemacht. Und sie ist sehr oft in Erfurt, ist der Stadt sehr verbunden und war bei Susi in einem Interview und hat die Woche auch einen Auftritt.
3: Ich habe noch mal einen ganz besonderen Veranstaltungshinweis beziehungsweise schon mehrere Veranstaltungshinweise für Erfurt und Umgebung, denn die wahrscheinlich schon vielen Hörerinnen und Hörern bekannte Maria Moctezuma ist mal wieder in der Region. Also wir können sie schon fast als Erfurterin bezeichnen, weil sie so oft zu uns kommt und wir freuen uns sehr, dass sie auch jetzt wieder da ist und uns sowohl mit Workshops als auch mit Konzerten beehrt. Und dieses Mal ist es etwas ganz Besonderes, weshalb wir jetzt extra nochmal eine kleine Ansage machen, denn sie ist nicht alleine da. Sie hat eine Band mitgebracht und diese ganze Tour mit dieser Band nennt sie Electric Ritual. Eigentlich macht Maria ja Sonido Raizoso, das heißt, das ist ein eigenes Genre, was sie kreiert hat mit ihrer Musik aus Mexiko. Und in diesem Falle hat sie auch noch zwei Bandmitglieder mitgebracht aus Mexiko und ein Mitglied, was gar nicht so weit herkommt, nämlich aus Landshut. Und ich habe alle jetzt hier im Studio und wir möchten ein paar Möglichkeiten ansagen, um sie live zu sehen. Aber erstmal kurz, hallo, hola, schön, dass ihr da seid.
4: Hi.
5: Hola. Hola,
3: Maria. Schön, dich hier zu haben.
4: Sí, muchas gracias. Yo feliz de regresar aquí contigo. Muchas gracias por la oportunidad de hablar de nuestro trabajo una vez más, Susi.
3: Also Maria ist sehr froh, wieder mal hier zu sein in Erfurt und hier auch im Radio zu sprechen und über ihre Arbeit zu erzählen. Und wir haben Naima zu Gast. Hallo Naima, woher
6: Hallo.
3: Kommst du?
6: Ja, ich komme aus Landshut und habe die Maria kennengelernt bei einem Konzert, das relativ lokal war. Ja, sind wir jetzt zusammen auf Tour und ich spiele den Bass.
3: Wow, wie spontan, sehr cool. Und wir haben Azul hier. Hola, Azul.
7: Hola, yo soy Azul y soy de Mérida, Yucatán, México. Y soy la bailarina y también hago coros para el sonido raizoso de María Moctezuma.
3: Okay, also das ist Azul und Azul ist die Tänzerin der Band von den Electric Ritual und sie kommt aus Mérida, auch in Mexiko und sie tanzt und sie macht die Backvocals, also die Stimme zu Marias Stimme dazu. Bienvenida. Und wir haben Roberto. Hola Roberto.
8: Hi, I'm Roberto, I'm the drummer from Maria Moctezuma, I do the background vocals too. And here we are.
3: Also Roberto ist der Schlagzeuger, es gibt ein Schlagzeug diesmal und er macht auch noch die Stimmen, die dazugehören und zusammen sind sie jetzt auf großer Tour in Europa und einige der Konzerte werden auch hier in Erfurt bzw. in Thüringen in der Region stattfinden und ich habe auch schon gesagt, es gibt Workshops. Maria, was können wir erwarten, was können wir uns hier angucken? ¿Qué podemos ver aquí en la región?
4: Mira, el primero de septiembre vamos a tener un workshop en Defensions Caserne y después ahí mismo, después del workshop, vamos a hacer un concierto.
3: Erster yeah. Termin ist schon am 1. September hier in Erfurt und zwar auf dem Petersberg in der Defensionskaserne. Da ist ein großes Event und da gibt es verschiedene Workshops den ganzen Tag über und Maria wird einen Loopstation-Workshop mm-hmm. geben und danach wird ein Konzert mit der ganzen Band stattfinden. Auf dem Petersberg, in der Defensionskaserne auf dem Petersberg. Das ganze Event am 1. September heißt Aufbruchsstimmung, global denken, künstlerisch erforschen und lokal verändern. Und da gibt es schon tagsüber Workshops und da wird Maria auch ein Teil davon sein, nämlich ab 12.30 Uhr bis, ab 13.30 Uhr bis 15.30 Uhr finden die Workshops statt, auch der Loopstation Workshop. Und im Anschluss daran, also auch am Nachmittag, wird das Konzert stattfinden. Genau.
4: Puedo hacer un complemento de esta información porque el workshop es de Loop Station, pero lo vamos a enriquecer pues con lo que tenemos en la banda, que es parte del tour Electric Ritual. Y pues también va a haber una colaboradora, Dana, ella va a hacer un Poetry Slam y va a estar Azul también enriqueciendo con su danza y Roberto enriqueciendo con su batería. Así que va a ser algo muy integral.
3: Also, wer die Workshops besucht, kann quasi jede einzelne Person der Band sehen, denn es gibt nicht nur den Loopstation Workshop, sondern auch mit Azul, der Tänzerin, einen Tanzworkshop in Kooperation mit Dana. Und Roberto wird auch das Schlagzeug zum Einsatz bringen und darüber über Rhythmus und Technik auch einen Workshop geben. Ab 1. September. mit Maria und ihrer Band, die Electric Rituals.
4: Yes.
3: Okay. Weiter. Was gibt es noch?
4: Weiter.
3: Seguimos.
4: Después, el 12 de septiembre tenemos un concierto privado en Gotha. Y luego el 15 y 16 de septiembre también tenemos actividades muy particulares porque como parte del tour, pues todos aquí, todos en el sonido raizoso son multidisciplinarios, ¿no? Por ejemplo, Azul tiene una academia de danza y también es maestra, Roberto también cocina, por ejemplo, es chef profesional, Naima toca en otros proyectos, etcétera. Entonces, el 15 vamos a hacer algo muy particular en Erfurt y en Mühlberg. Esto es el 15 de septiembre, vamos a cocinar comida mexicana y el 16 vamos a tener nuevamente un workshop de danza y música.
3: ¿Pero qué quieres decir con particular? ¿Es solamente para
4: que dentro del tour no hay solo conciertos?
3: Ah, ok.
4: Sí, no, también hemos hecho ceremonias de cacao y workshops.
3: Ok, pero está abierto para el público.
4: Sí.
3: Sí. Ok, das nächste ist am
4: 15 und 16.
3: 15. und 16. September und da wird es in Mühlberg an der Burg stattfinden. Da ist es auch nicht nur ein Konzert, sondern jedes einzelne Bandmitglied hat seine Fähigkeiten mitgebracht. Azul ist zum Beispiel Tänzerin und Tanzlehrerin. Mhm. Sie gibt einen Tanzworkshop da.
4: Stimmt.
3: Und Roberto ist zum Beispiel, außer dass er Schlagzeugerin, auch ein Koch. Er kann wunderbar mexikanisch kochen und dort an der Mühlburg wird auch mexikanisch gekocht mit Roberto, wer Lust darauf hat und das zu lernen. Außerdem ist Naima auch da und Naima hat andere Bandprojekte in Landshut in Bayern, würde ich jetzt mal grob sagen. Und auch da wird sie ihr Wissen preisgeben. Sie spielt nicht nur Bass, sie spielt auch Gitarre, soweit ich weiß. Genau, 15. 16. September an der Mühlburg.
4: Und in Erfurt regresamos el 24 de septiembre y ahí tenemos un concierto en una escuela y en Bistro am Franzosen Lager.
3: Oh, am 24. September gibt es ein Konzert in der Gemeinschaftsschule 8. Wie ich weiß, das sind Schulhofkonzerte, das ist hier in Erfurt im Ried. Da wird Maria mit der Band auftreten auf dem Schulhof, wie schon gesagt. Ich glaube, das ist nachmittags, 15 Uhr. Was vielleicht für alle ganz wichtig ist, die nicht zur Schule an einem Nachmittag kommen können, ist dann später das Konzert am Franzosenlager. Wer das nicht kennt, das ist am Ilversgehovener Platz. Das ist wahrscheinlich gar nicht so vielen Leuten ein Begriff, aber ah, wie heißt die Straße? Ich glaube, Triftstraße oder in der Nähe. Jedenfalls ist es eine ganz kleine Bar. Mhm. Und da kann man aber auch ein ganz großes Konzert machen. Und das wird an diesem 24. September dort stattfinden.
4: Después vamos a Mühlberg el 25 y ahí tenemos una workshop.
3: Nochmal ein Workshop in Mühlberg am 25.
4: Mhm. Y 26. in Mühlberg auch tenemos un concierto que estamos muy emocionados al respecto porque es en una iglesia en San Lucas.
3: Ah, okay. Und am 26. September gibt es auch in Mühlberg in der Kirche, und zwar in der St. Lukas-Kirche, ein Konzert mit der ganzen Band. Mhm. Und das waren erstmal die wichtigen Termine für Erfurt und Region. Natürlich sind sie in ganz Europa noch unterwegs, aber das ist erstmal hier für Radio Frei und für Erfurt am wichtigsten. Und wir spielen immer noch ein Lied, wo man auch einen Eindruck bekommt über die Band, wie die Musik so ist. Und das Lied heißt Suéltame las riendas, richtig?
4: Yes, richtig.
3: Ja. Muchas gracias, vielen Dank, dass ihr da wart und das angesagt habt. Und vielen Dank, dass ihr hier seid in der Region und hier uns bereichert mit eurer Musik und euren Talenten. Muchas gracias para hacer nuestra región más. Potenzial con tus talentos y tus poderes y tus tus músicas. Las músicas de ustedes.
8: Gracias.
3: Bueno.
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0: Maria Moctezuma. Ich finde, es klingt richtig gut. Ich überlege, hinzugehen.
1: Ich kann zwar kein Spanisch, dafür dich Lateinunterricht, also vielleicht verstehe ich sogar ein bisschen was.
0: Wow, das. Aber ich finde, manche Musik muss man gar nicht verstehen.
1: Die muss man nur spüren.
0: Spüren, genau. Nächstes Mal spiele ich wieder mal meine Lieblingsband aus Schweden. Die versteht man auch nicht. nicht aber.
1: Vorwarnung.
0: Ich war letzte Woche Donnerstag beim Landtag und da gab es die Anhörung zum Thüringer Polizeiaufgabengesetz. Also da wurde diskutiert über den Antrag und über den Gesetzesentwurf. Und davor gab es eine Kundgebung von der Initiative Türpark Stoppen, also Thüringer Polizeiaufgabengesetz Stoppen. Und da habe ich einmal zwei Leute Stimmen eingefangen. Einmal. Und ich plane daraus nochmal irgendwie demnächst ein bisschen was Größeres zu machen. Aber das war jetzt, nehmt es als Schnuppern in dieses Thema rein. Wir stehen vorm Landtag in einer kleinen Kundgebung, /Demo. Und neben mir steht eine Frau und ich frage sie, wie bist du auf diese Demo, auf diese Kundgebung?

0: Situation wahrgenommen?
1: Also, ich höre ja erstmal jedem zu und Georg Meyer hat wieder sehr ausführlich gesagt, dass er unsere Bedenken zur Kenntnis nimmt und dass er aber nicht der Entscheidende ist und dass er darauf setzt, dass das in den Gremien entsprechend diskutiert wird. Ich bin sehr skeptisch, muss ich sagen.
0: Gibt es einen Punkt vom Thüringer Polizeiaufgabengesetz, der dich besonders irritiert und den du am liebsten geändert sehen würdest?
1: Naja, es geht hier um den Einsatz von künstlicher Intelligenz zur Auswertung von Videoaufnahmen, biometrische Gesichts- und Stimmerkennung anhand öffentlich zugänglicher Internetdaten und automatisierter Datenanalyse. Und das finde ich ungeheuer kritisch, weil die KI sich auch irren kann und es gibt schon Beispiele dafür. Ich habe in der Familie einen Straftatbestand, der zu Unrecht ausgesprochen worden ist, wie sich später rausgestellt hat. Und da hat sich die KI auch geirrt. Solche Dinge, die sind hochproblematisch und erinnern mich sehr an das, was ich in meiner Vergangenheit als DDR-Bürger erlebt habe.
0: Mit einer Gewerkschafterin von IG Metall stehe ich auch ebenfalls vor dem Landtag und versammelt wurde sich bekanntermaßen aufgrund der Anhörung zum Thüringer Polizeiaufgabengesetz. Und mich würde die Gewerkschaftsperspektive auf diese ganze Angelegenheit interessieren.
2: Hallo, genau. Also auch wir als Gewerkschaft, ich als Gewerkschafterin der IG Metall, stehen ganz klar hinter der Initiative des Türpack Stoppen. Wir unterstützen die Kritikpunkte, die die Initiative, das Bündnis vorgetragen hat. Und wir als Gewerkschaft betonen auch nochmal ganz explizit, dass die Punkte der künstlichen Intelligenz, die Überwachung mit künstlicher Intelligenz, die biometrische Datenauswertung sehr klar diametral dem Streikrecht gegenüberstehen, in Bezug darauf, dass wir immer wieder erleben, dass wir, wenn unsere Rechte, die Rechte der Arbeiter und Arbeiterinnen eingeschränkt werden, wir streiken müssen und dementsprechend uns dann auch versammeln. Und diese Versammlungen werden von uns oder anderen auch abgefilmt. Diese Daten landen im Internet und wenn in Zukunft diese Daten von künstlicher Intelligenz ausgewertet, von der Polizei nutzbar gemacht werden, dann stellt es ein großes Problem dar für die Einschränkung unserer Freiheit, die Freiheit der Streikenden. Und allein durch die Möglichkeit der Nutzung der Daten ist es einfach eine Einschränkung, die wir mit großer Besorgnis sehen. Und wir hoffen sehr darauf, dass die Menschen aus dem Landtag da zur Besinnung kommen und dieses Gesetz in der Form, die Gesetzesreform in der Form nicht unterstützen.
0: Wie blickst du generell auf den Prozess des Türpack?
2: Also ich bin erstmal froh, dass es da auch innerhalb des Landtags eine große Gegenwehr gab, dass das nicht einfach schon im letzten Jahr durchgesetzt werden konnte, beschlossen werden konnte, dass das durch Initiative aus dem Landtag heraus, aber auch durch die Initiative Türpack stoppen, sich zumindest verzögert. Es ist gut, dass heute diese mündlichen Anhörungen passieren, dass die Kritikpunkte auch von verschiedenen zivilgesellschaftlichen Akteuren dort im Landtag vorgetragen werden. Und wir haben vorhin mit Innenminister Georg Meyer gesprochen und er hat uns auch zugesichert, dass er unsere Punkte zumindest mit bedenken möchte, dass er auch da zu einigen Punkten noch Fragezeichen hat, dass er auch vor allem den Gewerkschaften gewährleisten möchte, dass unser Streikrecht nicht irgendwie angegriffen wird, auch durch Präventivmaßnahmen und auch durch die Einschränkung eben des Unterdrucksetzens dann gar nicht mehr rausgehen können zum Streiken. Und da auf dieses Wort müssen wir uns jetzt erstmal verlassen. Wir müssen uns auf diesen demokratischen Prozess verlassen. Wir werden aber weiterhin auf jeden Fall Hand in Hand mit der Initiative Türpack stoppen, das weiter beobachten und dagegen auch demonstrieren. Und je weiter das voranschreitet, der Gesetzgebungsprozess, den werden wir einfach begleiten.
0: Letzte Frage, wie schätzt du die Wirkung dieser Kundgebung heute ein?
2: Ja, also ich glaube, dass das schon zumindest zeigt, dass wir das nicht einfach so geschehen lassen. Ich glaube, demonstrieren gemeinsam mit den Omas gegen rechts, mit Menschen von oder VertreterInnen verschiedener

Gewerkschaften zusammen, aus anderen politischen Organisationen zusammen, dass das die interne Vernetzung einmal unfassbar wichtig ist, dass wir uns darüber austauschen, welche Kritikpunkte wir aus verschiedenen Perspektiven an dem neuen Türpark, also dem neuen Thüringer Polizeiaufgabengesetz haben. Und ich meine, es waren verschiedene Vertreterinnen, Vertreter der SPD schon da, eben auch Innenminister Georg Mayer, mit dem wir sprechen konnten. Wir hoffen, dass das nicht lediglich nur eine PR-Veranstaltung war, sich hier draußen mit den Demonstrierenden zu unterhalten, sondern wir hoffen, dass unsere Diskussion dazu auch gefruchtet hat und dass unsere Argumente angehört wurden, unser Protest gesehen wird und auch mit einbezogen wird, wenn wir als Thüringerinnen und Thüringer da einfach massive Einschnitte in verschiedenste Grundrechte sehen und auch eine große Diskriminierung mit diesem Gesetz einhergeht. Und deswegen würde ich sagen, damit ist ein erster Schritt getan und wir werden weiter dranbleiben.

0: Dieser Sommer gilt jetzt schon als Extremsommer mit Temperaturen über 40 Grad und wochenlang ohne Regen in Teilen der Region. Vor allen Dingen im Gebiet des Rhein-Mains und der Donau finden wir immer noch Flüsse, die absolut trocken sind, was beeindruckend ist, wenn man im Kopf behält, wie groß und tief der Rhein eigentlich ist. Und zu diesem Thema der extremen Dürre habe ich mir Dr. Andreas Marx, Leiter des Deutschen Dürremonitors am Helmholtz-Zentrum für Umweltforschung, hier ins Interview gehört. Einen wunderschönen guten Tag.
1: Hallo, guten Tag.
0: Jetzt mal so als Laienfrage, was versteht man denn unter Dürre und so ein bisschen als Folgefrage, wie unterscheidet sich denn Dürre eigentlich von Trockenheit? Weil für den Laien ist das wahrscheinlich ein und dasselbe. Wie machen Sie denn da eine Unterstützung oder eine Unterscheidung zwischen den beiden?
1: Eine Dürre heißt, dass es ein außergewöhnlicher Moment ist, eigentlich. Das heißt, der Boden ist trockener als normal. Wenn man jetzt weiß, dass die Bodenfeuchte im Jahr sehr unterschiedlich ist, also im Winter sind die Böden in Deutschland immer ziemlich nass, im Sommer sind sie immer ziemlich trocken, dann heißt das, dass unter Dürre im Winter die Böden zwar außergewöhnlich trocken sind, aber absolut immer noch ziemlich nass sein können, während im Sommer das dann so ist, wenn in den Sommermonaten Dürre ist, wo der Boden sowieso schon ziemlich trocken ist, da ist er dann wirklich sehr trocken.
0: Also ist quasi der Ausdruck Dürre in der Fachsprache quasi ein relationaler Ausdruck, der sagt, es kann zwar immer noch recht feucht im Boden sein, aber im Vergleich zum eigentlichen oder zum Durchschnittswert ist es trockener als oder extrem trockener als im Vergleich zu den Vorjahren oder den Vorjahreszeiträumen.
1: Genau, es ist viel trockener als normal. Also es muss mindestens so trocken sein, wie man statistisch nur alle 5 Jahre bekommt, um überhaupt quasi zu einer Dürre zu kommen. Und dann geht es eben je nachdem, also wenn der Boden dann quasi im Vergleich zum Normalstand sehr trocken ist, dann kann es eben so trocken sein, wie statistisch nur alle 10, 20 oder 50 Jahre erwartet wird.
0: Ich habe ja bereits erwähnt, Sie sind der Leiter des Deutschen Dürremonitors. Jetzt gibt es wahrscheinlich recht wenige, die sich vorstellen können, wie so ein Dürremonitor eigentlich entsteht. Können Sie so ein bisschen einen Einblick geben, wie das genau funktioniert, wie Sie die Dürre in Deutschland messen?
1: Also wir haben nur wenige Punkte, an denen die Bodenfeuchte in Deutschland wirklich gemessen wird. Das hängt damit zusammen, dass die Bodenfeuchtemessungen sind viel, viel schwieriger zu machen und ist auch sehr viel teurer zu machen als Wettermessungen. Bei Wettermessungen hat man so Wetterhütten, wo dann in 2 Meter Höhe die Messinstrumente für die Temperatur und die relative Feuchte installiert sind und man hat auf 1 Meter Höhe einen Topf, in dem gemessen wird, wie viel es regnet. Bei der Bodenfeuchte ist es natürlich so, vor allem wenn man dann ein bisschen tiefer im Boden messen will, muss man den Boden aufgraben. Und das macht die Sache eben komplex, teuer, auch messtechnisch schwierig. Deswegen haben wir ein Modellsystem, mit dem wir jetzt seit ein bisschen mehr als 15 Jahren in der Lage sind, Deutschland insgesamt jeden Tag die Bodenfeuchte zu berechnen. Und das vergleichen wir dann an ungefähr 40 Standorten über Deutschland mit den tatsächlichen Daten, um eben sicherzustellen, dass die Qualität der Abschätzung, dass die gut ist. Und ist aber eben ein modelliertes Produkt, das hier die Grundlage ist. Der große Vorteil davon ist, die Messzeitreihen, die wir haben, der Bodenfeuchte, die sind in der Regel auch nicht so lang. Also wenn man mal 15 Jahre mit Bodenfeuchte hat, dann ist das eigentlich schon ziemlich gut. Da wir aber sehr gute Wetterdaten haben, zurück bis 1951, können wir eben auch für jeden Tag bis 1951 zurück die Bodenfeuchte schätzen. Und deswegen hat man dann auch einen guten Überblick darüber, was eigentlich normal ist. Weil um zu bestimmen, wie jetzt zu einem bestimmten Datum die Bodenfeuchte eigentlich normal sein sollte, braucht man eben sehr viele Jahre mit Daten, um das festzulegen.
0: Sie haben jetzt auch schon die Wetterdaten angesprochen. Gibt es denn einen Zusammenhang zwischen extremer Trockenheit, Dürre und für den Jahresabschnitt oder vor allem auch, Sie haben ja auch den Winter erwähnt, gibt es da auch einen Zusammenhang mit für die Jahreszeit extrem oder heißen Temperaturen? Gibt es da einen direkten Zusammenhang oder kann es auch in Jahren, gab es die auch schon in dem Kenntnisstand bislang, Jahre, wo es zwar sehr warm war, aber trotzdem die Trockenheit nicht so hoch war, wie man sie es eigentlich vermuten würde. Gibt es da einen direkten Zusammenhang oder ist es eher so ein kann zusammen vorkommen, muss aber nicht zusammen vorkommen.
1: Es ist eher ein Kann. Also es kann Hitze und Dürre zusammenfallen, aber es muss nicht unbedingt. Da kommt auch ein bisschen drauf an, auf was man jetzt genau guckt. Wenn man in die Landwirtschaft guckt, da ist ja dann eher relevant, wie so der oberste halbe Meter des Bodens aussieht, also wie trocken der ist. In Hitzeperioden im Sommer trocknet der Boden vor allem eben weit an der Oberfläche relativ schnell aus. Eine Hitzewelle bedeutet aber eben nicht, dass in einem Meter Tiefe viel passieren muss. Das heißt, für die Landwirtschaft ist das Thema Hitze und Hitzeperioden im Sommer dann auch relevant für die Trockenheit. Die Hitze an sich kann auch Schäden an den Pflanzen verursachen. Wenn man dann aber den Boden bis ein bisschen größere Tiefe anguckt, da ist dann so eine 2 Wochen Hitzeperiode gar nicht so entscheidend. Wir haben jetzt dieses Jahr extrem trockenen Zustand, vor allem im Süden Deutschlands. Bayern, Baden-Württemberg ist noch immer der Schwerpunkt. Und das hängt nicht an den Hitzephasen im Sommer, sondern das liegt daran, dass der Niederschlag seit dem letzten November stark unterdurchschnittlich ist. Das heißt, dass es eine sehr lange Zeit braucht, dass der Boden dann auch wirklich so trocken wird. Also eine lange Zeit mit stark unterdurchschnittlichem Niederschlag.
0: Sie haben jetzt auch die Auswirkungen auf die Umwelt angesprochen. Jetzt kann man ja sagen, ja, es ist extrem trocken, die Böden trocknen aus. Wir haben es ja gesehen, Rhein, Donau, also die wirklich großen Flüsse hier in der Region, haben entweder extrem niedriges Wasserstand oder sind teilweise komplett ausgetrocknet. Wie wirkt sich denn solche extreme Trockenheit wie in diesem Jahr auf Flora, Fauna aus? Und verändert das auch vielleicht noch die Zusammensetzung des Bodens, wenn man jetzt bedenkt, dass viele Böden sehr wasserhaltig sind und viele Mikroorganismen und Kleinstlebewesen da drinnen leben? Verändert das auch die allgemeine Zusammensetzung des Bodens, wenn es über längere Zeitraum so extrem trocken ist wie in diesem Jahr?
1: Ja, da gibt es unterschiedliche Aspekte. Also ich würde gerne anfangen mit dieser nochmal die Frage, warum ist denn so wenig Wasser in den Gewässern? Und auch da ist das eben kein Effekt von einer Hitzephase im Sommer. Das hängt im Wasserhaushalt alles miteinander zusammen. Das heißt, erst trocknet der Boden aus, und das ist eben vor allem im letzten Winter passiert, dass der Boden eben deutlich trockener war als normal. Damit verbunden sind dann die Grundwasserstände im letzten Winter nicht so stark gestiegen wie normal. Also im Winterhalbjahr steigen in Deutschland die Grundwasserstände immer. Im Sommerhalbjahr fallen sie immer. Und deshalb im letzten Winter sind die Grundwasserstände nicht so stark gestiegen wie normal. Das heißt, im Frühjahr, zu diesem Zeitpunkt, wenn dann die Vegetation aktiv wird und über die Pflanzen auch wieder mehr Wasser aus dem Boden zieht, da waren die Grundwasserstände schon niedriger als normal. Und die sind dann eben über den Sommer normal weiter gefallen. Das führt dann eben dazu, dass in den Flüssen im Sommer über das Grundwasser deutlich weniger Wasser von der Seite reinläuft. Und wenn es aber im Sommer eine Zeit lang nicht geregnet hat, dann ist eben der größte Teil des Wassers im Fluss, kommt über das Grundwasser. Also es kommt nicht von oben gelaufen, sondern es strömt von der Seite über das Grundwasser in die Flüsse rein. Und das hat eben dazu geführt, dass wir an vielen Flüssen Niedrigwasserstände gehabt haben. Und das hat eben auch dazu geführt, dass in kleinen Bächen zum Teil das Wasser ganz verschwunden ist. Wenn das Wasser ganz verschwunden ist, dann ist es natürlich ökologisch für die Lebewesen, die vom Wasser abhängig sind, ist es eine Katastrophe. Das ist ein Grund, weswegen viele Schäden entstanden sind. Wenn das Wasser nicht ganz verschwindet, hat man im Sommer das große Problem, dass das Wasser sehr schnell sehr warm wird. Und wenn das Wasser dann wärmer als 25 Grad wird, da hat man das Problem, dass der Sauerstoff im Wasser deutlich zurückgeht und dass dann zum Beispiel auch verschiedene Fischarten Probleme bekommen, sich mit Sauerstoff zu versorgen. Also Fischsterben ist dann ein Problem. Das war dieses Jahr so extrem, dass sogar an Rhein und Elbe Temperaturen, also Wassertemperaturen von über 30 Grad gemessen worden sind. Und das ist was es so vorher noch nicht gab. Also ist dieses, wenn extremes Niedrigwasser und eine extreme Hitzewelle aufeinander treffen, ist es eben dann ökologisch auch extrem nachteilig. Bei Bodenorganismen ist das so, die verändern sich sehr stark, sind auch sehr unterschiedlich aktiv, aber vor allem eben davon abhängig, ob Wasser verfügbar ist, also anaerobe und aerobe Prozesse heißt, quasi Prozesse, die in denen quasi Sauerstoff vorhanden ist oder nicht. Und wenn der Wasser voll im Boden gesättigt ist, dann sind es eben eher Prozesse, in denen quasi kein Sauerstoff umgesetzt wird. Und ja, wenn viel Luft im puren Volumen ist, dann ist es eben andersrum.
0: Sie haben ja eben auch angesprochen, dass Sie schon im Anfang letzten oder Ende letzten Jahres so ein bisschen mit Sorge drauf geblickt haben, dass im Winter recht wenig Wasser, vor allem im Boden vorhanden war. Wie lange im Vorhinein können Sie denn ungefähr abschätzen, dass es im nächsten Jahr eine Dürre gibt, wenn Sie die Messzahlen aus dem Winter haben und sehen, da gibt es wahrscheinlich nicht so viel oder nicht so viel neues Wasser im Boden? Wie weit im Vorhinein könnte man denn so ungefähr seriös abschätzen, dass es wieder zu einer Dürreperiode, vielleicht nicht so zu einer Extrem wie dieses Jahr kommt, aber wie weit im Voraus könnte man das denn ungefähr abschätzen, so eine Dürreperiode?
1: Ja, das ist ziemlich schwierig, weil oder vielleicht anders. Erst muss man fragen, Dürre für wen? Also man kann ganz einfach sagen, Dürre für die Landwirtschaft und dann eben auch verbunden damit, dass Trockenheit zu Ertragsrückgängen führt, kann man eigentlich kaum abschätzen. Das hängt damit zusammen, dass diese in der Landwirtschaft stehen ja dann in der Regel einjährige Kulturen. Das heißt, das sind nicht so große Pflanzen, die haben nicht so einen großen Wasserbedarf. Und das führt eben dazu, dass selbst wenn es im Frühjahr relativ trocken ist, aber es über den Sommer dann normal regnet, dann reicht das in der Landwirtschaft normalerweise, um durchschnittliche Erträge zu produzieren. Das heißt, dafür kann man es kaum vorhersagen. Wenn sich im Winter abzeichnet, dass über eine lange Zeit es stark unterdurchschnittlich regnet und der Boden dann auch ein bisschen größere Tiefen deutlich trockener ist als normal und dass diese Situation bis in den April anhält, dann kann man vorhersagen, dass das Risiko für Dürreschäden groß ist. Das heißt aber genau auch wieder nicht, dass es in jedem Fall auftritt. Aber das Risiko für Dürreschäden, das Risiko für Niedrigwassersituationen in den Flüssen ist dann höher, weil über den Sommer der Boden insgesamt bis in große Tiefen eben normalerweise nicht sehr nass wird. Der wird dann, wenn es über den Sommer regnet, immer wieder auf den obersten 30 bis 50 Zentimetern nass. Aber die Pflanzen ziehen dann eigentlich das Wasser ziemlich stark raus, sodass es da keine langfristige Erholung gibt. Also wenn es im Frühjahr, im April, Mai extrem trocken ist, dann ist eigentlich eher dann die Hoffnung, dass in den nächsten Herbst, Winter hinein es mindestens eine normale nasse Phase gibt und sich die Zustände wieder normalisieren.
0: Ist da die moderne Landwirtschaft besonders anfällig für solche Dürreepisoden, wenn man sich so große Monokulturlandschaften ansieht? Der Boden wird durch die Landwirtschaft sehr verdichtet und wir haben auch oftmals, dass der Boden recht ausgelaugt ist. Befördert das die Anfälligkeit von landwirtschaftlichen Betrieben für Extremdürre? Wie ist da Ihre Einschätzung?
1: Also das ist schwierig zu sagen, also eine klare Antwort kann man kaum geben, weil moderne Landwirtschaft bedeutet ja auch, dass Saatgutzüchtungen oder Sortenzüchtungen dazu führen, dass Pflanzen bei niedrigerer Wasserversorgung oder bei ungünstigerer Wasserversorgung immer noch einen ähnlichen Ertrag produzieren können. Da sind ja in den letzten Jahren auch Schritte gegangen, wobei man natürlich auch sagen muss, also wenn kaum Niederschlag fällt, dann hilft auch das nicht. Es hilft nur quasi, Trockenphasen zumindest teilweise entgegenzuwirken. Moderne Landwirtschaft bedeutet aber eben auch, dass es Managementoptionen gibt, zum Beispiel weniger pflügen, heißt mehr Wasser im Boden lassen, die dazu führen können, dass man eher dafür sorgt, dass mehr Wasser im Boden bleibt. Ich denke, bei der Landwirtschaft ist eher das Problem, dass da sehr viele Stressfaktoren zusammenkommen. Also wir haben die Auswirkungen des Ukraine-Krieges und jetzt auch des Krieges im Iran und der Straße des Hormus, die ja dazu geführt haben, dass die Düngemittelpreise extrem gestiegen sind, dass dann die Treibstoffpreise und die Dieselpreise extrem gestiegen sind und dass darüber natürlich insgesamt für die Landwirtschaft eine ungute Situation entstanden ist. Und dann muss es gar kein katastrophales Hitze- und Dürrejahr sein. Dann ist einfach jedes Prozent Ertragsrückgang tut dann weh, weil sie sowieso schon gestresste landwirtschaftliche Betriebe haben. Ist eben der Faktor Dürre und Ertragsrückgang ist ein Faktor von vielen. Und aus meiner Sicht auch in diesem Jahr, gerade in Thüringen, nicht der elementare Faktor.
0: Sie haben ja eben schon angesprochen, dass Sie so ungefähr mit Bodendaten die letzten 15 Jahre abdecken. Da hatten wir ja 2018, 2019 und 2022 besonders trockene Jahre. Wie steht denn da bis jetzt 2026 im Vergleich vor allen Dingen zu diesen drei extrem trockenen Jahren da in der Statistik?
1: Ist auch wieder in Deutschland sehr unterschiedlich. Also 2018 war deswegen speziell, weil Deutschland insgesamt sehr stark betroffen war. 2019 war zum Beispiel ein Jahr, in dem vor allem Norddeutschland betroffen war, teilweise auch wirklich stark, während Süddeutschland da ein bisschen ausgenommen war. Dieses Jahr ist jetzt eben der Süden besonders stark betroffen. Das Bayern, Baden-Württemberg, die stechen da schon deutlich aus. Vor allem südlich der Donau ist es wesentlich trockener als in allen anderen Regionen Deutschlands. In Mitteldeutschland haben wir eigentlich das Glück gehabt, dass der Mai doch ordentlich Regen gebracht hat und da die Situation auch für die Landwirtschaft ein Stück weit entspannt hat, sodass da die Ertragsrückgänge im Vergleich zu den letzten 5 Jahren eben auch nicht so stark sind. Das ist einer der Gründe, weswegen ich jetzt auch sagen würde, dass eben dieses Thema Dürre und Ertragsrückgang in diesem Jahr eben in der Landwirtschaft ein Faktor sind, aber nicht der wichtigste.
0: Es wird ja jetzt wahrscheinlich durch den Klimawandel immer öfter zu solchen Dürreperioden oder Dürrejahren kommen. Wie kann man sich denn als Gesellschaft allgemein auf diese Dürreperioden vorbereiten? Und gibt es da irgendwas, was man da groß verändern kann? Damit, wir haben jetzt über die Landwirtschaft gesprochen, aber man kann auch über die Wälder und den Forst reden. Wie kann man denn da präventiv dafür sorgen, dass jetzt nicht die Landwirtschaft noch Erträge hat, aber der Wald drumherum stirbt? Kann man da als Mensch mit der Politik irgendwas ändern? Was wären da Ihre Vorschläge?
1: Also aus meiner Sicht ist wirklich wichtig, dass man feststellt, dass wir sind in Deutschland in einer extrem guten klimatischen Lage, weil wir sind ein wasserreiches Land mit moderaten Temperaturen. Und auch Klimawandel wird nicht dazu führen, dass Deutschland austrocknet. Es wird immer wieder dieses Bild gezeichnet, Deutschland wäre jetzt in einem Dauerdürrezustand und das ist eben nicht der Fall. Also das sind auch die Klimasimulationen, die wir bis zum Ende des Jahrhunderts haben, die geben das so nicht her. Es ist durchaus so, dass die Sommer werden heißer, Dürresituationen im Sommer werden häufiger. Aber häufiger bedeutet eben nicht, dass das ein Normalzustand ist. Also das ist aus meiner Sicht wirklich wichtig, das festzustellen. Der zweite Punkt ist, unter Klimawandel bleiben im Winter die Niederschläge mindestens stabil. Und das heißt, dass auch im Grundwasser ich nicht erwarte, dass da zukünftig es stark fallende Grundwasserstände gibt. Also auch das geben die wissenschaftlichen Daten nicht her. Die Aufgabe, die wir eben haben, ist dafür zu sorgen, zum einen, dass wir das Wasser, was im Winter zu viel ist, dass wir das verfügbar machen für den Sommer. Das machen wir in Deutschland zum Beispiel mit Talsperren. Wir machen das, indem wir künstlich das Grundwasser auffüllen, also Wasser aus Flüssen nehmen und das vom Fluss wegpumpen und kontrolliert dem Grundwasserkörper wieder zuführen, um damit quasi mehr Wasser zu haben, was wir verwenden können. Das ist ein Punkt. Der zweite ist, wir müssen das Thema Landschaftswasserhaushalt zukünftig anders managen als in der Vergangenheit. Wir haben in Deutschland, weil wir eine sehr wasserreiche Region sind, bisher immer Probleme gehabt mit zu viel Wasser. Und das war nicht nur Hochwasser, sondern auch im Winter, wo eben die Böden immer sehr nass sind, sieht man eben auch häufig, dass auf landwirtschaftlichen Feldern dann flächig Wasser steht. Und dieses Wasser muss weggeführt werden. Deswegen haben wir Drainagesysteme, wir haben Gräben in der Landwirtschaft. Und die führen eben dazu, dass dann im Winter und Frühjahr hinein das Wasser weggeführt wird, aber eben im Sommer auch. Und die Praxis müssen wir ändern. Also wir müssen dafür sorgen, dass im Winter oder in Phasen, in denen es extrem nass ist, das Wasser abgeführt werden kann. Aber im Sommer dürfen wir es nicht. Also in langen, trockenen, heißen Phasen müssen wir eben dafür sorgen, dass diese Gräben anders gemanagt werden und dass wir das Wasser da zurückhalten.
0: Sie sind ja auch des Öfteren in der Öffentlichkeit unterwegs, sind in der Beratung tätig, auch in der Politik. Gehen Sie da mit in die Konversation mit rein? Sehen Sie da ein verändertes Verhältnis von in Deutschland im Verhältnis zur Natur an sich, dass es so ein bisschen einen Wandel im Umgang mit der Natur geht, dass man so ein bisschen dahin geht, mehr, ich will jetzt nicht das Wort Achtsamkeit, aber ein bisschen nachhaltiger mit der Natur und vor allem jetzt in dem Fall mit der Ressource Wasser umzugehen? Sehen Sie da eine Veränderung in den letzten Jahren, so ein bisschen hin zu einer, wir achten mehr auf die Natur, damit wir uns selbst ein bisschen positiver auf unsere Umwelt einwirken? Ist das eine Einschätzung, die man haben kann?
1: Das sehe ich eher nicht. Also es wäre schön, wenn es so wäre. Ich erlebe es eher so, dass man in extrem trockenen Zeiten oder wenn es eben auch offensichtlich Dürreschäden geht, mehr an den Symptomen arbeitet. Und es gab dieses Jahr gab es ein schönes Beispiel dafür, weil ja bei diesem extremen Niedrigwasser am Rhein politisch hochrangig eine Konferenz mit Ministern von Bund und Bundesländern stattgefunden hat. Und da ist man dann eben mit Lösungsvorschlägen gekommen, wie zum Beispiel das Sonntagsfahrverbot für Lkw aufzuheben, um dann eben die fehlenden Transportmöglichkeiten für die Schiffe am Rhein auszugleichen, indem man das dann quasi mehr über die Straße transportieren kann. Das heißt aber eben, es ist ein Doktern an Symptomen. Und das hat eben nichts damit zu tun, dann einen Landschaftswasserhaushalt zu stärken. Und es ist okay, wenn man darüber redet, wie man diese Symptome irgendwie handhaben kann, aber gleichzeitig wäre es eben notwendig gewesen, dann auch über den gesamten Landschaftswasserhaushalt zu reden und zu überlegen, wie kann ich eigentlich dafür sorgen, dass diese trockenen Situationen, die Niedrigwassersituationen, Dürre im Boden, dass sich das nicht so stark ausprägt. Und das ist leider was doch stark in den Hintergrund gerückt ist. So was ich sagen muss, also mehr Achtsamkeit oder Wahrnehmung von Natur und Gefährdung von Natur nehme ich so leider nicht wahr.
0: Das war für uns im Gespräch Dr. Andreas Marx, Leiter des Deutschen Dürremonitors am Helmholtz-Zentrum für Umweltforschung. Vielen Dank, dass Sie die Zeit für uns genommen haben.
1: Ich danke Ihnen.
2: Und damit ist es unterdessen auch schon wieder vorbei. Ich finde, die zweite Stunde geht immer schneller vorbei als die erste.
0: Ja, und wir haben noch einen Veranstaltungshinweis. Und zwar ist heute am 1. September um 16 Uhr auf dem Anger ein Friedensfest.
2: Genau, von 16 bis 18 Uhr auf dem Anger 1 steht da. Das war's mit Donata.
0: Und Asmus, wir wünschen euch noch einen schönen Tag. Und wir haben ja mit einem Opening gestartet aus Cowboy Bebop und wir beenden diese zwei Stunden unterdessen mit dem Ending-Soundtrack mit von Maya Yamane, The Real Folk Blues aus Cowboy Bebop.

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0: bringen es zum Punkt.
1: So.
0: Stimmt, bringen es.

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1: Herzlich willkommen zu A bis Z Spezial, der Sendung der Redaktion Auf die Ohren hier auf Radio Frei. Mein Name ist Richard Schäfer, ich trage die Verantwortung für diese Sendung. Thema dieser Sendung soll heute sein Arbeitsmigration. Was sich dahinter verbirgt, werden Sie im Verlauf der Sendung erfahren. Es geht um Arbeiten, die im 17., 18., 19. Jahrhundert hier von ausländischen Bürgern in Thüringen, in Erfurt verrichtet wurden. Es geht um Zwangsarbeit während des Zweiten Weltkrieges und es geht auch ein bisschen um die Arbeit ausländischer Werktätiger in der DDR. Ein umfangreiches Thema, das ich mir herausgesucht habe. Ich habe dazu einen Historiker hier aus Erfurt interviewt und eine ganze Reihe umfangreicher Recherchen selbst angestellt, hier im Archiv, aber auch im Staatsarchiv in Weimar. Das alles in dieser Sendung und wir beginnen aber erstmal mit Musik.

0: Der Erfurter Historiker Dr. Rainer Prass hat zur Geschichte der Zuwanderung in Thüringen geforscht. Drohung, Migration, Geschichte der Zuwanderung in Thüringen und ihre gesellschaftlichen Funktionen, so lautete ein Vortrag, den er hier in Erfurt gehalten hat. Wir haben Gelegenheit, mit Dr. Rainer Prass das folgende Gespräch zu führen. Ich kenne ihn seit Jahren, wir sind gemeinsam Gästeführer hier in Erfurt und deswegen bleiben wir beim Du. Du bist Historiker der Geschichte ländlicher Gesellschaften. Auf dem Land vollziehen sich historische Prozesse anders als in der Stadt. Was sind die wesentlichen Unterschiede?
1: Ich habe mich ja vielfach mit der Geschichte ländlicher Gesellschaften beschäftigt. Auf jeden Fall gab es da immer wieder das Phänomen der Arbeitswanderung, Landarbeiter, die dann herkamen in einzelne Regionen, wo Arbeitskräfte notwendig waren. Aber auch sonst bin ich immer wieder auch bei anderen Themen darauf gestoßen, dass eben Migration ein im Grunde ständiges Thema war. Letztlich kann man sagen, solange es Menschheitsgeschichte gibt, gibt es Geschichte der Migration. Also Migration gab es immer.
2: Mit allen Für und Wider. Aber wenn du jetzt in das ländliche Gebiet stößt, wie ist denn da die Quellenlage?
1: Nicht immer gut, natürlich. Wir haben weiter wir in die Zeit zurückgehen, natürlich immer schwierigere Quellenlagen. Aber es gibt dann zum Beispiel bei größeren Gütern, wenn man da so Güterrechnungen hat, dann eben Abrechnungen, dann kann man sowas nachweisen, wo dann Geld eben für Arbeitskräfte dann ausgegeben worden ist. Das ist dann zum Beispiel bei den ostelbischen Gütern spätestens ab dem späten 18. Jahrhundert der Fall, sobald eben die Arbeit auf den Gütern nicht mehr durch Frondienste geleistet wurde, sondern dass dann Arbeitskräfte beschäftigt wurden.
2: Nun sind die Migrationsverhältnisse, tauchen ja sowohl in der Stadt als auch im Land auf, ja. Äußern sich aber dann wahrscheinlich anders. Hast du in deiner Forschungsarbeit feststellen können, dass es bestimmte Perioden gibt, in denen diese Migration, diese Wanderarbeit besonders intensiv einsetzt? Also jetzt zum Beispiel nach dem 30-jährigen Krieg. Viele Wüstungen entstehen oder gibt es solche Perioden?
1: Ja, das kann man so sehen. Also erst einmal, wenn ich die frühe Neuzeit betrachte, haben wir in der frühen Neuzeit ein durchgehendes, die gesamte Zeit dann existierendes System der Wanderarbeit. Das waren die berühmten Hollandgänger, die dann aus Norddeutschland in die Niederlande gegangen sind. Norddeutschland, eine eher arme Region und mit auch einer großen, ja, kleinen ländlichen Bevölkerung, also Armut, Landarmut, und die Niederlande, dort in der Zeit war das ja eines der reichsten Gebiete in Europa gewesen mit einer ganz intensiven Landwirtschaft. Es gab die Schwabenkinder, die eben in die Schweiz, die aus der Schweiz nach auf die schwäbischen, in die schwäbische Landwirtschaft gekommen sind und so weiter. Da gab es beständige Migration ohne Unterschied. Das kann natürlich dann auch gewisse Veränderungen haben, wie du sagtest ja schon, die Zeit nach dem 30. Krieg, als dann durch die Verwüstungen es in bestimmten Regionen dann auch Arbeitskräftemangel gab. Und es hat ja wirklich sehr lange gedauert, bis diese Bevölkerungsverluste in der Zeit nach dem 30-jährigen Krieg dann auch ausgeglichen wurden. So bis quasi ins 19. Jahrhundert schon dauerte das dann, ne, zum Teil.
2: Spielen mitunter auch Naturkatastrophen eine Rolle, um eine solche Wanderbewegung auszulösen?
1: In geringerem Maße. Also es gibt natürlich einzelne Naturkatastrophen und da wie zum Beispiel Überschwemmungskatastrophen, sei es an Flüssen oder vor allem dann auch an der Nordseeküste. Das betrifft jetzt weniger Thüringen, aber auf jeden Fall. Das ja, allerdings war das eher eine Nahwanderung, was im Grunde auch heute so ist. Es gibt ja heute eine verstärkte Migration aufgrund von Umweltkatastrophen. Wir müssen damit rechnen, dass das noch weiter zunimmt durch große Hitze, Trockenheit oder Überschwemmungen. Aber die Leute bleiben eher in der Region. Also die werden jetzt dadurch nicht in großen Massen nach Europa kommen. Das können die sich gar nicht leisten, diese Menschen. Und so war das damals auch hier. Das heißt also eher so eine kleinteilige Wanderung dann von einer nahegelegenen Region dann dorthin, wo dann eben man noch leben konnte, während man eben aus den überschwemmten oder nicht mehr bewohnbaren Regionen dann wegzieht. Es gibt Wüstungen, das kennen wir ja. Das ist jetzt keine schriftliche Quelle, wobei es auch zu Wüstungen schriftliche Quellen gibt, aber das sind eher dann schon die räumlichen Quellen, die da davon zeugen. Das ist ja im Grunde ein Wegwandern. Ne? Ein Wegwandern aus Regionen oder aus Orten, die so nicht mehr zu halten sind, weil die Klimabedingungen sich dann im späten Mittelalter verändert haben. Wir sprechen da von dem Beginn der kleinen Eiszeit, einer Klimaverschlechterung. Das heißt, die Sommer werden kühl, regnerisch, bestimmte Böden können dann nicht mehr bewirtschaftet werden.
2: Hast du jetzt in der Betrachtung dieser Migration in Thüringen verschiedene Gebiete ausmachen können, in denen sich diese Migration vorrangig vollzogen hat?
1: Es war jetzt, wenn man die landwirtschaftliche Migration betrachtet, dann ist das das Altenburger Land. Und da zieht man hin, zum Teil aus östlichen Regionen, sagen wir aus Polen, aber eben auch ganz viele Menschen kommen dann aus dem Eichsfeld ins Altenburger Land. Ja, überhaupt Eichsfeld ist ein Ausgangspunkt der Migration, weil es da lange Zeit nicht genug Arbeit gab. Und dann sind die Leute, viele Frauen auch, nicht nur Männer, eben ins Altenburger Land gezogen oder dann viel wichtiger aber noch dann die Börde, Magdeburger Börg und so weiter. Aber ja, Altenburger Land ist ein Zielregion der Migration. Ja, ansonsten kann man natürlich auch einzelne Städte als Migrationsziele benennen. Aber das ist nicht nur Arbeitsmigration, das hat auch ganz andere Gründe.
2: Beim Eichsfeld weiß ich aus den eigenen Erfahrungen, da ist natürlich auch immer auch die soziale Armut im Eichsfeld selbst ein Antrieb gewesen, dass die Leute weggezogen sind. Ne? Als Wanderarbeiter, als Wandermusikanten und verschiedenen Gebieten und dann mitunter im Herbst, im Winter zurückgekommen sind, im Frühjahr aber wieder losgezogen sind. Das ist also eine, ich will nicht sagen, es ist keine dauerhafte Migration, sondern nur so eine temporäre. Ne?
1: Ganz genau. Und da reden wir auch bei dem, was wir jetzt eben zum Teil besprochen haben, eben vor allem von temporärer, also zeitlich begrenzter Migration. Also die Leute gehen über den Sommer weg, kommen dann wieder. Du hast das Eichsfeld mit den Musikern genannt. Es gibt dann auch Bauarbeiter und sowas. Das sind einzelne Dörfer, die sich auf bestimmte Berufe dann spezialisieren. Genau. Und die gehen dann weg in alle möglichen anderen Teile Deutschlands und kommen dann im Winter dann wieder zurück. Und das ist ein System, das wir in ganz Europa so finden. Also, und eben in Thüringen ist da das Eichsfeld dafür bekannt. Ähnliches wäre auch denkbar im Thüringer Wald, aber da habe ich jetzt keine Belege bisher gefunden.
2: Und ich kann mich an meine Jugendzeit erinnern, da war immer so eine temporäre Arbeitsmigration Zuckerfabrik. Also ich komme aus dem Eichsfeld, ich weiß, dass da viele immer im Herbst, die gingen hier Zuckerfabrik, hier bei Rossleben da in der Nähe und haben dort geschuftet, geklecht und dann mit ordentlichem Geld sind die wiedergekommen. Das war lange bis in die DDR-Zeit hinein, war das gang und gäbe. Ne?
1: Ja, ich habe ja eben die Magdeburger Börde genannt und da ist eben gerade der Zuckerrübenanbau seit dem 19. Jahrhundert dann wirklich ein Grund, warum ganz viele Menschen dorthin kommen zur Arbeit. Das ist die Bewirtschaftung der Felder ist arbeitsintensiv. Es dann auch die Arbeit in diesen Zuckerrübenfabriken. Das ist ganz arbeitsintensiv. Innerhalb von nur wenigen Wochen letztlich müssen Tonnen von Zuckerrüben verarbeitet werden. Das hat einen großen Arbeitskräftebedarf. Und da kommen die Leute einfach dann für ein paar Wochen, Monate und arbeiten da und dann ziehen sie weiter.
2: Wie hat sich denn diese Migration dann vor Ort vollzogen? Du hast in dem Vortrag, da geht es ja auch ein bisschen so um Bedrohung, Migration. Ja,
1: mit Fragezeichen.
2: Mit Fragezeichen, dass also die Leute in den Regionen die Arbeitskräfte brauchten, die zwar gewollt haben, aber dann doch vielleicht mitunter überfordert waren, als sie alle gekommen sind.
1: Jein, also, wenn ich jetzt zum Beispiel die Eichsfelder Arbeiterinnen im späten 19., frühen 20. Jahrhundert betrachte, die sind in Regionen gegangen, wo ihre landwirtschaftliche Arbeit dann gebraucht wurde. Also sie sind nicht, weil sie es lustig fanden, dorthin gegangen, sondern eben, weil man das ihre Arbeit da braucht und weil sie eben auch bitterarm waren und diese Arbeit dann eben dann auch selbst dann benötigt. Wie haben jetzt die Leute über sie gedacht, also die Unternehmer, die sie beschäftigt haben? Ne? Die waren froh, dass sie kamen auf der einen Seite, aber trotzdem waren die Frauen aus dem Eichsfeld nicht so beliebt, weil sie sehr anspruchsvoll waren. Und die haben schon auf Arbeitszeiten geachtet, auf guten Lohn und so weiter. Und dann war bei den Unternehmern doch beliebter die polnischen Arbeiter, weil die nicht so anspruchsvoll waren. Nur die Polen mussten allerdings dann auch großen Vorurteilen begegnen. Max Weber zum Beispiel schreibt über die Polen, dass diese polnischen Landarbeiter mit zur untersten Stufe der Zivilisation gehörten. Und das sind so Vorurteile, die immer wieder gegenüber Fremden vorgebracht werden. Man wollte sie haben, aber hat trotzdem schlecht über sie gedacht.
2: Bei den katholischen Arbeitern ist mir aufgefallen, also dass da in Zigarrenfabriken und so Frauen gearbeitet haben und die aber aufgrund ihrer Herkunft aus dem Eichsfeld katholisch waren, am Sonntag in die Kirche gehen wollten. Und das hat mit dem Unternehmer, also mitunter, nicht hingehauen und da gab es Ärger. Und da hat man dann lieber andere eingestellt, die diese Ansprüche nicht gestellt haben.
1: Ja, kulturelle Differenzen sind natürlich auch ein Faktor. Wenn man als Katholik oder Katholikin in ein protestantisches Gebiet geht, dann gibt es da dann plötzlich Konflikte. Genauso haben wir das ja auch dann eben bei der jüdischen Migration. Da ist es ja noch viel krasser, dass dann eben dort Leute hinkommen. Gut, das sind keine Wanderarbeiter. Die kommen dann mit ihren eigenen Betrieben, mit ihren eigenen Unternehmungen her. Die haben sich ja dann hier auch dann zum Teil niedergelassen und waren gar nicht so wohl gelitten. Da war eher der Konkurrenzgedanke, weil man vor den jüdischen Händlern Angst hatte. Also das waren über Jahrhunderte eingeübte Händler mit guten Handelsverbindungen. Die konnten ihr Handwerk letztlich und vor denen hatten sie Angst. Wobei dann in den 20er Jahren des 20. Jahrhunderts viele Polen ja auch aus Osteuropa kamen und viele Juden aus Osteuropa kamen und die haben eher einfache Arbeiten verrichtet. Die waren nicht ganz so wohl gelitten aus verschiedenen Gründen, eben weil sie Juden waren und der Antisemitismus ist ja auch ganz stark angestiegen in der Zeit.
2: Du hast vorhin gesagt, Bedrohung, Migration mit Fragezeichen.
1: Ja.
2: Hast du bei deinen Forschungsarbeiten Anzeichen gefunden, dass aus dieser Migration auch bedrohliche Zustände entstanden sind, dass die Migranten oder die Migrantenarbeiter sich mit den Einheimischen da geprügelt haben oder Auseinandersetzungen geführt haben?
1: Ja, die Frage ist immer, wie kommt es zu den bedrohlichen Zuständen, Situationen? Da will ich auf ein Beispiel zurückkommen, hier in Erfurt vor 50 Jahren, 1975.
2: Ja, ja.
1: Die rassistischen Übergriffe damals algerische Vertragsarbeiter hier in Erfurt und in der ganzen DDR tätig. Da kam es dann zu Spannungen zwischen diesen jungen algerischen Arbeitern und dann jungen deutschen Erfurter Männern. Es kam also zu gewalttätigen Ausschreitungen von Seiten der Deutschen. Wie wird das erklärt oder so weiter und was wurde dann da angeführt? Also man hat dann den Algeriern vorgeworfen, ja, sie seien generell auch im Betrieb, sie seien unzivilisiert, unsauber, faul und so weiter. Und dann ein ganz wichtiger Aspekt, sie würden die Frauen belästigen. Ne? Genau dieser Punkt, ne, die Frauen belästigen, das ist so ein ganz interessanter Aspekt. Die Frauen, die Kontakt mit diesen Männern hatten, die fanden das gar nicht als Belästigung. Ja. Sondern es ist eher, sagen wir so, eine Konkurrenz. Die deutschen jungen Männer wollten nicht, dass jetzt diese attraktiv aussehenden jungen Algerier ihnen die Mädchen wegschnappen und dann staut sich nicht so eine Wut auf.
2: Ne? Die fühlten sich zurückgesetzt
1: quasi. Die fühlten sich quasi dann eben auch von den jungen Frauen dann zurückgesetzt, wenn die lieber mit dem Algerier umgehen wollten. Ich will nicht da abstreiten, dass es vielleicht die einen oder anderen Übergriff von einem Algerier gegeben hat, gegenüber einer Frau, die das nicht wollte. Das kann auch durchaus passiert sein, natürlich. Aber im Großen und Ganzen fällt bei solchen Vorurteilen auf, dass die immer gegenüber Migrantengruppen geäußert werden. Und da ist egal, welche Migrantengruppe es ist. Ne? Es sind immer dieselben Vorurteile, aber die Gruppe, der gegenüber dieses Vorurteil dann geäußert wird, die wechselt ständig. Und das ist das Spannende. Das ist mir irgendwann mal aufgefallen und da dachte ich, dem gehe ich mal nach.
2: Das heißt also, diese Vorurteile halten sich, ohne dass es jetzt da Absprachen gibt, die halten sich Jahrhunderte so.
1: Genau, also zumindest seit dem 19. Jahrhundert ist das so nachvollziehbar, dass eben da bestimmte Vorurteile dann entstehen, die sind faul, die sind unzivilisiert, die wollen jetzt unsere Frauen wegnehmen und so weiter. Wie das davor aussah, auch davor gab es Vorurteile, die mögen sich ähnlich, dann auch ähnlich Inhalte gehabt haben, aber ich würde gerade mit dem 19. Jahrhundert auch nochmal eine wesentliche Veränderung dann sehen, und zwar, es entsteht das Selbstbewusstsein der Nationen. Es entstehen Nationen und es entsteht dann auch ein Nationalismus. Der Nationalismus ist für Menschen unglaublich attraktiv, gerade für ärmere Menschen. Warum das? Man muss sich vorstellen, bis dahin, bis weit ins 19. Jahrhundert hinein, war die Identität eines Mannes und einer Frau bestimmt durch die Zugehörigkeit zu einer bestimmten sozialen Gruppe, zu einer Schicht oder wie man es auch nennen möchte. Auf jeden Fall, das ändert sich dann. Man gehört sicherlich noch weiterhin zur Schicht, aber man wird dann mit der Gründung einer bestimmten Nation, Deutsche Reich, 1871, wird man Teil einer dieser Nation, und zwar ein gleichberechtigtes Mitglied der Nation. Das heißt, damit wird das Selbstbewusstsein für bestimmte Menschen enorm gefördert. Ne? Man erlebt so in einem eigenen Selbstbewusstsein Aufstieg. Ne? Das ist unglaublich attraktiv und das funktioniert bis heute. Das sehen wir wieder wieder erstarkenden Nationalismus heute. Aber Nationalismus und dann Selbstidentifizierung mit dieser Nation funktioniert nur dadurch, dass man andere davon ausschließt. Und das führt dann eben, und wir haben dann eben gerade im späten 19. Jahrhundert eine Zeit so hochschießender, wuchernder Vorurteile gegenüber den Angehörigen anderer Nationen, gegenüber Franzosen, Engländern und so weiter, Italienern und so. Ne? Und das entwickelt sich in der Zeit ganz stark, und so entwickeln sich dann bestimmte Vorurteile gegenüber Menschen aus anderen Teilen Europas, aus anderen Ländern Europas und dann irgendwie bis heute aus anderen Teilen der Welt. Das hält sich dann. Und da ist wirklich egal, aus welchem Land man kommt, sondern es gibt Nuancen. Franzosen sind anders schlecht als Italiener und so weiter damals gewesen. Und aber eben im Großen und Ganzen ist es letztlich egal, woher die Leute kommen, sondern irgendwie muss denen eine negative Eigenschaft dann eben zugesprochen werden.
0: Soweit Dr. Rainer Prass. Wir machen weiter mit Musik. Mark Forster besingt 194 Länder.

0: Setze das Gespräch mit Rainer Brass weiter fort. Es geht um Arbeitsmigration in den vorangegangenen Jahrhunderten.
1: Warum haben die Kirchen, protestantische, katholische Kirchen, an dieser Stelle nicht ausgleichend einwirken können, wenn jetzt protestantische Arbeitskräfte aus Polen hierher kamen in eine protestantische deutsche Gemeinde? Andersrum, ja, egal wo man es hört, katholische, konnten die Kirchen da keinen Einfluss nehmen, sagen, ihr betet zum gleichen Gott wie wir, ihr sitzt bei uns mit in der Kirche und wir müssen diese Unterschiede wenigstens vor Gott weglassen?
2: Das geschieht ja heute letztlich so und das ist auch eine gute Entwicklung in jüngster Zeit. Ja. Aber eben die Kirchen standen einander auch nicht so friedlich immer gegenüber. Das ist im 19. Jahrhundert, haben wir auch eine Zeit einer Intensivierung von Religiosität. Und das heißt dann auch einer auch nochmal intensiveren Abgrenzung zwischen den einzelnen Kirchen. Na, klar, man hat die eigenen Kirchenmitglieder gestützt, aber die konnten dann, also eine katholische Kirche konnte dann gegenüber einer mehrheitlich protestantischen Bevölkerung keinen mäßigenden Einfluss ausüben. Und die protestantische Kirche war nicht daran interessiert, hier mäßigend einzuwirken. Ne? Wir denken nur an den Kulturkampf in den 1870er Jahren, ne? Wo dann ja eben die preußische protestantische Regierung und dann eben die Katholiken im Deutschen Reich dann bekämpft haben. Ne? Nein, das, wie gesagt, das ist eine jüngere Entwicklung. Da haben wir jetzt den Versuch des Ausgleichs, weil sich in den letzten Jahren eher eine, ich sag mal, ethische Vorstellung von Miteinander entwickelt hat und nicht eine solche konkurrierende Vorstellung von Miteinander, wie sie früher noch sehr viel verbreiteter gewesen ist. Und eben Nationalismus ist ja eine Art Konkurrenzdenken. Ich muss den anderen ja abwerten, damit ich mich selbst erhöhen kann.
1: Wie hast du denn in deinen Forschungen oder bist du in deinen Forschungen auch auf solche Ergebnisse gestoßen, dass Migranten, die jetzt zeitweilig in einer bestimmten Region gearbeitet haben, dass sie sich dann auch auf Dauer niedergelassen haben und dann geheiratet haben und in dieser Gegend geblieben sind?
2: Ja, das gab es in jedem Fall. Das habe ich jetzt hier für Thüringen, gibt es das auch natürlich. Jetzt, wenn wir aber um Industriearbeiter und Landarbeiter das betrachten, bei Industriearbeitern ist ja das Ruhrgebiet ein ganz klassisches Beispiel dafür, die Ruhrpolen. Und jetzt mittlerweile die Arbeiter, die Gastarbeitergenerationen, die mittlerweile genauso zum Ruhrgebiet gehören, wie dann eben die Ruhrpolen und die dort herkommenden Leute. Hier fällt mir für Thüringen ein anderes Beispiel ein, und zwar die Hugenotten. Das ist ja auch eine ganz spannende Geschichte. Die Hugenotten sind Glaubensflüchtlinge, die kamen aus Frankreich, Protestanten. Die hatten erst einmal seit dem 16. Jahrhundert in Frankreich, um dann eben auch die Religionskriege zu beenden, eine Duldung. Hugenotten waren in Frankreich geduldet, bis dann 100 Jahre später, dann im späten 17. Jahrhundert, der damalige König Ludwig XIV. Diese Duldung auflöste. Den Hugenotten sagte, entweder ihr geht oder ihr müsst zum Katholizismus konvertieren. So, und dann sind eben die Hugenotten ausgewandert. Und da gab es auch gerade in Deutschland zahlreiche Regionen. Berühmt Brandenburg, in Potsdam gibt es ja das Viertel, in Hessen, Bad Karlshafen, das ist ja eine richtige eigene Stadt für Hugenotten gebaut worden. Man fühlt sich da wie in Frankreich. Und so eine Siedlung gab es auch hier in Thüringen, Hildburghausen. Da gab es im frühen 18. Jahrhundert eine eigene Stadtviertel, das von Hugenotten besiedelt war. Und diese Hugenotten, die sind immer auch in das Land geholt worden, auch gezielt angeworben worden, weil das hochqualifizierte Handwerker waren und auch Händler. Hildburghausen hat davon auch profitiert. Also es sind eine ganze Reihe von Gewerbebetrieben im frühen 18. Jahrhundert dann dort in Hildburghausen gegründet worden. Die Wirtschaft in Hildburghausen, die hat floriert. Trotzdem gab es die Vorurteile. Also die waren anders. Die sind dann auch mit gewissen Privilegien gelockt worden. Sie durften ihre freie Religion ausüben und hatten auch für eine gewisse

0: Migrationsniederlassung, würde ich mal sagen, auch an den Familiennamen erkennen kann. Ja? Welche Familiennamen tauchen wann, wo auf und wie lange halten die sich? Das wäre also, ist nochmal so ein Nebenzweig, aber das ist jetzt nicht dein Gebiet, Namensforschung.
1: Nein, Namensforschung ist absolut nicht mein Gebiet. So, das ist, sind eher private Erfahrungen, wo ich dann, ach, du hast nur hugenottische Vorfahren und wird gesagt, ja, habe ich.
0: Ich habe jetzt nur mal in Vorbereitung auf die Sendung in irgendeinem Erfurter Einwohnerbuch geguckt von 1600 noch was und so.
1: Ja.
0: Und da mal geguckt, aus welchen Orten die gekommen sind. Aber damals waren ja andere Situationen und ich weiß nicht, wie lange diese Losung galt, Stadtluft macht frei, ja, wo die Bauern hier, wenn sie ein Jahr in der Stadt gelebt haben, waren sie Bürger der Stadt. Ja, das hat sich aber auch nicht die ganze Zeit über gehalten. Ne? Das waren also auch begrenzte Sachen, dass man sich da hier so eine Freiheit erkaufen konnte.
1: Diese Zuwanderung, die betrifft eher das Mittelalter und geht so bis in die frühe Neuzeit rein. Bei Erfurt kann ich das nicht genau sagen. Das endet im Grunde in dem Augenblick, in dem die Landesherren beginnen, in der frühen Neuzeit konkret dann ab dem 17. Jahrhundert vor allem dann ihre Territorien, ihr Landesgebiet stärker unter ihre Kontrolle zu nehmen. Mhm. Das ist in Erfurt da klar ganz eindeutig mit 1664 verbunden, wo 1664 der Erzbischof von Mainz die Stadt belagern lässt, erobert und dann wirklich unter seine Regierung zwingt. Ne? Das heißt, damit sind die gesamten städtischen Privilegien von Erfurt eben beendet. Das ist nicht nur für Erfurt so feststellbar, sondern das ist in ganz Deutschland eine Entwicklung. Wir haben in der Zeit quasi eine Entwicklung, in der diese Territorien der Landesherren, die immer stärker werden, dann immer quasi eine immer mehr Form anbekommen. Ne? Wir kennen eine Herrschaft heute eher, wo gesagt wird, naja, das ist über ein bestimmtes Gebiet und da übt der Herr, sei es der Fürst oder jetzt die demokratisch gewählte Regierung wieder, also das Gewaltmonopol aus. Das war ja früher im Mittelalter ganz anders. Die Herrschaft war nicht über ein festes Territorium gewesen, sondern die Herrschaft, die war über einen Menschen. Man hat ein Recht auf einen Menschen. Und die Bauern, die sind dann eben vor diesem Recht des Herrn über dich, ne? Du musstest ihm Abgaben zahlen, vor diesem Recht sind die dann in die Stadt geflohen. Und da hatte dann der Herr keinen Zugriff mehr. Und das beenden die Herren aber eben in der frühen Neuzeit, also ab dem 16., dann verstärkt im 17. Jahrhundert, indem sie die Privilegien dieser Städte abschaffen. Aber das konnten nur eigentlich die Landesherren machen, also nicht einzelne Fürsten.
0: Das ist jetzt so der Bereich Arbeitsmigration. Bereich, den möchte ich nur kurz ansprechen. Ich weiß nicht, ob du da Erkenntnisse hast. Es gab ja gerade auch bei den ostelbischen Fürsten und Junkern oder auch bei den kleinen Gutsherren mitunter die Bestrebung, dass sie von außen her Leute in die Dörfer reingeholt haben, um die Inzucht, um frisches Blut in die Gemeinde hineinzubringen, damit die nicht alle so in einer oder mehrere Generationen dann degenerierten oder so. Also zumindest habe ich das in so ein paar Büchern mal gefunden, dass der Herr da gesagt hat, hier, die Fünfe kommen hierher, wir brauchen neues Blut in die Gemeinde.
1: Also solchen Beispielen bin ich jetzt selbst noch nie begegnet. Wäre interessant, aber davon habe ich in den Quellen noch nichts gefunden.
0: Wie ist es denn mit Militärs? Also ich weiß jetzt zum Beispiel, in Apolda gibt es ja doch noch eine ganze Reihe von Familiennamen französischer Herkunft.
1: Ja.
0: Ja, wenn nach Kriegen Soldaten hier geblieben sind, in Lazarett oder nicht weiter konnten oder nicht weiter wollten oder so, die sich dann hier integriert haben oder weiß ich nicht.
1: Das gab es. Ich weiß nicht in wie großer Zahl, aber gerade auch wenn dann so eine Beziehung zu einer Frau aufgebaut wurde und dann man entschied, hier zu bleiben, das konnte sein. Ich denke nicht, dass das in allzu großer Zahl war. Das haben wir in vielen Dingen. Also persönlich ist es mir nur mal in Frankreich begegnet, als ich einen Deutschen, der nach 1945 sich verlebte und dann da geblieben ist. In Südfrankreich in der Nähe von Bordeaux habe ich den kennengelernt. Das war noch zu meinen Studien dunklen Zeiten, als ich da in Bordeaux studierte, in den 70er, in den 80er Jahren, so war das. Ne?
0: Also solche Sachen hat es gegeben, aber das ist jetzt nicht, das sind so
1: das
0: Einzelfälle.
1: Ist nicht, nein, das sind eher kleinere Zahl von Fällen, keine große Zahl. Natürlich bei den ganzen Kriegszügen, nach dem 30-jährigen Krieg zum Beispiel, das waren ja internationale Heere, die durch Deutschland zogen. Aber die Frage ist, wie die sich denn überhaupt hätten niederlassen

0: können, denn die waren ja bei der Bevölkerung so verhasst, dass die gar nicht dann Kroaten zum Beispiel, Franzosen, Schweden und so weiter, dass die gar keine Chance gehabt hätten, da irgendwo sich friedlich niederzulassen. Die sind dann eher woanders hingegangen, würde ich dann mal sagen, wo sie dann keine Verbrechen begangen haben. Ne? Aber natürlich, Krieg ist natürlich eine Folge, hat zur Folge Migration. Und das ist eines der, darüber haben wir noch gar nicht geredet, eines der wichtigsten Gründe für Migration, dass Menschen vor Krieg fliehen. Das haben wir heute so und das war auch in früheren Zeiten so. Wir müssen nur an die Ende des Zweiten Weltkrieges denken. Es gibt eben gerade nach 1945 eine große Zahl von Menschen, die sogenannten Vertriebenen, die eben dann nach Deutschland kommen, auf der Flucht vor der sowjetischen Armee. Die haben sich dann in Deutschland, in Westdeutschland, damals eben die drei westlichen Besatzungszonen und in der SBZ niedergelassen. Die mussten irgendwie integriert werden. Und wir haben in dieser Zeit nach 1945 sehr viel mehr Menschen hier integriert, als das zum Beispiel in den letzten Jahrzehnt gewesen ist. Ne? Also 1945 kamen über 10, 15, ich glaube noch mehr Millionen Menschen auf einmal hier nach Deutschland. 2015 und 2016 waren das jeweils 1,5 Millionen. Eine viel geringere Zahl. Ne?
1: Und mit ganz anderen Voraussetzungen,
0: mit ganz
1: die
0: anderen
1: damals waren.
0: Voraussetzungen, genau.
1: Denn die hierher gekommen sind oder die Empfangenden hatten ja genauso wenig wie die gekommen sind im
0: Genau.
1: Prinzip. Ja? Während das ja heute eine ganz andere
0: Genau,
1: Gemengelage ist.
0: Heute haben wir eine wohlhabende Gesellschaft,
1: ja.
0: Wer das damals ja wirklich das Elend weit verbreitet war. Und dann musste man noch diese Menschen, die mit nahezu nichts kamen, hier dann versorgen. Es herrschte wirklich Wohnungsmangel, Wohnungsknappheit. Jetzt musste dann für die auch noch Wohnungen geschaffen werden. Da gab es unglaubliche Konflikte zwischen den Vertriebenen, die hierher gekommen sind und den Leuten, die hier lebten und die sagten, wir wollen die nicht haben, vielfach, und schickt die doch zurück. Na, und da ist dann auch wieder ganz interessant, da gab es dann auch wieder kulturelle Differenzen. Die haben anders gesprochen, die haben andere Sachen gegessen. Also heute lieben wir es ja, ausländisch essen zu gehen. Damals nicht denkbar. Man musste so kochen, wie es die Mutter gemacht hatte und die Großmutter gemacht hatte und so weiter. Da hat sich auch was verändert, dank dieser Wanderungen eben auch. Ja. Aber auch Religion. Und zwar, das war innerhalb einer Kirche, innerhalb der protestantischen Kirche und auch innerhalb der katholischen Kirche gab es dann plötzlich Differenzen. Wir haben dann plötzlich eine andere Liturgie gehabt, ne? Und so, was machen die jetzt? Die verfälschen die Religion hier. Auch da gab es dann plötzlich große Konflikte.
2: Soweit Dr. Rainer Prass zu kulturellen Differenzen, die es bei der Arbeitsmigration gab. Das Gespräch mit ihm setze ich dann fort. Dann geht es um Migration in der heutigen Zeit. Vorher lassen wir Tim Bensko zu Wort kommen. Er will nie mehr zurück.

0: Ein großer Bereich Arbeitsmigration tut sich dann noch auf, auch nach 45, als hier die sowjetische Besatzungszone, wir wissen ja, die Rote Armee, die hatten nichts, da waren 27 Millionen Tote, verbrannte Erde bis zur Grenze. Die haben hier bis in die 50er Jahre Reparationen genommen aus der laufenden Produktion, was die Versorgungslage hier in der sowjetischen Besatzungszone nicht gefördert hat. Im Gegenteil, es gab Lebensmittelkarten, es gab Marken, es gab Zustellschaften, Scheine und so weiter und so fort. Und in dieser Zeit haben ja viele Menschen auch von hier die Koffer gepackt und sind in die Westzone gezogen. Ja, und wenn man zu den Statistiken glauben darf, jedes Jahr 100.000 gut ausgebildete Leute, die sich in den Westzonen niedergelassen haben, dort also auch geblieben sind und aufgrund ihrer Fähigkeiten dort auch das Bruttosozialprodukt, würde man heute sagen, vorangetrieben haben. Gleiches passiert nach der Wende. Aus Thüringen verschwinden 500.000 junge Menschen genau in die gleiche Richtung und kommen auch nicht wieder, aber die sozialen Probleme sind hier geblieben quasi. Also sind das, würdest du das so in diese Migrationsbewegung mit hineinnehmen?
1: Genauso dazu, also wir unterscheiden ja zwischen Binnenmigration und länderübergreifender Migration. Ne? Und natürlich gehört die Binnenmigration, das heißt also eine Wanderungsbewegung innerhalb des Landes, gehört genauso dazu wie eine länderüberschreitende Migration. Ne? Die Binnenmigration ist sogar weltweit die stärkste, die meiste Migration. Und das haben wir auf der ganzen Welt, in Afrika und in Asien, Amerika und so weiter und hier eben auch in Europa. Das würde ich auf jeden Fall dazu nehmen. Die Migration, wobei bei der Migration aus der DDR in die BRD ist, es ist innerhalb Deutschlands, aber es sind doch zwei Staaten dann gewesen. Und das waren auch zwei politische Systeme. Und das stimmt, im Westen waren die Lebensbedingungen weitaus besser. Hier haben die Sowjets die Reparationen eingefordert, während der Westen durch den Marshallplan ja aufgebaut wurde. Das hat man auch nicht aus Menschenfreundlichkeit gemacht, sondern um eben Westdeutschland in das westliche System, Allianzsystem einzubinden. Darum ging es dann. Das heißt, das Leben, das, zumindest materiell, war das Leben weitaus attraktiver für die Menschen im Westen als im Osten. Und dann sind eben viele abgewandert. Das hat natürlich dann auch hier einen Arbeitskräftemangel dann verursacht. Und so kommt es ja dann zu der Anwerbung der Vertragsarbeiter. Das ist eine Reaktion auf diesen Arbeitskräftemangel.
0: Und andersrum natürlich auch, nachdem die DDR die Grenzen dicht gemacht haben und diese Binnenmigration von hier nicht mehr kam, ist man dann in der Bundesrepublik auf Italiener, Spanier, Griechen ausgewichen und hat die hier ins Land geholt.
1: Die waren schon vorher, also man hat schon eigentlich in den 50er Jahren damit begonnen, weil die Migration aus der DDR bei weitem nicht ausreichend um den Arbeitskräftebedarf. Die Industrie war ja sehr arbeitskräfteintensiv, um den dann abzudecken. Also da sind schon erste, wenn ich mich richtig erinnere, mehr erste Abkommen, Anwerbeabkommen zu Ende der 50er Jahre geschlossen worden. Es war in beiden Ländern, im Westen nennt man es Gastarbeiter, im Osten nennt es mal Vertragsarbeiter. Das System, ich würde es nicht gleichsetzen. Die Bedingungen, die Lebensbedingungen waren schon unterschiedlich, aber in beiden Fällen war eines ganz klar, an eine Integration der Menschen war nicht gedacht. Bei Gastarbeitern war das schon der Name, Gastarbeiter, die sollten herkommen, arbeiten und dann wieder nach Hause gehen irgendwann. Also ein paar Jahre konnten sie da leben. Es war auch erstmal gar nicht dran gedacht, dass sie ihre Familien nachholen. Die kamen auch dann als vor allem junge Männer, alleine ohne ihre Familie, kamen dann hierher und haben sich dann hier niedergelassen. Und 1973 mit der Ölkrise, die Arbeitslosigkeit steigt, schließt dann die Bundesrepublik diese Arbeitsmöglichkeit, diese Migrationsmöglichkeit und erwartet jetzt von den Gastarbeitern, dass sie nach Hause gehen. Was machen die? Die bleiben hier, also in der BRD, in Deutschland aber, und holen ihre Familien nach. Das heißt, mit dieser Grenzschließung verringert sich nicht die Zahl der Ausländer, sondern sie erhöht sich. Weil erstmal schnell dann die Familien nachgeholt werden. Weil die hatten sich mittlerweile auch von ihrem Land zu Hause entfremdet. So und so ist dann plötzlich eine dauerhafte Bevölkerung entstanden, die da aber gar nicht gerne gesehen war. Die sollte nicht integriert werden und es entsteht eine Parallelgesellschaft. Erstmal gewollt, hinterher verteufelt. Das Ganze ist wirklich eine schwierige Geschichte. Und irgendwann wird gefordert, ihr sollt euch doch integrieren. Und naja, dann beginnt dann, man muss erstmal lernen, wie kann das funktionieren. Und wie erfolgt Integration? Letztlich erfolgt Integration nur dadurch, dass beide Seiten aufeinander zugehen. Anders geht es gar nicht. So, wie sieht es aber jetzt in der DDR aus? Ne? Vertragsarbeiter, da war auch gar nicht, natürlich nicht an eine Integration gedacht. Die sollten nur bestimmte Zeit kommen. Das war vertraglich festgesetzt, so 3-4 Jahre. Die kamen zum Teil mit dem Versprechen, sie würden hier eine Ausbildung bekommen. Die kamen auch nur aus bestimmten Ländern, sozialistischen Bruderländern oder eben auch andere, ein nahestehende Länder. Das waren dann Kuba, das waren Mosambik, das war Vietnam, das war Algerien, so um mal, ich glaube, die wichtigsten jetzt mal zu nennen. Die sind isoliert gewesen von der Bevölkerung. Es sollte keinerlei Kontakt geben. Wenn eine Vietnamesin zum Beispiel in der DDR schwanger wurde, wurde sie sofort nach Hause geschickt. Auf jeden Fall, dass man, die haben in beiden Fällen immer auch die gleichen Vorurteile, sind sie begegnet, ne? Unzivilisiert, schmutzig, faul und so weiter. Ne? Mhm. Das auf beiden Seiten. Und dann kommt es eben auch zu diesen Konflikten in dem Augenblick, in dem diese damals algerischen Vertragsarbeiter hier in Erfurt dann eben diese Grenze überschreiten und dann in Kontakt zur Bevölkerung treten und dann junge Frauen kennenlernen. Und das hat dann auch wirklich dramatische Folgen. Letztes Jahr war ja anlässlich dieses 50-jährigen Jubiläums ein Algerier nach Erfurt gekommen und er hat das erste Mal seinen mittlerweile 50-jährigen Sohn kennengelernt, den er damals mit einem jungen Deutschen gezeugt hat. Und dann ist er sofort eben abgeschoben worden nach Algerien und durfte sein Kind nicht kennenlernen.
0: So, nun gibt es ja an der Stelle immer auch Ermessensspielräume. Ich weiß, dass also hier Druckerei Fortschritt hat also auch eine ganze Reihe Algerier, dass es dann also auch für die Brigaden Verpflichtungen gab, sich um die zu kümmern. Mhm. Also ich kenne selber einen Algerier, der hier in der Druckerei wirklich Drucker gelernt hat, so von der Pike auf und dann also auch hier geblieben ist und hier gearbeitet hat, dass also einige, also zumindest in den Betrieben, da diese strikte Trennung von der Arbeit her auch gar nicht so durchziehbar war. Man musste sich auf den verlassen, man musste den anlernen, man musste wissen, der kommt um 8 und nicht um 9. Ja, das musste ja irgendwie geregelt werden, sodass da also auch zwischenmenschliche strukturelle Beziehungen entstehen mussten, wo die aufeinander zugehen mussten.
1: Ja, ganz genau. Also das ist ganz klar, damit es funktioniert. Ne? Pünktlichkeit, ich weiß, Menschen aus anderen Regionen, Ländern, Eierteilen haben vielleicht ein anderes Zeitverständnis. Mhm. Damit das hier eben im Betrieb funktioniert, müssen sie sich auch an dieses Zeitregime gewöhnen. Das war notwendig. Auf der anderen Seite muss man dann eben, wenn man von denen was will, auf sie zugehen. Es wird ja eine Doktorarbeit gerade an der Universität fertiggestellt von Jan Schubert, der ja mit algerischen Vertragsarbeitern da auch dann arbeitet, die interviewt. Und das ist in deren Erinnerung gar keine so schlechte Zeit gewesen. Auch wenn sie eben hier diesen Vorurteilen und auch zum Teil Verfolgungen dann ausgesetzt waren, erinnern die sich durchaus auch positiv an diese Zeit zurück. Das ist so zumindest, hat mir das Jan Schubert erzählt, ein Ergebnis seiner Arbeit. Und da bin ich auch ganz gespannt, wenn er das veröffentlicht, was es da, was er da dann zu präsentieren hat.
0: Also mitunter kamen die ja auch mit einem konkreten Ziel. Die wollten ja arbeiten, wollten sich ein Moped oder ein Motorrad kaufen, nach Hause schicken und dann wieder abziehen. Also solche Sachen hat es ja gegeben. Aber das ist so ein Kapitel Arbeitsmigration, das sich also hier in Deutschland vollzogen hat. Müsste man ja jetzt annehmen, wenn man jetzt mal deine Kenntnisse mal auf einen Tisch legt oder alles zusammenfasst, dass es also in Deutschland eigentlich jede Menge Erfahrung gibt mit Arbeitsmigration. Mhm. Sodass man doch heute eigentlich Mittel und Wege finden müsste, um diese Migration entsprechend zu steuern, zu regeln und so schnell wie möglich zu positiven Ergebnissen zu führen.
1: Ja, genau. Ich bin ganz auf deiner Seite. Es sollte möglich sein. Es wird nur nicht gemacht. Erst einmal sind Migranten über die Jahrhunderte hin immer wieder kritisch beäugt worden, weil das Fremde waren, die waren anders und so weiter. Von denen hat man sich vielleicht bedroht gefühlt, auch wenn die Bedrohung gar nicht so real war. Aber man hat es eben so empfunden. Und das geht letztlich das dürfen wir eben gar nicht zu rosig sehen, bis in die 70er, 80er Jahre, zum Teil 90er Jahre des letzten Jahrhunderts hinein. Und jetzt, in den letzten Jahren, haben wir erst quasi ein politisches Denken entwickelt, das, sagen wir mal, wertebasiert. Und das ist eine Neuerung eigentlich. Ne? Und dass Menschen anfangen, sich eben auch für Migranten und deren Anerkennung einzusetzen. Ne? Das wird natürlich auch gefordert und das ist gefördert. Das ist ganz wichtig durch migrantische Selbstorganisationen. Ne? Die spielen eine ganz zentrale Rolle damit. Aber eben auch Deutsche, die da eben sagen, also so kann es nicht weitergehen. Ne? Und wir müssen diese anerkennen. Ich vermute mal, so ein erstes Umkippen war in den späten 70er, Anfang der 80er Jahre mit den vietnamesischen Boat People. Als die dann von Kap Anamur damals dann nach Deutschland geholt worden sind, na, im südchinesischen Meer ja aufgefischt wurden, die sind einfach mit Booten losgefahren, um zu fliehen, drohten dann zu sterben und die wurden aufgefischt und das ist dann auch groß in Medien berichtet worden und da begann so mein Umdenken. Ja, das hat noch nicht alles geändert, aber da ist so eine Veränderung dann festzustellen. Aber das wird jetzt diese, es ist noch keine Willkommenskultur und bei Willkommenskultur bin ich auch eher skeptisch, weil das setzt auch zu große Erwartungen an die Migranten voraus, die dann eben auch oft enttäuscht werden, weil einfach falsche Erwartungen da sind. Es ist so eine Kultur der beginnenden Wertschätzung der Menschen, ne? Und auch eben das Akzeptieren, dass sie einfach anders sind, dass es auch Gründe dafür gibt. So. Auf jeden Fall, das wird jetzt allerdings leider eben aus, ich sag mal, egoistischen Interessen von populistischen Politikern konterkariert. Mhm. Das Ganze hat zu tun letztlich, und das ist auch ein ganz wichtiger Aspekt in meiner Arbeit, diese Bedrohungserzählung, warum es diese Bedrohungserzählung gibt. Es hat das Ganze zu tun mit irgendwo Ängsten, die jetzt immer stärker werden. Immer Verlustängste, Überforderungsängste. Die Welt, die ändert sich ständig und es will nie aufhören. Durch diese Veränderung drohen eben auch dann die bisherige soziale Position dann verloren zu gehen und so weiter. Das sind vielfältige Faktoren, die da eine Rolle spielen. Diese Angst, die daraus entsteht, wird in eine Wut umgelenkt und man sucht einen Schuldigen. Wer ist immer der Schuldige? Das ist der andere. Und das sind jetzt die Migranten, die Fremden. Das waren im Mittelalter waren es mal die Juden, später kamen dann Sinti und Roma noch dazu, also immer die anderen, die Außenseiter, die Minderheit. Und jetzt sind es eben diese Migranten, die dann eben dafür verantwortlich gemacht werden, dass man jetzt bestimmte Probleme hat, soziale, finanzielle vielleicht, obwohl die womöglich gar nichts damit zu tun haben.
2: Michel Abdullahi. Iraner, in Deutschland geboren, hat ein Buch geschrieben, Es ist unser Land, wir dürfen Deutschland nicht den Rechten überlassen. Darin beschreibt er unter anderem auch einer seiner Kollegen, auch ein in Deutschland geborener Iraner, alle Prüfungen gemacht hat, alle Prüfungen bestanden hat, alles erfüllt hat und dann aber trotzdem bei seinen Bewerbungen unterlegen ist. Und ein Berater hat ihm dann gesagt, dann nenne ich doch nicht Mohammed, sondern Manfred. Und danach hat er Stellen bekommen.
0: Genau. Da sagt er, da habe ich alles gemacht, studiert und alles gemacht und dann habe ich einen falschen Namen. Da habe ich doch gar keine Chance. Ja.
1: Das ist es. Da gibt es vielfache migrantische Erfahrungen, die eben von solchen Benachteiligungen, das sind strukturelle Benachteiligungen, dann erzählen. Ne? Man hat alles geschafft, ist vielleicht der Beste mit dem besten Zeugnis aus allen Prüfungen rausgekommen und hat trotzdem keine Chance, weil man eben den falschen Namen hat. Das gibt es ja auch auf dem Wohnungsmarkt. Ja. Da gibt es mittlerweile ja auch Urteile. Ein Makler darf eben nicht mehr nach dem Namen dann vergeben, sondern muss im Grunde jedem und jeder, die eine Wohnung hat, egal welchen Glaubens und welcher Hintergrund, woher man selber oder vielleicht die Eltern oder Großeltern kommen, muss jeder gleich behandelt werden. Die Frage ist nur, wie man das letztlich dann in der Praxis der Wohnungsverleihung dann auch wirklich überprüfen und umsetzen will.
0: Wie weit das in den Behörden, also auch
1: genau,
0: so durch
1: Vorgesetzte der Behörden. Behörden sind genauso rassistisch. Oder besser gesagt, die Mitarbeiter, die Behörde ja selbst als solches nicht, sondern die Mitarbeiter, wenn da ein Rassist sitzt, dann sind das rassistische Entscheidungen, die da getroffen werden. Genau, das ist ein absolut großes Problem. Die haben mit unglaublichen Hindernissen zu kämpfen. Und trotzdem sind sie dann eben diesen Vorurteilen ausgesetzt. Wir haben das Großbeispiel ja zuletzt, letztes Jahr im Bundestagswahlkampf, Kriminalität. Es gab eben drei Anschläge, wirklich dramatische Ereignisse, furchtbare Verbrechen auch. Aber plötzlich wird die gesamte migrantische Bevölkerung als Kriminelle beschimpft. Und man muss Migration stoppen und so weiter. Ne? Für Kriminalität werden die migrantische Bevölkerung verantwortlich gemacht. Wobei, wenn man dann die Kriminalstatistik sich anguckt, das sieht plötzlich ganz anders aus.
0: Ja, richtig.
1: Oder eben auch bei den Abschiebungen. Es wird immer gesagt, ne, wir müssen abschieben, Kriminelle müssen abgeschoben werden. Nur eben Kriminelle kriegt man nicht zu fassen. Und dann werden die abgeschoben vielfach. Das kommt ja immer wieder in den Medien. Es werden vielfach jene abgeschoben, die gut integriert sind, weil man sie eben zu fassen kriegt.
0: Okay, vielen Dank.
1: Okay, bitte.
2: Das war Dr. Rainer Prass hier aus Erfurt zum Thema Arbeitsmigration. Und nach der nächsten Musik kommen dann im zweiten Teil Themen Zwangsarbeit und ausländische Werktätige in der DDR.

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1: Der Osteuropa-Verein Erfurt e.V. hat in den Jahren 2005 bis 2009 zusammen mit der Deutsch-Russischen Freundschaftsgesellschaft in Thüringen e.V. nach den Schicksalen ehemaliger Zwangsarbeiter geforscht. Den Initiativen dieser beiden Vereine ist es zu verdanken, dass in Russland und der Ukraine ehemalige Zwangsarbeiter, die hier in Erfurt eingesetzt waren, gefunden wurden und nach Erfurt eingeladen wurden. Bei diesen Begegnungen sind zahlreiche Interviews entstanden, in denen die ehemaligen Zwangsarbeiterinnen und Zwangsarbeiter berichten, wie sie nach Thüringen gekommen sind, welche Arbeiten sie hier verrichten mussten und was sie hier erlebt haben. Daraus ist ein kleines Buch entstanden mit dem Titel »Zur Arbeit nach Thüringen gezwungen«. Es enthält 34 Schicksalsberichte, von denen ich einige für die Sendung bearbeitet habe. Einführende Beiträge in diesem Buch gibt es von der Historikerin Katrin Weiß und von Dr. Antje Bauer. Wie viele Zwangsarbeiter es im Zweiten Weltkrieg hier in Erfurt gegeben hat, dazu gibt es unterschiedliche Auffassungen. In diesem Büchlein schreibt man, es müssten wohl 10 bis 15.000 gewesen sein. Anja Burisch schrieb in ihrem Buch über die Amerikaner in Thüringen, es seien 30.000 gewesen. Sehr viele von ihnen mussten in den eigens als Waffenfabriken gegründeten und in den zur militärischen Produktion konvertierten, spezialisierten Erfurter Unternehmen arbeiten. Auch die hauptsächlich für die Wehrmacht produzierenden großen und kleinen Betriebe, zum Beispiel Unternehmen aus der Metallbranche sowie Firmen der Schuh- und Textilindustrie, setzten die deportierten zivilen Arbeitskräfte aus dem Ausland und Kriegsgefangene ein. Für die Erfurter Firmen teilt sich das wie folgt auf. Die Feimar, das war die Gewehrfabrik, hatte bis zu 2000 Zwangsarbeiter beschäftigt. Bei Siemens waren es 1000. Telefunken hatte 500 Zwangsarbeiter. Olympia Büromaschinen 550. Bei Topf und Söhne arbeiteten 200. Ab 1943/44 gab es in Erfurt kaum einen Gewerbe- oder kleineren Handwerksbetrieb, kaum eine Gaststätte, ein Hotel oder einen Landwirtschaftsbetrieb bzw. eine Gärtnerei, in denen keine ausländischen Zwangsarbeiter beschäftigt waren. An die in Erfurt verstorbenen Kriegsgefangenen und Zwangsarbeiter aus der Sowjetunion erinnert ein Denkmal auf dem Erfurter Hauptfriedhof. An die verstorbenen polnischen Zwangsarbeiter eine Stele auf dem ehemaligen Erfurter Südfriedhof. Ich habe mich für die Ausländer interessiert, die hier während der Zwangsarbeit ums Leben gekommen sind. Auf dem Hauptfriedhof gibt es dazu einige Grabplatten, die für mich sehr interessant waren. Zum Beispiel: Am 25. August 1924 wurde Fanja Hurska in Russland geboren. Sie starb am 8. Februar 1944 im Alter von 20 Jahren hier in Erfurt. Oder Kurt Kusima, geboren am 18. September 1926, also vor rund 100 Jahren, gestorben am 27. April 1943 im Alter von 17 Jahren. Oder Ilka Jatschimenko, geboren am 1. August 1926, gestorben am 2. März 1943, im Alter von 17 Jahren. Oder Ivanovic Maschenko, geboren am 8. Juli 1926, gestorben am 31. Juli 1943, ebenfalls im Alter von 17 Jahren. Ich muss dazu sagen, dass das Jahr 1943 hier in Erfurt dadurch gekennzeichnet war, dass es keine Kriegshandlungen gab und auch keine Bombenabwürfe. Das heißt, die jungen Menschen sind aus anderen Gründen gestorben, nicht durch Kriegseinflüsse. Was waren das für Gründe? Nach meinen Recherchen im Stadtarchiv hier in Erfurt sind das vor allem Krankheiten gewesen. Unterernährung, TBC, Lungenentzündung und so weiter. Alles Krankheiten, die auf mangelnde Versorgung hinweisen oder auf schlechte Unterbringung. hören Sie im Folgenden, was die Zwangsarbeiter hier in Erfurt erlebt haben.
2: Alltag im Zwangsarbeitslager in Erfurt.
3: Das Lager. Woran erinnern Sie sich zuerst?
2: Alles war aus Holz. Die Baracken, die Doppelstockbetten, die Matratzen waren mit Holzwolle, mit Hobelspänen und Ähnlichem gefüllt. Die Schemel, die Schuhe, die man uns gab, Holzschuhe. Ich meine, sogar der Arbeitsanzug war aus Holzfasern. Es gab 3 Baracken für die Ukrainer. In jeder Baracke wohnten 50 Personen. In jeder Baracke gab es einen großen Schlafraum, einen Raum, in dem gegessen wurde und wenige Toiletten. Einen Platz für persönliche Sachen gab es nicht, nur Haken, um die Kleidung aufzuhängen. Es gab Ungeziefer in den Baracken, unter anderem Wanzen. Nachts war es furchtbar und am Tag umso mehr. Die Arme, die Kleidung, voller roter Schwellungen, die furchtbar juckten. Von Zeit zu Zeit wurden die Baracken mit Schädlingsbekämpfungsmitteln ausgesprüht. Dann konnte man eine Zeit lang leben. Das Lager der Ukrainer war von dem der Franzosen abgetrennt. Es wurde von der Polizei bewacht und abends wurden Türen und Fenster verschlossen und verriegelt. Man durfte nicht hinaus. Erst später, als die Bombenangriffe auf Erfurt begannen, öffnete man die Türen und das Lagertor, sodass wir in der Umgebung auf dem Feld Deckung suchen konnten. Einen Luftschutzkeller gab es für uns nicht. Arbeit im Lager.
3: Wer hat die Arbeit bei der Firma vermittelt?
2: Als wir in Erfurt ankamen, mussten wir uns auf dem Bahnsteig aufstellen. Dann kamen einige Herren von der Firma Topf und Söhne und wählten sich Arbeitskräfte aus. Du, du, du. Dann gingen wir in das Lager der Firma. Es war unmittelbar hinter dem Firmengelände. Die Ukrainer waren die ersten Arbeitskräfte, die bei Topf und Söhne arbeiteten. Später kamen französische Kriegsgefangene, wahrscheinlich mit ihren Familien. Es gab Frauen im Lager der Franzosen und Italiener.
3: Bekamen Sie eine Berufsausbildung oder wurden Sie angelernt?
2: Wir lernten nur die Namen der Werkzeuge, Hammer, Meißel. Den Umgang mit diesen Werkzeugen zeigte der Meister.
3: Was haben Sie gearbeitet?
2: Es war eine furchtbar schwere Arbeit. Wir haben Rohrleitungen gemacht und verarbeitet für die Maschinen, die bei Topf hergestellt wurden. Auch sogenannte Ventilationsschnecken für Gebläse, Lüftungen, also Metallbearbeitung. Es war sehr, sehr schwer.
3: Wie war die Arbeitszeit? Gab es Pausen?
2: Die Arbeitszeit dauerte Montag bis Freitag von 7 Uhr morgens bis 6 Uhr abends. Sonnabends wurde bis 16 Uhr gearbeitet. Sonntag war frei. Es gab eine Mittagspause.
3: Wie war der Umgang mit den Arbeitskollegen?
2: Mit den meisten Kollegen und Meistern war der Umgang normal, ganz normal. Kaum, fast keine unangenehmen Erinnerungen. Die Meister waren sehr unterschiedlich. Einen gab es, der wurde von allen der Mörder genannt. Das war ein furchtbarer Mensch. Gab es einen Grund, gab es keinen. Er schlug zu, je nach Laune.
3: Erhielten Sie Lohn für Ihre Arbeit? Wenn ja, wie viel? Und wo konnte man das Geld ausgeben?
2: Im ersten Jahr erhielt ich keinen Lohn. Aber die Situation verbesserte sich im Jahr 1943. Offenbar nach den Schlachten von Stalingrad und im Kursker Bogen. Für uns. Dann gab es etwas Geld. Genau in dieser Zeit erhielten wir die Erlaubnis, nach der Arbeit das Lager für 2 Stunden zu verlassen. Die Zeit reichte aus, um in die Volksküche in der Predigerstraße zu gehen und ein zusätzliches Essen zu uns zu nehmen.
1: Über die Zustände in den Zwangsarbeitslagern schreibt Franka Schneider aus Erfurt in ihrem Buch Stadtrundgang Erfurt im Nationalsozialismus unter anderem Folgendes. Die Zustände im Lager der Ukrainer im Gasthaus Schwan sind bald nicht mehr zu beschreiben. Wie die Ukrainer selbst zugeben, sind die Schlafdecken wer weiß wie lange nicht gereinigt bzw. das Stroh erneuert. Selbst die Stube befindet sich in einem Zustand, der länger nicht tragbar ist. Bei all diesem bilden sich allerlei Ungeziefer. In der Hauptsache gibt es Flöhe. Das berichtete ein Erfurter Bürger 1943. Auch der Stadtrat Sennewald beklagte im Februar 1942 die Zustände im Lager der Reichsbahndirektion Erfurt, das sich hinter dem Gaswerk befand. Darin beschreibt er Folgendes. Die Insassen schlafen, wohnen und essen im gleichen Raum, der vor Schmutz starrte und in einem unmöglichen Zustand angetroffen wurde. Auf den Betten lagen angefressene Kohlrüben in rohem Zustand. Die Kranken waren nicht in einer Sanitätsstube, sondern in den Schlafräumen untergebracht und sich selbst oder anderen überlassen, ohne Rücksicht auf ihren Zustand und auf die damit verbundenen Ansteckungsgefahren. Das Lager ist nur zugänglich bei starkem Frost, da sonst durch den Unrat und die vorhandenen Bedürfnisabgänge ein Zutritt kaum möglich ist. Seit 4 Wochen ist das Lager besetzt. Zum Teil ohne notwendige Fußbekleidung haben die Betreffenden bereits ihr Geld bezahlt, aber Schuhe noch nicht erhalten. Eine Lohnvergütung ist ebenfalls nicht erfolgt. Briefwechsel mit den Angehörigen kann nicht stattfinden.
2: Eine Kollegin Aline Bauerfeind hat zusammen mit mir die Texte aus diesen Büchern eingesprochen. Die setzen wir nach der nächsten Musik fort. Über den Titel aufgelegt von Heike Mildner, nicht willkommen.

0: Berichte von zwei Frauen aus den Zwangsarbeitslagern hier in Erfurt, Maria Frolova und Nadja Mudrenok, fügen wir jetzt noch mit an. Gesprochen hat diese Texte Aline Bauerfeind.
1: Maria Frolova wuchs mit mehreren Geschwistern in der Nähe der Stadt Pskow auf. Die gesamte Familie zog im Frühjahr 1941 in die Nähe von Leningrad, heute St. Petersburg. Bei Ausbruch des Krieges mussten die älteren Brüder sofort in die Rote Armee eintreten und an der Front kämpfen. Als die Deutschen das Gebiet von Leningrad erreichten, lag die Wohnung der Familie in der okkupierten Zone. Im Dezember 1941 wurde sie mit ihrer 2 Jahre älteren Schwester von der Straße weggefangen und mit vielen anderen Frauen und Mädchen in Eisenbahnwaggons weggesperrt. Alle dachten, dass man sie erschießen würde. Die Situation war sehr fürchterlich gewesen und alle hätten um Hilfe geschrien. Der Transport nach Westen erfolgte bei eisiger Kälte und unter ständiger Bewachung durch deutsche Soldaten mit Gewehren. Wahrscheinlich in Warschau kam sie in ein Zwischenlager. Sie erinnert sich noch an den Spruch an der Wand in russischer Sprache: Alle, die hierher kommen, sollen weiter sagen, dass wir hier waren und ewig lebendig bleiben. Übermittelt der Heimat einen Gruß. Von diesem Zwischenlager aus wurden sie weiter in Eisenbahnwaggons nach Deutschland gebracht. Wo ihre Fahrt endete, kann sie nicht sagen. Sie wurden zur Arbeit eingeteilt. Beide Schwestern kamen nach Witterda. Der Ort liegt etwa 12 Kilometer nordwestlich von Erfurt. Sie mussten in der Landwirtschaft arbeiten, aber auf unterschiedlichen Höfen. Die Schwester wurde nach kurzer Zeit von Witterda nach Erfurt zur Arbeit beordert. Maria blieb allein in Witterda zurück. Über die Art und Weise, wie Maria von den Bauern, bei dem sie arbeiten musste, behandelt wurde und welche Arbeit sie ausführen musste, hat sie während der gesamten Besuchszeit nicht gesprochen. Ich habe in meinem ganzen Leben noch nie darüber sprechen können und auch heute, nach so vielen Jahren, möchte ich das nicht. Ich schäme mich für diese von mir erzwungene Tätigkeiten. Als der Bauer sie einmal zur Arbeit mit nach Erfurt nahm, flüchtete sie und wollte sich bei ihrer Schwester verstecken. Sie wurde aber schnell wieder eingefangen. Sie hatte Glück und wurde nicht extra bestraft, musste aber auf diesem Bauernhof weiterarbeiten. Im April 1944 wurde ihre Leidenszeit in Witterda beendet. Sie kam nun als Hausmädchen zu einem Rechtsanwalt in Erfurt in der Goethestraße. Nadja Mudrenok. Sie wuchs in einem Dorf etwa 50 Kilometer östlich von Kiew auf. Der Ort hieß vor dem Krieg Jadliwka und hatte etwa 5.000 bis 6.000 Einwohner. 1942 wurde der Ort von deutschen Truppen besetzt. Als Rache dafür, dass angeblich Einwohner von Jadliwka in den umliegenden Wäldern befindliche Partisanen mit Lebensmitteln versorgt hätten, waren die Bewohner des Ortes 1942 bis 1943 Ziel mehrerer grausamer Vergeltungssanktionen der Besatzer. Nadja lebte mit ihrer Mutter bis zum 27. August 1943 in diesem Ort. Bereits am 15. August fand dort ein Massaker statt, bei dem die 5-jährige Nadja mit ansehen musste, wie etwa 30 Männer aus ihrem Dorf ermordet wurden. Am 27. August umstellten deutsche Soldaten erneut den Ort. Die Bewohner, es waren fast nur noch Frauen und Kinder und Alte, wurden aus ihren Häusern getrieben und umzingelt. Dann wurden vor aller Augen ihre Häuser in Brand gesteckt und vernichtet. Bewohner, die sich in den Häusern versteckt hatten, wurden erschossen, das Dorf dem Erdboden gleichgemacht. Solche Dörfer wie Jadliwka werden in der Ukraine als verbrannte Dörfer bezeichnet. Die Bewohner des Dorfes wurden an Ort und Stelle sortiert. Etwa 1000 junge Mädchen und Frauen, auch mit Kindern, mussten zur nächsten Bahnstation marschieren und dort in Vieh- und Güterwaggons zur Zwangsarbeit nach Deutschland einsteigen. Den anderen Teil der Bewohner trieben die Soldaten einfach in Nachbardörfer und überließen sie den dortigen Bewohnern. Unter den zur Zwangsarbeit Aussortierten befanden sich auch die Mutter von Nadja Mudrenok mit ihrer damals 5-jährigen Tochter. Auch diese Fahrt war allen Beteiligten ein schreckliches Erlebnis. Die Mutter erzählte ihr später, dass es fast nichts zu essen und zu trinken gab und dass sie sehr lange unterwegs gewesen seien. In Frankfurt/Oder wurden sie ausgeladen und noch auf den Bahnhof für die Arbeit in der Landwirtschaft wie auf einen Sklavenmarkt angeboten. Mit weiteren etwa 150 Leuten aus Jadliwka kam Nadja mit ihrer Mutter auf ein landwirtschaftliches Gut in Alt-Matlitz in der Nähe von Fürstenwalde. Eine Zeit lang musste Nadja von ihrer Mutter getrennt in einem Kinderlager in Thüringen leben. Zusammen mit ihr war auch die gleichaltrige Maria mit ihrer Mutter und einer noch jüngeren Schwester aus Jadliwka nach Altmadlitz gekommen. Die Mutter von Maria war krank und starb kurz nachdem sie auf dem Gut angekommen waren. Der Gutsverwalter wollte, dass diese Frau kein Grab bekommt. Nur mit Mühe gelang es, dass diese Frau in einem Sarg beerdigt wurde. Sie durfte aber nur hinter dem Friedhof begraben werden. Auszüge aus der Broschüre Perimoa, ein Dorf in der Ukraine, der Martin Niemüller Stiftung. 1941 begann der Krieg. In Jadliwka hatten sich deutsche Soldaten einquartiert. In den Wäldern gab es viele Partisanen. Die Bevölkerung hatte Mitleid mit ihnen und hatte ihnen zu essen gegeben. Am 15. August 1943 trieben die Soldaten alle Männer aus unserem Dorf in die Schule und haben sie dort 2 Tage eingesperrt. Am 3. Tag wurden 29 von ihnen aufgehängt. Das hat nichts geholfen. Am 28. August 1943 morgens kamen die deutschen Soldaten in jedes Haus. Es war am Fest Maria Entschärfung. Sie riefen: Raus, raus, zieht euch an und geht auf die Straße. Wir zünden jetzt das Dorf an. Wir wurden alle in das Dorf Rusanow getrieben, 4 Kilometer von hier, mehr als 1000 Menschen. Wir haben stundenlang im Sumpfgebiet gestanden. Alle haben geweint und geschrien. Die Deutschen wollen uns ertränken. Es gab nichts zu essen und nichts zu trinken, nur Brackwasser. Wir haben auf den Tod gewartet. Dann kamen deutsche Reiter und haben uns nach Gogolow getrieben, 12 Kilometer auf der Straße. Von dort haben wir den roten Feuerschein unseres Dorfes gesehen. Es brannte tagelang. Michail Ponomarenko war vorgewarnt, damals kurz vor Weihnachten, 1942, die Deutschen wollten sein Haus anzünden. Michail beschloss, mit seiner Familie zu fliehen. Seine Mutter und seine Schwester kamen mit ihm. Seine Frau aber wollte das Haus retten und blieb mit dem kleinen Sohn Nikolai da. Der Anblick des kleinen Jungen werden die Soldaten, so hoffte sie, davon abhalten, das Haus anzuzünden. Sie hatten sich geirrt. Hilflos mussten Nachbarn und andere Dorfbewohner mit ansehen, wie das Gebäude bis auf die Grundmauer niederbrannte, mit anhören, wie die Hilfeschreie allmählich verstummten. Nach dem Krieg wurde ein Gedenkstein mit dem Bildnis des Kindes errichtet. Jedes Jahr am 9. Mai gedenkt die Bevölkerung hier ihrer Toten im Zweiten Weltkrieg und des kleinen Nikolai und seiner Mutter. Während des Besuches übergab uns Nadja Mudorenko eine Liste mit den Namen der verbrannten Dörfer in der Ukraine. Sie endet mit der Nummer 348.
0: Es waren einige Eindrücke von Zwangsarbeitern, die in der Nazizeit hier in Thüringen schuften mussten, fern von ihrer Heimat. Wie diese über den Krieg denken, können wir nur erahnen. Aber sicherlich werden sie zu denen gehören, die nie wieder einen Krieg wollen.

0: Wir haben jetzt das Thema Arbeitsmigration aus dem 17. bis 19. Jahrhundert betrachtet, die Schicksale der Zwangsarbeiter im Zweiten Weltkrieg hier in Thüringen dargestellt und wenden uns nun dem Thema ausländische Arbeiter in der DDR zu. Und dazu wechseln wir mal die Rollen. Mein Kollege Detlef Höhner übernimmt die Rolle des Interviewers und ich bin der Antworter.
1: Anlässlich des sogenannten Pogroms von Erfurt 1975 begrüße ich jetzt im Studio Richard Schäfer, der sich intensiv damit beschäftigt hat. Unter anderem war er in einigen Archiven, hat viel, viel Material durchgesehen und nicht nur sich auf ein oder zwei Akten verlassen. Schönen guten Tag, Herr Schäfer.
2: Guten Tag, Herr Höhner. Danke, dass ich da sein darf.
1: Kommen wir mal zu den, wie es so schön heißt, latenten Rassismus, der in der Stadt Erfurt sich ausgetobt haben soll mit diesen algerischen Werktätigen, die man merkwürdigerweise Vertragsarbeiter nennt, die aber diese Begrifflichkeit ist auch relativ neu, eine Erfindung aus dem westlichen Journalismus. Muss da nicht gründlicher nach Ursachen, nach den äußeren Umständen geforscht werden, als nur eine kleine Gruppe zu Wort kommen zu lassen? Gab es da nicht auch algerische Mitbürger, die mit den Auseinandersetzungen gar nichts zu tun hatten?
2: Also das ist ein spannendes Thema. Ich bin der Sache also mehrfach nachgegangen und ich weiß, seit 1961 gibt es algerische Arbeiter, die hier in Erfurt tätig waren. Wir haben ja unseren Freund Seid, der als Freiheitskämpfer hierher kam, hier medizinisch betreut wurde. Und wenn ich jetzt sage, seit 1961 gab es hier algerische Werktätige, die hier tätig waren und ausgebildet wurden. Und 1975 entlädt sich hier so eine Auseinandersetzung, da frage ich mich, da sind 15 Jahre dazwischen. Ne? Warum ist in den Jahren davor nichts passiert? Warum passiert das gerade 1975? Warum passiert das nur hier in Erfurt? Und wieso hat man dann, kann man daraus latenten Rassismus für die ganze DDR ableiten? Also das ist die Frage, die ich mir immer wieder gestellt habe. Und du hast den Begriff Pogrom an. Es gibt ja in der Literatur vergessener Pogrom von Erfurt und so gibt es ja alle möglichen Darstellungen. Bei dieser Auseinandersetzung sind nach Angaben der Stasi 25 Menschen verletzt worden. Die sind nach ambulanter Behandlung wieder entlassen worden. Bei den anderen Pogromen in Erfurt, da gab es Tote. Ja, 1349 sind 1000 Menschen erschlagen worden, das jüdische Quartier zerstört worden. 1938 sind 500 Leute hier verhaftet worden, nach Buchenwald gebracht worden, 200 davon in der Turnhalle der Humboldt-Schule grausam misshandelt und gefoltert worden, eine ganze Nacht lang. Da sind jüdische Geschäfte geplündert worden und so weiter. Das war Pogrom, aber das, was sich hier 1975 zugetragen hatte, muss andere Ursachen gehabt haben, hatte auch andere Auswirkungen, sodass ich meine, der Begriff Pogrom ist hier völlig falsch angesetzt, also aus meiner Sicht eher eine Provokation oder historische Unwissenheit.
1: Nun, du sprichst von 25 Verletzten oder die Unterlagen sagen das. Betrifft es denn ausschließlich die Algerier oder gab es vielleicht auf der anderen Seite auch Verletzte?
2: Es gab auf der anderen Seite auch Verletzte, weil die Algerier sich natürlich gewehrt haben mit Messern und so weiter und so fort. Es gab Verletzte auf beiden Seiten. Demzufolge gab es dann auch Verhaftungen auf beiden Seiten. Was ich noch gefunden habe, eine interessante Meldung. Da heißt es, in Erfurt wurden aufgrund besonderer Vorkommnisse am 11. Mai 1976, also dreiviertel Jahre nach diesen Auseinandersetzungen, 9 algerische Werktätige nach Algerien zurückgeschickt. Und das hat es vorher bei den Algeriern nicht gegeben. Und ich vermute mal, dass diese 9 da in dieser Sache mit verwickelt waren und es so eine Weile gedauert hat, ehe man den ganzen Prozess so aufgearbeitet hat.
1: Ja, juristisch muss das ja gemacht werden.
2: Um dann diese Schlussfolgerung zu ziehen, ihr geht zurück. Und das hat ja Seid auch gesagt, wenn die nicht repariert haben, wurden die halt zurückgeschickt.
1: Naturalmenschen, also ja. Da kann ich auch in der Form das überhaupt nicht bestätigen, was hier offiziell gesagt wird.
2: Mhm. Und das fiel mir dann auf, 1976, also ein Dreivierteljahr nach diesem Dings, da muss also da von der Seite der Algerier auch eine gewisse Schuld gewesen sein. Und da hat sich also gegenseitig was aufgeschaukelt.
1: Und was eben sehr verwundert, es werden ausschließlich nur die sogenannten Stasi-Akten, ich nehme mal an, dass man nicht mehr als 2-3 Blätter durchgesehen hat, vielleicht täusche ich mich da auch, und natürlich auch 2, 3, 4 algerische Bürger aus dieser Zeit, die man dazu gesprochen hat, die auf der anderen Seite sich aber auch sehr positiv über ihre Zeit in der DDR geäußert haben, was in sich ja schon fast wie ein Widerspruch ist.
2: Ja.
1: Ja, und wie, warum wurde nie ein Bauleiter oder Beschäftigte oder überhaupt Zeitzeugen aus der DDR-Bevölkerung gefragt, sondern ausschließlich nur, wie gesagt, die Akten zur Kenntnis genommen, ausgewertet. Ob sie total ausgewertet sind, sei mal noch dahingestellt. Und wie gesagt, nur diese wenigen Algerier gefragt worden sind.
2: Das ist die Frage, die ich mir auch stelle. Denn es muss ja Leute gegeben haben, die auf dem Bau mitgearbeitet haben. Ja, die haben ja hier am Hotel Kosmos gearbeitet und so weiter. Und es muss ja eigentlich auch Akten geben von den Leuten, von den DDR-Bürgern, die verhaftet und bestraft worden sind. Aber da läuft das noch unter Personenschutz, ja, da kommt man an diese Akten nicht ran. Aber es verwundert schon, dass nur diese Algerier da befragt worden sind. Und das war ja vorhin meine Frage auch, hat es nicht da auch 4 oder 5 Algerier gegeben, die mit der ganzen Sache nichts zu tun hatten, die man so als Gegenpol mal dagegen stellen konnte, was haben die erlebt? Und unser Freund Seitz sagt ja immer, man darf nicht vergessen, die Algerier hatten 150 Jahre Kolonialzeit hinter sich und da sind also die einzelnen Generationen unter verschiedenen Zeiten hierher gekommen, natürlich auch mit verschiedenen Ansprüchen und viele Ursachen sind ja, und das wird also auch in den Berichten kaum dargestellt, da geht es um Frauengeschichten, nicht nur zwischen Algeriern und deutschen Frauen, sondern auch um ungarischen Frauen, denn wir hatten ja auch ungarische Arbeiter hier in Erfurt, jede Menge sogar, ich glaube über 500 habe ich mal festgestellt.

0: so entladen hat, wo man schon sagen muss, da war offensichtlich auch Hass dabei und was völlig ausgeblendet wird, dass bei dieser Auseinandersetzung ja eben nicht nur deutsche, sondern auch vor allen Dingen ungarische Arbeiter oder Werktätige, die hier in den Betrieben gearbeitet haben, mit beteiligt waren, also männlicher Natur natürlich.
1: Das ist eine interessante Frage, ja. Warum entlädt sich das 1975? Da gibt es Spekulationen. Also ich habe ja verschiedene Berichte von Betriebsleitern gelesen, von der SED-Bezirksleitung, von Rat des Bezirkes und so. Und ab und zu klingt dadurch, dass diese Auseinandersetzung von außen provoziert worden ist. Das muss man jetzt nicht glauben, aber man kann es auch nicht vom Tisch wischen. Wenn man sich mal das Jahr 1975 anschaut, da war Anfang August war die KSZE-Konferenz, an der die DDR erstmals teilgenommen hat, also die Konferenz für Frieden und Zusammenarbeit in Europa. Da hat die DDR erstmals teilgenommen. Dann ist 1975, bis 1975 ein großer Teil der diplomatischen Anerkennungen durch vor allem auch afrikanische Länder, die neu entstandenen Volksrepubliken durchgezogen worden. Und da könnte ich mir schon vorstellen, deswegen will ich das nicht von der Hand weisen, dass man da diesen internationalistischen Charakter, den sich die DDR da erarbeitet hatte, da irgendwie so einen negativen Touch aufsetzen wollte, dass es also mit der Völkerfreundschaft doch nicht so weit her ist und dass es nur so auf dem Papier steht, so wie es heute also oftmals dargestellt wird.
0: Nun taucht immer wieder der Begriff Vertragsarbeiter auf. Ich erwähnte es schon, dass das ja offensichtlich eine Erfindung westlicher Journalisten ist. Wie sah es damit aus?
1: Also, wie gesagt, ich habe die Akten von vielen Betrieben durchgelesen. Ich will die mal nennen: Fernmeldeberg Nordhausen, Gelenkwelle Stadt Ilm, Schuhfabrik Paul Schäfer, Umformtechnik, einige Betriebe aus Arnstadt. Also alle die, wo ausländische Werktätige beschäftigt waren. Der Begriff Vertragsarbeiter taucht da nirgends auf. Und es steht immer nur ausländische Werktätige und damit sind also die aus den verschiedenen Ländern gemeint. Und ich denke auch, dass das, was der Ulrich von der Heyden da in dem einen Beitrag bei den Nachdenkseiten geschrieben hat, dass es eine westdeutsche Erfindung war, um dann zu sagen, die DDR hatte auch Gastarbeiter, ja, die hießen nur Vertragsarbeiter, um das so darzustellen. Aber das stimmt hinten und vorne nicht, weil erstens hatte in der DDR jeder Arbeiter einen Vertrag, war also jeder Vertragsarbeiter, wenn man das so will. Und die Vereinbarungen, die zwischen der DDR und Ungarn, Polen, Algerien, Mosambik, Kuba und anderen Ländern getroffen waren, beinhalteten immer, dass die Leute hierher kommen, eine Ausbildung, eine Qualifikation erhielten, dann einige Zeit hier in diesem Beruf, in ihrer Qualifikation arbeiteten und dann zurückgingen in ihre Länder, um da den Aufbau voranzutreiben. Das heißt also, wenn man schon so einen Begriff verwendet, dann hätten die also Azubi-Vertragsarbeiter heißen oder Azubi-Leute. Und das war eigentlich so das Wesentliche. Deswegen stimmt dieser Begriff Vertragsarbeiter hinten und vorne nicht. Ja, so Versprechungen, das war auch so ein Kapitel, auf das ich gestoßen bin, wo es immer oder oftmals Reibereien gab. So hatte man den Polen zum Beispiel versprochen, wer 2 Jahre in der DDR arbeitet, braucht nicht zum Militär. Ja, und davon wusste aber in der
0: Das
1: DDR.
0: hat aber nicht die DDR
1: Nee,
0: versprochen.
1: nee, das hat
0: Das
1: nicht
0: war
1: die DDR versprochen. Und die wussten auch gar nicht. Sie wurden auf einmal damit konfrontiert. Die haben die Arbeit niedergelegt, weil die gesagt haben, die haben uns versprochen, wer 2 Jahre hier ist, der muss nicht zum Militär. Ja, da wusste hier keiner was davon. Ja, und da mussten natürlich wieder Aussprachen geführt werden, dass das gemacht wird. Oder den Algeriern war versprochen worden, dass sie hier 1000 Mark verdienen. Das war natürlich eine Summe, die haben ja deutsche Arbeiter nicht verdient, ja. Und da haben die dann die Arbeit niedergelegt, weil sie dieses Geld nicht gekriegt haben. Und dann musste dann erst erklärt werden mit diesen ganzen, mit der Arbeits-, mit den Lohngruppen und so weiter und so fort. Das hat also ewig lange Diskussionen vollzogen, weil auch die Ansprüche und die Erwartungen, die, mit denen die Arbeiter hierher gekommen sind, natürlich ganz andere waren.
2: Soweit erstmal diese Ausführungen. Das Gespräch setzen wir nach der nächsten Musik fort. Dominik Planger besingt sein Heimatland.
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0: Also die ausländischen Werktätigen, die aus Polen, aus Ungarn, aus, wie gesagt, Algerien unter anderem gekommen sind, es waren noch eine ganze Reihe mehr Länder, da gab es doch auch in den Betrieben hin und wieder Unzufriedenheit.
1: Ja.
0: Und damit musste man sich auseinandersetzen. Zum Beispiel wollten sie mehr Geld haben. Oder wie war dieses Spiel zwischen Leitung der Betriebe und diesen Menschen?
1: Also da gab es immer einzelnen Gruppen auch immer erstmal Dolmetscher und auch die Botschaften aus Ungarn, aus Polen und anderen Ländern waren hier immer mit beteiligt. Die haben also entweder hier Vertreter gehabt, also Attachés oder Mitarbeiter von der Botschaft, die also sich da in diese ganzen Sachen reingehängt haben. Natürlich war das A und O, also immer wieder die Auseinandersetzung mit Lohn, mit Arbeitsweisen und so weiter, mit der Abrechnung. Da muss man sich vorstellen, dass viele, die aus Polen, Ungarn, Algerien, anderen Ländern gekommen sind, mit dem Arbeitssystem, was hier in der DDR herrschte, also gar nicht klarkam, weil sie das nicht kannten. Ja, also 8 Stunden arbeiten, das ist erstmal eine Herausforderung, das haben also viele nicht beherrscht. Und dann ging es also um die Bezahlung. Wenn die meisten, die Afrikaner zum Beispiel, sagt man, die haben nur eine 4. Klasse Abschluss, also Grundschule, die konnten also hier nicht als Facharbeiter eingesetzt werden von Anfang an, die mussten erst ausgebildet werden. Und wer nur keine Facharbeiterausbildung hatte, der konnte nur als Hilfsarbeiter eingesetzt werden, bekam Lohngruppe 4. So war das. So, nun haben die polnischen Arbeiterinnen hier bei der Schuhfabrik im Prinzip nach ihrer Anlernzeit von ein paar Monaten am Band fast die gleiche Arbeit gemacht wie die deutschen Frauen und haben sich dann beschwert, dass die deutschen Frauen mehr Geld kriegen, weil die hatten eine Facharbeiterausbildung und sie nicht. Und dann haben sie dann die Arbeit niedergelegt und wollten auch mehr Geld haben, was natürlich arbeitsrechtlich nicht ging, denn es war in den Verträgen so abgesprochen, dass diese Bezahlung nach der entsprechenden Qualifikation dann erfolgt. Und diese Auseinandersetzung ziehen sich durch alle Seiten. Ich habe dann gefunden, Mosambikaner, die hier in Erfurt gestreikt haben. Dann habe ich da mal nachgeguckt, was ist da gewesen. Die waren hier in Erfurt als Gleisbauer eingesetzt bei der Bahn. Ja, und dann sollten sie am Westbahnhof Sträucher und Büsche und Bäume beseitigen, um da so Baufreiheit zu schaffen. Und da haben die Arbeit niedergelegt und haben gesagt, das wäre keine Arbeit für Gleisbauer. So, und ihr Betreuer wusste auch nichts mit ihnen anzufangen, hat sie nach Hause geschickt. So, da haben die also nicht gearbeitet. Und wer nicht arbeitet, kriegt kein Geld. Das geht, irgendwo kollidiert das ja. Und da gab es dann lange Aussprachen. Und dann haben die Mosambikaner ihre Forderungen gestellt. Erstens, sie wollten also nur Arbeiten machen, die mit dem Gleisbau zu tun hatten. Und zweitens, sie wollten in der großen Gruppe, es waren 50 Leute, sie wollten nicht in Gruppen aufgeteilt werden, sondern in der großen Gruppe arbeiten. Und das geht natürlich bei solchen Sachen nicht. Das kannst du bei der Ernte machen. Da, wenn du 50 Mann hast, kriegt jeder eine Kartoffelreihe, die kann er lesen. Da geht das. Aber ansonsten geht das aus bahntechnischen Gründen, aus Sicherheitsgründen, kannst du da nicht 50 Mann so im Pulk arbeiten lassen. Ja? Und da gab es dann wieder lange Aussprachen und danach haben die Arbeit wieder aufgenommen. Und auch bei Kali Sondershausen habe ich das gefunden. Das sind also Bergarbeiter, glaube auch aus Algerien, die sich also für die Arbeit als Bergarbeiter gemeldet hatten, dann unten in der Grube mit einigen Sachen nicht klargekommen, weil das natürlich harte Anforderungen waren. Und dann haben die auch die Arbeit niedergelegt. Das hatte natürlich immer zur Folge, dass die deutschen Arbeiter natürlich auch geguckt haben, was die machen. Ja? Wenn da Bummelschichten waren, wenn die Qualität nicht hinhaute, dann mussten ja die deutschen Arbeiter einspringen, damit die Produktion am Ende lief. Genau. Und dann haben die halt gesagt, ja, wenn die haben jetzt 3 Tage die Arbeit niedergelegt, jetzt kriegen die Lohngruppe 5. Und wir haben als Facharbeiter müssen lange warten, bis wir in eine Stufe höher steigen. Das geht so nicht. Ne? Und da gab es also da immer wieder diese Auseinandersetzungen, die das Ganze so bestimmt haben. Und die Betriebe, die Betriebsleiter haben sich dann immer bemüht, dass es also Aussprachen gegeben hat und dass die irgendwo auf einen Nenner kamen. Was dazu kam, war, das geht aus allen Berichten hervor, da kommen wir dann vielleicht noch drauf, dass die Arbeitsdisziplin mitunter sehr lose war bei den ausländischen Werktätigen. Und ein Thema kommt noch dazu. Sprachkenntnisse. In allen Betrieben wurden Sprachkurse angeboten, damit die Polen, die Ungarn und so, dass die Deutsch lernen konnten. Aber diese Angebote sind zum Teil nicht angenommen worden. Die Polen, die polnischen Schuharbeiterinnen, die haben gesagt, nee, wir sind nur 3 Jahre hier, das lohnt sich nicht. Das reicht, wenn wir hier die Produktion machen, und haben sich geweigert. Ein Drittel der Polen hat also keinen Deutschunterricht wahrgenommen. So, und das hatte dann zur Folge, wer jetzt keinen Deutschunterricht hatte, der konnte natürlich nicht irgendwie Kranführer werden oder irgendwie eine Maschine bedienen, weil da brauchst du die Bedienungsanleitung und da musst du dich ein bisschen auskennen. Und wenn du das nicht konntest, bist du eben auf der Lohngruppe 4 hängen geblieben.
0: Konntest du auch keinen Fahrer weitermachen.
1: Ja, konntest du auch keinen Fahrer weitermachen. So, und die, die das begriffen haben, die haben also Deutsch gelernt und die haben sich dann eben entsprechend auch qualifizieren können.
0: Da gehören ja auch die Vietnamesen dazu.
1: Ja, bei denen war das noch eine andere Konstellation. Bei denen habe ich also zumindest in den Berichten wenig Disziplinverstöße gefunden oder mangelnde Arbeitsmoral. Die sind mit einer anderen Haltung hergekommen. Natürlich gab es auch bei denen so Kriminalität, Diebstahl und so weiter, versuchte Vergewaltigung, aber nicht in dem Maße, wie das bei den anderen so der Fall war. Wenn also die Disziplinverstöße zu groß wurden, das war also auch in den Vereinbarungen mit, stand das drin, wer gegen die Gesetze der DDR verstößt, die Disziplinlosigkeit, die Arbeitsmoral nicht einhält, der kann unter Umständen auch nach Hause geschickt werden. Und da gab es entsprechende Konfliktkommissionen, die immer von den jeweiligen Nationalitäten besetzt waren. Also es gab eine polnische Konfliktkommission, eine ungarische Konfliktkommission, wo da auch immer die Vertreter der Botschaften oder die Heimleiter, die Heimerzieher mit drin waren. Und die haben dann beraten und haben dann gesagt, hier, du schädigst das Ansehen der Volksrepublik Ungarn mit deinem Verhalten, und haben den nach Hause geschickt. Und davon ist also rege Gebrauch gemacht worden.
0: Das bestätigt auch immer wieder unser Bekannter, der ja bei den algerischen Arbeitern sozusagen der Dolmetscher gewesen ist, der Ansprechpartner gewesen ist, dass wenn da es Probleme gegeben hat, wurden die Personen dann nach Hause geschickt.
1: Ja.
0: Und das mit ziemlicher Konsequenz.
1: Das mit ziemlicher Konsequenz, was dann mit denen in den Heimatländern geworden ist, weiß ich nicht. Ich habe dann nur herausgefunden, die Verträge liefen ja zum Teil bis in die 80er Jahre hinein. Der einzige Vertrag, der vorzeitig gekündigt wurde, war dann 1981, 82, der mit Algerien. Da ging das irgendwo nicht mehr. Ich weiß es nicht, ob die Generation, die von den algerischen Arbeitern dann hierher kam, andere Ansprüche hatten und nicht mehr so wie diese Freiheitskämpfer da am Anfang hierher gekommen sind mit Ansichten oder so. Und vielleicht war das dann auch zu große Herausforderung für die Arbeiter hier in den Betrieben. Und da gibt es also immer wieder Hinweise von der Partei und Staatsführung, dass die Leute mehr aufgeklärt werden müssen über Algerien, über den algerischen Freiheitskampf, was die Leute alles, unter welchen Umständen die gelebt und gearbeitet haben, damit das Verständnis der Erfurter Werktätigen für die Situation der Algerier da ein bisschen aufgebessert wurde. Ob das immer geholfen hat, weiß ich nicht, aber wahrscheinlich in großem Maße nicht, aber es gab ja auch immer, das wird auch immer wieder betont, es gab auch immer wieder freundschaftliche Beziehungen auch zu den Algeriern, und bei den Kubanern hatte man dann eine Maßnahme eingerichtet, dass jeder kubanische Arbeiter einen Paten bekommen hat. Also einen deutschen Werktätigen, der neben ihm gestanden hat und der ihn beraten, unterstützt und geholfen hat. Und das also zum Teil nicht nur während des Arbeitsprozesses, sondern auch darüber hinaus in der Freizeit, im Familienleben und so weiter.
0: Bei den Algeriern muss man vielleicht auch hinzufügen, dass sie immerhin DDR-Zeiten über in gewissem Maße Westgeld verfügten.
1: Richtig.
0: Und das machte sie natürlich auch sehr interessant für bestimmte Frauen,
1: ja,
0: für die Damenwelt.
1: Richtig. Ja. Und sie durften auch bis zu 40% ihres Nettogehaltes nach Algerien transferieren und sie kriegten Westgeld, ja, und damit waren sie natürlich, konnten auch in West-Berlin einkaufen, ne, und konnten dann natürlich Sachen mitbringen, die es sonst hier nicht gegeben hat. Und wahrscheinlich hat sich da einiges auch zusammengetan. Ne?
0: Nun stellt sich für mich die Frage, wie kommt man eigentlich auf die Idee, dieses Konstrukt in die Welt zu setzen, Pogrom von Erfurt? Ich erinnere mich noch, dass auf dem Anger sogar eine regelrechte kleine Pyramide errichtet worden ist, wo genau dieser Wortlaut veröffentlicht worden ist. Ich sage mal ganz deutlich, wird da vielleicht eine Sau durchs Dorf getrieben, um ja, politisches Kapital gegen entsprechendes Honorar umzusetzen. Der Verdacht liegt bei mir jedenfalls sehr nahe.
1: Den will ich auch nicht auslöschen, weil dazu habe ich keine Beweise. Aber was auffällt, ist ja, dass die Behandlung dieser Thematik erst in den 90er Jahren einsetzt. Und was eben überhaupt keine Rolle spielt, ist die Frage, wie viel und welche rassistischen Übergriffe hat es in der alten Bundesrepublik gegeben, in den 80er Jahren. Und da findet man sehr wenig. Ich habe dann eine Dissertation von der Uni Göttingen gefunden. Da ist man dieser Frage mal nachgegangen. Und da haben die seinerzeit, also 2014 so etwa, geht das los, da haben die seinerzeit einfach mal bei Google eingegeben, wie viele rassistische Übergriffe hat es vor 1990 in der Bundesrepublik gegeben. Und die Antwort von Google war keine. So, und das war natürlich Anlass für die, da mal nachzugucken. In der Geschichtsschreibung kommt das nicht vor. Dann haben die aber den Verfassungsschutzbericht mal nachgelesen und dann haben sie festgestellt, allein 1982, 32 rassistische Übergriffe mit Sprengstoffanschlägen auf Wohnhäuser, auf Gaststätten, Brandanschläge auf Autos und dabei sind 9 Menschen ums Leben gekommen oder ermordet worden, ja. Da spricht keiner von Pogrom. Und wahrscheinlich, um diese Sachen so ein bisschen wegzubügeln, zeigt man mit dem Finger auf die DDR, dass sie doch nicht so gewesen ist, wie sie da ist. Und die Gedanken der Völkerfreundschaft und so, die kann man jetzt nicht vom Tisch weisen. Das hat natürlich verschiedene Sichtweisen gehabt oder verschiedene Auslegung, aber es wird also immer wieder gesagt, dass die Arbeiterklasse eine Verantwortung hat gegenüber den Arbeitern in Afrika und so weiter, in den neu entstandenen Volksrepubliken, die entsprechend zu unterstützen. Und das ist ja auch so gewesen, die DDR hat die hier ausgebildet, hat aber in den Ländern dort auch Fabriken aufgebaut, sodass die, wenn die hier zurückkamen, da in den Fabriken auch arbeiten konnten. So war der Werdegang. Ob das immer so geklappt hat, ist eine ganz andere Frage. Aber so war die Idee dieses völkerverbindenden Gedankens.
0: Ja. Du selber warst ja unter anderem auch in Afrika und hast dich gewundert, als sie mit einmal gemerkt haben, dass du Deutsch sprichst. Sind dir Begegnungen noch in Erinnerung, wo mit einmal, was, du kommst aus der DDR? Die hatten also sehr gute Erinnerungen daran.
1: Richtig. Also nicht nur da, auch in Vietnam, Laos bin ich gewesen. Und wir hatten immer gute deutschsprachige Reiseleiter. Und wenn man die gefragt hat, wo hast du Deutsch gelernt? In der DDR. Und einige sogar in Erfurt, Eisenach. Also die kannten Rot-Weiß Erfurt, ja, und haben also in den höchsten Tönen von der Ausbildung gesprochen, die sie hier genossen haben, die sie später auch entsprechend angewandt haben. Aber dann haben sie also etliche, aufgrund ihrer guten Deutschkenntnisse, sind sie dann in die Tourismusbranche gegangen und haben sich da weiterentwickelt. Und auch in Afrika, in Windhoek, habe ich da eine Gruppe getroffen, die nannten sich die Ossis aus Namibia. Und die waren also hier auch in der DDR zur Ausbildung und die gehörten zu denen, die dann nach der Wende so einfach abgeschoben wurden. Und weil die Bundesrepublik da also nicht alles übernommen hat, was die DDR an Leistung, Sozialleistung und so weiter versprochen hatte und Da gab es da Ärger. Und sie waren nicht irgendwo zusammengepfercht. Sie hatten große Wohnheime. Die Betriebe mussten dafür sorgen, dass die Wohnheime eingerichtet waren. Fernseher, Tischtennisplatte und so weiter und so fort. Unterhaltungselektronik. Das war alles vorhanden. Und die DDR hat ja auch medizinische Versorgung für die übernommen, wenn die krank waren und so weiter und so fort. Und das hat natürlich auch eine ganze Menge Geld gekostet. Das wird immer vergessen.
0: Ja, wunderbar. Das wollte ich schnell jetzt fragen.
1: Wie gesagt, ich bin der Meinung, ein Aushängeschild für die Stadt Erfurt ist es nicht. Aber viele Erfurter haben es gar nicht mitgekriegt. Und man wundert sich immer noch, wo die 150 Leute auf einmal herkamen und wie gesagt, wo sie Zaunsplatten und sonstiges herbekommen haben.
0: Entschuldige, aber viele Erfurter Kunden damals in dieser Zeit beobachten, im Gegensatz zu den anderen ausländischen Arbeitskräften, dass die algerischen Auszubildenden oder Arbeitskräfte, dass die immer in geschlossener Formation von außen in die Stadt einmarschierten, wie eine kleine militärische Einheit, könnte man fast sagen. Und dann wurde ja zum Beispiel ein Straßenbahnfahrer Rassismus vorgeworfen, weil er die nicht mitgenommen hat. Die Straßenbahn war schon voll aus dem Neubaugebiet und konnte nicht mit einmal 30, 50 Mann auf einen Schlag mitnehmen. Das war ein Ding der Unmöglichkeit, aber die bestanden darauf. Und so war das dann in der Innenstadt, dass sie häufig in die Diskothek gemeinsam, nicht drei, vier Leute, die nur reinpassten, dort mit den anderen gab es diese Probleme so gut wie nicht.
1: Richtig,
0: die
1: richtig.
0: Sind vereinzelt aufgetreten, die waren sozusagen auch in der Arbeitswelt, sie hatten Kollegen, waren integriert und hier war immer wie so eine Art eigenständige Kommune, könnte man meinen, und das führt natürlich zwangsläufig zu Reibereien, aus meiner Sicht.
1: Ja. Also wenn man jetzt mal eine Diskothek Freundschaft, erinnerst du dich, war am Hirschgarten, da wo jetzt Kaffee Bauer ist. Ne? Und wenn da beim Kaffee Bauer jetzt 50 Leute auf einmal reinkommen, ist die Bude zu. Ne? Und da gab es natürlich Ärger, genau das ist so.
0: Ja. Ja.
1: Und ich weiß nicht, warum die Algerier dann immer geschlossen aufgetreten, vielleicht hatten sie auch selber Angst, weil man muss ja immer bedenken, das waren junge Menschen, die sind noch nie aus ihrem Heimatland rausgekommen. Das ist das erste Mal, dass sie irgendwo mit anderen Leuten in Kontakt kamen, dass sie da vielleicht auch Ängste hatten und sich deshalb zusammengetan haben, kann man sich vielleicht auch vorstellen. Ne?
0: Auf jeden Fall und sicherlich auch die Sprachbarriere,
1: ja.
0: Die ist natürlich ein großes Problem gewesen.
1: Ja.
0: Bei mir ist in dem Zusammenhang auch eine Sache haften geblieben, als ich das gehört habe. Ich war damals, was ja angeblich alles gar nicht möglich gewesen ist, in Forum 71, das war eine kleine Gruppe von jungen Menschen, angefangen von Medizinern bis hin zu Kfz-Mechanikern. Und die haben sich zum Ziel gesetzt, in der Stadt Erfurt das Kulturleben zu bereichern. Und da hatten wir viele Rockgruppen eingeladen, vielleicht kann sich die eine oder andere Hörerin daran erinnern. Und da war unter anderem ein Mitglied, der arbeitete in Funkwerk und war ungarischer Staatsbürger. Und der erzählte, morgen kriegen die Algerier was auf die Fresse. Und da wurde ich ganz stutzig, wieso denn das? Ja, die haben von uns Frau angemacht. Und das lassen wir uns jetzt nicht mehr bieten. Es hat schon im Vorfeld Ärger ständig mit ihnen gegeben. Und morgen kracht's. Und tags darauf höre ich, dass also in Erfurt eine Auseinandersetzung gegeben hat zwischen algerischen Staatsbürgern und Deutschen und Ungarischen. Und heute taucht das Wort Ungarisch gar nicht mehr auf. Und ich habe auch eine Erklärung darüber, weil ich nehme, dass die DDR nicht zusätzlich die Dinge verkomplizieren wollte, um dann vielleicht noch mit der Volksrepublik Ungarn sich anzulegen. Und da hat man das also völlig beiseite geschoben und hat es auf das reduziert, so wie Sie es gesehen haben. Das ist meine ganz persönliche Erklärung. Ich bedanke mich bei Richard Schäfer für die Ausführung.
1: Ich danke dir.

war A bis Z Spezial, heute ganz zum Thema Arbeitsmigration, Zwangsarbeit und ausländische Werktätige in der DDR. Ich danke fürs Einschalten und Zuhören. Tschüss, bis zum nächsten Mal. Sagt euch

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4: Hallo liebe Zuhörerinnen und Zuhörer, heute reden wir über eine wunderschöne Stadt in Österreich, Graz. Wir haben dazu ein paar Kategorien für euch, welche in Essen, Innenstadt, Freizeit und Museen aufgeteilt sind. Aber erstmal zum Antenna-Projekt. Was ist das eigentlich? Das ist ein Austauschprojekt, in welchem wir als Radio Frei in Erfurt uns mit dem Radio Helsinki in Graz über Themen austauschen. Erst einmal zu mir. Ich bin Björn und moderiere heute, da ich beim Besuch in Graz leider nicht dabei sein konnte. Also bleibt dran, aber erstmal ein Hallo an euch alle im Studio.
5: Hallo.
6: Hi.
4: Dann kommen wir als erstes zur Essensgruppe. Was könnt ihr mir denn so sagen? Was gab's da so Spannendes?
5: So, als erstes fangen wir mit zwei Getränkeläden an. Der erste davon ist Teamo, ein Bubble-Tea-Laden in einer relativ großen Mall mitten in Graz. Was ein Pluspunkt von mir kriegt, ist, dass man den Bubble Tea sich holen konnte und nach ganz oben fahren konnte und da auf der Dachterrasse eine schöne Aussicht auf den Schlossberg und die Stadt hatte. Es geht dann weiter mit Dukes.
6: Es ist auch ein leckerer Getränkeladen, wo es Smoothie, Matcha und so weiter zum Mitnehmen und Da-Essen gibt. Weiter geht's mit dem Freiluftrestaurant am Schlossberg.
5: So, jetzt sind wir zum Essen gekommen. Es gab im Freiluftrestaurant Schlossberg, also oben auf dem Berg drauf, halt Essen aus Österreich und ein paar Getränke, also ein bisschen eher aufgebaut wie so ein Biergarten mäßig, was eigentlich nicht besonders ist, aber es war halt eine sehr schön, weil es eine schöne Aussicht auf die Stadt Graz gab und man sich schön, das alles schön angucken konnte, wenn es gutes Wetter ist.
6: Dann haben wir einen asiatischen Laden namens Coco, ist ein All-You-Can-Eat-Laden, der ist sehr lecker mit einer großen Auswahl von asiatischem Essen und auch sehr guten selbstgemachten Limos und Brausen vom Restaurant und es hatte eine sehr schöne Umgebung.
5: So, dann haben wir es natürlich auch ausprobiert, weil wir sind in der Stadt gewesen, Mc's. Eigentlich war es ganz normal. Das einzige Problem war, es war definitiv teurer als in Deutschland und auch schlechter. Also eigentlich hat sich nicht so richtig gelohnt, dahin zu gehen, weil man hätte für das gleiche Geld leckere Sachen kriegen können in Graz.
6: Dann hatten wir ein steirisches Restaurant, wo es sehr leckeres, herzhaftes Essen aus dem Steiermark gab. Das ist eine Region rund um Graz. Und es gab sehr viel traditionelles österreichisches Essen. Nur der Kaiserschmarrn hat nicht so lecker geschmeckt.
5: Weiter geht's dann, wo es einen sehr guten Kaiserschmarrn gab, bei Kaisers. Wie schon gesagt, der Kaiserschmarrn war sehr lecker und da gibt es halt auch noch Kaiserschmarrn, die haben sich darauf spezialisiert. Und man kann da mit verschiedenen Toppings, mit zum Beispiel Eis und Soßen drauf, das bestellen und umso mehr Toppings, umso mehr kostet natürlich auch. Was aber eigentlich noch relativ okay Preise für Kaiserschmarrn waren und man kann es nur empfehlen, wenn man Kaiserschmarrn mag.
6: Dann haben wir noch Don Camillo, ist ein sehr guter Italiener am Bahnhof direkt. Es gibt viele verschiedene Essen. Man kann es zum Mitnehmen oder da essen. Nur das Einzige war nicht so lecker zum Mitnehmen, die Lasagne. Die hat sich wie Gummi angefühlt.
4: Würdet ihr die Orte oder beziehungsweise die Restaurante, wo ihr wart, würdet ihr die nochmal besuchen?
5: Also ich würde definitiv ein paar von denen nochmal besuchen. Halt zum Beispiel Kaisers, das war sehr lecker. Oder die ganzen Getränkeläden. Aber das am Bahnhof, ja, es war halt ganz okay, da waren wir auch zweimal, aber würde ich jetzt nicht nochmal besuchen, weil es halt sehr basic war, da würde ich lieber leckere, speziellere Sachen durch den Graz probieren.
6: Ja, also ich würde eigentlich auch Mc's nicht nochmal da probieren, weil es war wirklich nicht sehr lecker, aber die anderen würde ich definitiv nochmal hingehen.
4: Und wie waren die Restaurants so preistechnisch geplant? Also außer Mc's, das habt ihr ja schon gesagt. Was war denn bei den anderen so? War das eher teurer oder eher im Mittelfeld?
5: Also bei den beiden Getränkeläden weiß ich jetzt nicht mehr ganz so. Es war halt, ich glaube, so ein bisschen auch wie in Deutschland hier. am Freiluftrestaurant wie im Schlossberg. Ist halt ist ein bisschen Touri-mäßig gewesen. Ich glaube, das war ein bisschen teurer. Das All You Can Eat ging, glaube ich, auch. Das war so mittelteuer. Und ja, der Rest ging eigentlich sehr gut. Hat sich alles gelohnt für den Preis, finde ich.
6: Also ich finde auf jeden Fall Kaisers und Don Camillo hat sich auch sehr gelohnt für den Preis. Aber wie gesagt, Maggis und so war nicht so gut.
4: Dann freut mich erstmal zu hören, dass ihr beide erstmal so schöne Experiences hattet und dass es euch so sehr gefallen hat und dass ihr auch welche wieder empfehlen konntet. Dann vielen Dank euch beiden.
5: Gerne.
1: Und jetzt kommt der Song Wait a Minute von Willow.

0: Und nach diesem Song geht's jetzt erstmal weiter mit der Innenstadt. Miller, Mara, was könnt ihr mir denn darüber erzählen?
1: Genau, also wir sind wie gesagt Miller und
2: Mara.
1: Und wir haben zum Beispiel, ist uns aufgefallen, was wir sehr, sehr cool fanden in Graz, weil das in Erfurt nicht so ist, dass die Bahnen von einer Station vom Jakominiplatz, glaube ich.
2: Vom Hauptplatz, ja.
1: Genau, und vom Hauptplatz von jeder Stelle, wie man da hinkommt, kostenlos dahin fahren und auch weg. Und bis 14 ist es auch kostenlos, was ja in Erfurt anders ist.
2: Ich glaube, hier ist es ab 6, also ich bin mir nicht sicher gerade, aber es ist voll cool, weil es halt so kostenlos ist.
1: Ja,
2: an 14 ist.
1: Und auch an vielen Feiertagen, wie zum Beispiel Weihnachten oder den Adventstagen, ist es auch kostenlos.
2: Ja.
1: Und ich finde, das sollten wir hier auch mal einführen.
2: Ja, genauso wie das Autoverbot in der Innenstadt, weil in Graz dürfen keine Autos in der Innenstadt fahren. Das nervt mich in Erfurt teilweise extrem.
1: Ja, nur Bahn und Fahrräder, ne?
2: Genau, und dementsprechend sind halt auch viel mehr Fahrradwege und so in Graz.
1: Genau. Und ich finde, es ist auch viel leiser und entspannter in der Innenstadt.
2: Ja, auf jeden Fall.
1: Und dann auch, was wir richtig cool finden, sind, also was wir dafür aber nicht so cool finden, sind die Schließzeiten von den Läden.
2: Ja.
1: Weil ich glaube, es kommt auch immer auf den Laden an, aber zum Beispiel im DM oder so schließt er ja um 18 Uhr.
2: Ja, die meisten Geschäfte schließen, glaube ich, um 18 Uhr.
1: Ja, und selbst irgendwie so Spätis oder so haben nur bis
2: 21 Uhr, also der Nachtspar dort hatte nur bis 21 Uhr offen, was eigentlich schon so sehr früh für einen Späti sozusagen ist.
1: Ja, aber wenn man abends noch irgendwas machen will, dann
2: ja, ist dann es ist es halt schon ziemlich nervig. So, wenn man den Tag über was gemacht hat und dann abends auch in der Stadt ein bisschen Sachen shoppen will oder so, ist halt ein bisschen kacke.
1: Ja, weil bei uns war es ja jetzt auch so, dass wir tagsüber immer so viel zu tun hatten und dann sind wir abends halt auch nicht so richtig dazu gekommen. Aber ja, das war jetzt auch nicht so schlimm.
2: Genau. Was uns auch aufgefallen ist, dass in Graz statt Rossmann BIPA gibt, also ein Drogeriemarkt, also so wie DM. Also DM haben sie auch in Österreich, aber halt statt, wie gesagt, Rossmann haben sie BIPA.
1: Und das ist aber auch so ein bisschen mit Douglas verbunden, weil es da auch so ein paar teurere Marken gibt, ist mir aufgefallen.
2: Ja, genau. Also es sind übel viele Marken da. Ich glaube, mehr als im Rossmann, oder?
1: Ja, und es ist auch größer, es sind 2 Etagen, das ist bei uns ja selten.
2: Genau, das war mal ganz interessant zu sehen an sich.
1: Ja, und auch als die Grazer hierher gekommen sind, das war auch krass, dass die da alle unbedingt zu Rossmann wollten.
2: Ja, habe mich voll überrascht, weil ich wusste das gar nicht vorher.
1: Nee, ich auch nicht. Und außerdem waren wir, das war auch richtig cool, in einem Einkaufszentrum und das hatte, glaube ich, weiß wie viele Etagen das hatte?
2: Ich glaube 6 oder so?
1: Richtig viele auf jeden Fall. Und wenn man dann da ganz hoch fährt, ist da auch so eine Terrasse und dann kann man komplett auf Graz gucken. Und das sah auch richtig schön aus, weil alles geleuchtet hat.
2: Genau. Und am ersten Tag, als wir dort waren, da war es so kurz davor, dass es regnet und die Wolken waren so richtig dunkel. Und man hat aber nur so diesen Uhrturm auf dem Schlossberg gesehen und es sah richtig cool aus.
1: Ja, und da ist auch ein Café oben, das fand ich auch cool.
2: Ja, also da waren wir jetzt nicht, aber ich glaube, so bei schönem Wetter kann man da richtig gut sitzen.
1: Ja.
2: Genau. Ansonsten waren wir noch im Stadtpark, der ist so ein bisschen außerhalb von der Innenstadt. Also muss man so kurz hinlaufen, aber jetzt auch nicht weit. Und der ist krass groß und auch voll schön.
1: Und was auch uns gesagt wurde, ist, dass Graz von der Fläche kleiner ist, aber mehr Einwohner hat. Und Erfurt ist größer, aber hat weniger Einwohner.
2: Ja, deswegen, ich fand auch, die Innenstadt hat sich so alles näher beieinander gefühlt. Also so vom Laufen her. Man musste nicht so weit laufen, um so von den Hauptplätzen zu.
1: Ja, es war alles viel verbundener. Ich finde auch wenn wir nur kurz da waren, hat man eigentlich einen guten Überblick dann bekommen.
2: Ja, fand ich auch.
0: Und ich habe noch mal eine ganz kurze Frage. Würdet ihr sagen, dass die Innenstadt in Graz sauberer ist als die in Erfurt?
1: Ich würde sagen, ja.
2: Echt?
1: Ja.
2: Also ist es mir jetzt nicht so krass aufgefallen, aber wahrscheinlich schon, ja. Aber nicht so viel sauberer als hier in Erfurt, oder?
1: Also es kommt halt auch drauf an, wo man ist, aber ich finde schon so am Hauptplatz und so und auch die Bahn, finde ich.
2: Ja, das stimmt. Ja, also wahrscheinlich ist schon ein bisschen sauberer als in Erfurt, aber nicht gravierend.
1: Ja, aber an sich sind die Innenstädte auch relativ ähnlich eigentlich.
2: Ja, jetzt hören wir noch Beauty and the Beat von Justin Bieber.

0: Kommen wir als nächstes zur Freizeit. So Mädels, was könnt ihr mir denn über eure Freizeitaktivitäten sagen?
1: Also in unserer Freizeit haben wir oft was zusammen gemacht, auch ohne unsere Betreuer. Und wir waren dann meistens in der Stadt und haben irgendwelche Läden einfach entdeckt, die es bei uns in Erfurt zum Beispiel nicht gibt. Eins davon ist zum Beispiel Primark. Da waren wir mit einer aus Graz, die uns da mit dem Auto hingefahren hat. Und da war so eine Shopping-Mall, da waren wir ein bisschen shoppen einfach so für den Nachmittag. Ansonsten waren wir auch in Action, den gibt es auch nicht hier in Erfurt. Und da waren wir auch ein paar Mal drinne, weil der ist in der Nähe von uns im Hostel gewesen und halt praktisch zu erreichen. Und ja, sonst haben wir viel Zeit in der Stadt eigentlich auch verbracht, wirklich. Und auch in einer größeren Gruppe, die sonst eigentlich nicht so zusammengestellt wäre. Also wir haben uns alle sehr gut verstanden und haben halt alle was zusammen gemacht.
2: Wie Frieda ja bereits schon erwähnt hat, waren wir viel draußen und haben viele Läden besucht. Aber wir waren ja nicht nur draußen, sondern auch in unserem Hostel. Da haben wir Werwolf gespielt mit unserer gesamten Gruppe. Manche waren ziemlich hibbelig, aber das war jetzt nicht das größte Problem. Und wir haben auch in unserem Hostel viele Wasserschlachten gemacht. Im Endeffekt war dann das ganze Hostel gefühlt nass. Und die Jungszimmer und unser Zimmer natürlich. Und natürlich haben auch noch ganz viele in unserem Zimmer gechillt, weil wir einfach das größte Zimmer hatten. Und jetzt sagt Lina euch noch den Rest.
3: Oh genau, was wir auch noch gemacht haben, ist eine Sendung aus Graz live mit den Grazern dort. Und ich finde, das gehört auch zu unserer Freizeit. Natürlich hatten wir auch so Freizeit, wo wir noch was gemacht haben als Gruppe, also als Radio-Freigruppe. Und da waren wir zum Beispiel im Escape Room. Die eine Gruppe von uns, also wir wurden nochmal auf zwei Gruppen aufgeteilt. Die eine Gruppe von uns war in so einer Polizeistation sozusagen. Also wir wurden in ein Gefängnis eingesperrt, mussten aus dem Gefängnis raus und dann mussten wir noch aus der Station, aus dieser Polizeistation raus. Und die anderen, ich bin mir nicht ganz sicher, was sie hatten, aber irgendwie so, irgendwie mussten sie die Welt retten oder so. Und dann waren wir halt sehr viel essen, also und irgendwas trinken, also jetzt so Bubble Teas und so. Ja, aber auch so viel einfach draußen ein bisschen rumgelaufen, zum Beispiel den Schlossberg halt angeguckt. Da waren wir dann auch auf so einer riesen Rutsche, da sind wir dann runtergerutscht. Das war auch mein Highlight, glaube ich, mit auch, weil die war fast 200 Meter lang und fast 70 Meter hoch. Ja, was ansonsten hatten wir auch so viel Spaß, einfach so mit so Familienspielen, keine Ahnung, so halt natürlich Werwolf, aber allgemein halt so Kartenspiele, wo wir uns da dann auch jeden Abend beschäftigt haben und ansonsten, ja, viel geredet und so und einfach kennengelernt, ausgetauscht halt und ja.
0: Und jetzt habe ich noch eine Frage an euch. Was war eure Lieblings-Freizeitaktivität und was würdet ihr so weiterempfehlen, was man in Graz machen kann als Nicht-Grazer?
1: Also ich fand es persönlich sehr cool, als wir mit Mevi in der Shopping-Mall waren. Da ist sie auch mit dem Auto mit uns hingefahren und wir waren einfach mal nur in einer kleinen Gruppe, nicht so jetzt ganz viele, wie wir sonst den ganzen Tag über waren. Und genau, wir waren halt im Primark, haben ein bisschen halt die Zeit dort genossen mit ihr. Dann waren wir noch Bubble Tea trinken dort. Leider hatten wir nicht so viel Zeit, weil danach sind wir noch essen gegangen. Aber es war trotzdem eine sehr schöne Zeit mit ihr. Wir haben auch über vieles geredet. Und ja, man hat sich auch nochmal ein bisschen besser kennengelernt damit.
2: Wie Frieda ja bereits schon erwähnt hat, waren wir in diesem großen Shoppingcenter mit einer aus Graz. War auf jeden Fall sehr, sehr cool. Wo wir aber auch waren, waren auf dem Schlossberg. Da sind wir auch diese riesenlange Rutsche gefahren. Was Lina ja bereits schon erwähnt hat. Und das konnte man als guten Aussichtspunkt auch nehmen, weil man hat einfach nur gesehen bei der Haltestelle von der Bahn, dass da einfach nur solche Treppen waren, die so wie ein Zickzack runtergingen. Genau.
3: Also ja, ich würde mich bei den anderen natürlich auch anschließen. Bloß mein Highlight war auch der Escape Room. Ich weiß leider gerade nicht genau, wie er jetzt hieß, also welcher das war. Aber der war auf jeden Fall sehr, sehr cool und auch sehr spannend und so. Also Zeit war sehr knapp bei uns, aber richtig, richtig cool. Und das würde ich auch weiterempfehlen. Was ich auch empfehlen würde, ist natürlich der Schlossberg und die Rutsche, weil es ist einfach ein richtig tolles Erlebnis, auch wenn es schnell geht. Und außerdem halt aber auch einfach so durch die Stadt laufen ohne Plan ist halt auch echt lustig und cool gewesen, so weil wir kannten das ja noch nicht. Und wir sind halt einfach raus, irgendwo lang gelaufen und haben Sachen gesehen, die wir noch nicht kannten und das war ganz cool. genau, das war's ansonsten. Und jetzt kommt noch ein Song, und zwar Pretty Princess von Finn.

0: Pause.
1: Kommen wir als letztes zu den Museen. Was könnt ihr beide mir denn über Museen in Graz sagen?
2: Graz bietet sehr viele Museen, die sich mit vielem auch beschäftigen. Mit der Geschichte zum Beispiel, also hauptsächlich mit der Geschichte. Aber es gibt auch noch andere wissenschaftliche Bereiche. Genau, wir waren selber in einigen und ja.
3: Ja, wir waren zum Beispiel im Kriminalmuseum, im Hans-Cross-Kriminalmuseum. Das ist eher ein Geheimtipp. Das ist etwas außerhalb der Innenstadt. Es gehört zur Universität Graz. Da kann man da reingehen, da sind zwei Räume. Also es ist vor allem für Leute interessant, die sich für die Kriminalgeschichte interessieren. Ist natürlich nicht für jeden was. Denn man sieht da natürlich auch echte Beweisfotos, auch eben von den Leichen, Gerichtsmedizinsfotos. Dann waren wir auch noch im Schloss Eggenberg. Das gehört zum Universalmuseum Joanneum. Das ist eine Art Museumskette, Organisation nenne ich es jetzt mal, die über die ganze Stadt verteilt ist. Und da war ich speziell im Münzkabinett. Das ist direkt im Schloss, mehrere Räume. Da sind eben die Münzen ausgestellt, die dort geprägt wurden, denn die Herren von Eggenberg haben tatsächlich auch eine Zeit lang Münzen geprägt, aber auch aus ganz Österreich von damals oder aus aller Welt sind dort Scheine und Münzen ausgestellt.
2: Genau, wir waren auch dann in Eggenberg, waren wir auch im Archäologiemuseum. Das ist wirklich ein sehr, sehr großes Museum. Bei Schloss Eggenberg ist ein eigenes Gebäude. Wirklich riesengroß, also dauert auch sehr lange, sich dort alles anzuschauen, und es beschäftigt sich eben sehr mit der Geschichte von Graz. Es werden wirklich sehr, sehr viele, also es werden wirklich extrem viele archäologische Fundstücke und so gezeigt. Genau, und es beschäftigt sich generell damit, welche Bedeutung die Stadt Graz damals hatte, wie man dort gelebt hat, wie sie auch entstanden ist, wie sie früher aufgebaut war. Und dort sind vor allem sehr viele archäologische Fundstücke und so ausgestellt und detailliert beschrieben. Genau, und ein anderes Museum, was wir auch nur sehr empfehlen können in Graz, ist das Schlossbergmuseum. Befindet sich direkt auf dem Schlossberg, ist eine eigene Bastei auch, und es beschäftigt sich eben mit der Geschichte des Schlossbergs, welche militärische Schutzfunktion der Schlossberg hatte, wie er auch verteidigt wurde. Und wie er dann auch oder wie er aufgebaut war, welche Aufgaben er in der Grazer Stadtgeschichte hatte und auch wie er dann auch umgestaltet wurde, neu gestaltet wurde von bestimmten Persönlichkeiten, die den Schlossberg oder das Areal eben zu dem Erholungs- und Rückzugsgebiet gemacht haben, wie wir ihn eben heute kennen.
1: Dann habe ich noch eine Frage an euch beide. Wie war denn der Eintritt? So, war es teuer oder musstet ihr manchmal auch gar nichts bezahlen? Wie sah das bei euch aus?
3: Also, wir mussten schon öfters bezahlen, zum Beispiel im Kriminalmuseum, da kostet es 2 Euro. Eggenberg, das kostet allein, um den Park zu betreten, 50 Cent. Das Archäologiemuseum hat nochmal extra 2,50 Euro gekostet, und dasselbe hielt sich auch beim Münzkabinett. Und Schlossbergmuseum war aber das Beste. Da war es tatsächlich vollkommen kostenlos, solange man unter 19 Jahre ist, plus kostenlosen Audioguide.
1: Also ist das eher so im günstigeren Milieu, und würdet ihr auch sagen, dass es im Vergleich zu Erfurt schon ein bisschen günstiger ist, oder ist es relativ gleich?
2: Ja, also ich würde sagen, dass der Eintritt von Grazer Museen wirklich, also wenn man das jetzt vergleichen würde, schon wesentlich günstiger ist auf jeden Fall als jetzt Museen in Erfurt. Da muss ich wirklich, das habe ich dort auch gemerkt, das ist wirklich, also vom Preisniveau wirklich sehr günstig. Und jetzt folgt von Ghost, Mary on a Cross.

0: Na, das war doch mein Song.
1: Ja, und bitte auch beim nächsten Mal wieder einschalten. Da kommt nämlich eine schöne, interessante historische Sendung über den Jugendwerkhof Torgau, die wieder von euren Geschichtsexperten Jakob und Jonas gemacht wurde.
0: Und vielen Dank fürs Zuhören. Und jetzt kommt am Ende noch der letzte Song. Tschüss!
2: Und jetzt kommt noch der Song We Are the People von Emperor of the Sun.

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3: Ihr habt's gehört und ihr hört das unterdessen bei Radio Frei mit Donata.
4: Und mir, Asmus, am 1. September und damit herzlich willkommen offiziell im Herbst.
3: Juhu!
4: Man merkt es vielleicht an den Tagestemperaturen noch nicht ganz, aber es wird langsam kühler.
3: Es war schon sehr gewitterlich gestern Abend.
4: Also gestern Abend hat das Gewitter einmal durchgezogen, es hat auch gestern Morgen schön geregnet, also so langsam wird einem doch auffallen, dass es anfängt kühler zu werden. Ich kann entwarnen, es werden wahrscheinlich nicht mehr über 30 Grad werden in den nächsten Tagen, aber um die 20 Grad sollen es dann doch noch werden, die Tage über. Aber ich freue mich schon auf kühlere Tage und angenehmere Temperaturen.
3: Heute vor 19 Jahren wurde ich eingeschult.
4: Oha, das muss man feiern. Wo ist die Schultüte?
3: Ach, ist schon. Die Kinder sind ja jetzt schon, ich glaube, seit 2 Wochen in der Schule.
4: 2 oder 3 Wochen, also.
3: Ja. Die haben ihre Schultüte auch schon gehabt.
4: Genau.
3: wir haben was mitgebracht. Keine Schultüte, sondern Kulturfragmente, Kalenderblatt, Widerstand, Folge 12, Maria Moctezuma Band, Thüringen, Polizeiaufgabengesetz stoppen und
4: ein Interview, was ich geführt habe mit Herrn Dr. Marx vom Helmholtz-Zentrum für Klimaforschung. War in letzter Zeit ein bisschen öfter mal im Gespräch. Der ist der Leiter des deutschen Dürremonitors. Also nochmal, wir schauen nochmal zurück auf den Sommer dieses Jahres.
3: Ich finde, du kannst eine ganze Sendereihe draus machen.
4: Ja, also es war ja wirklich extrem. Also ich glaube, die letzten Zahlen, die ich mitbekommen habe, sind über 40 Grad. Also ich glaube, der Unterschied zu Saudi-Arabien zu Höchsttemperaturen lag bei 0,6 Grad Unterschied in den Höchsttemperaturen. Also das ist wirklich für Deutschland und für Westeuropa Extremtemperaturen. Dann natürlich die extreme Hitze, die wir hatten, dann die extreme Dürre, wenn man einfach mal durch eine Reihe durchlaufen kann, ohne nasse Füße zu bekommen an manchen Stellen.
3: Ich habe auch gelesen, es war der zweitheißeste Sommer seit Beginn der Aufzeichnung.
4: Ja, also es war wirklich extrem heiß und dann habe ich mich mal gefragt, was ist eigentlich Dürre? Weil auch über Dürre wurde immer wieder gesprochen, weil die Landwirte, vor allem in Süddeutschland, haben extrem unter dem wenigen Regen gelitten. Also es gab Zahlen, dass es in manchen Regionen so heiß war, dass der Boden dort, wo die ganzen Feldfrüchte wachsen, 60 Grad sind. Das heißt, also im Boden waren es ungefähr 60 Grad, weil es war einfach kein Wasser mehr da, um zu verdunsten.
3: Wow.
4: Das heißt, die Kartoffeln, die du im Boden hast, wurden schon im Feld vorgedampft.
3: Oh, lecker. Ich liebe ja Stampfkartoffeln.
4: Ja, aber ich glaube, die waren jetzt nicht mehr ganz so toll, wenn die so winzig klein aus dem Boden rauskommen. Und darüber habe ich mit Herrn Dr. Marx gesprochen, weil der ist wirklich Experte darum, wenn es um Dürremonitoring geht. Und da habe ich mal nachgefragt, was eigentlich Dürre ist und wie das nun die Auswirkungen hat. Und das alles hören wir dann in der zweiten Stunde vom Unterdessen.
3: Genau, weil jetzt hören wir erstmal Musik und dann starten wir direkt mit Kulturfragmente. Was hören wir?
4: Wir hatten ja das letzte Mal angekündigt, dass wir ein anderes Anime-Opening spielen, und zwar von der legendären Serie Cowboy Bebop, und da hören wir das Opening von The Seatbelts, und das heißt Tank.

0: Ich fühle mich sehr, sehr durchgeschüttelt durch dieses Lied.
1: Ist auf jeden Fall ein gutes Lied, um in den Tag zu starten.
0: Voll. Und was für die Jazz-Sendung, glaube ich, kannst du
1: Ja,
0: mal.
1: also Ulrich, wenn du gerade nicht zuhörst, hoffentlich klingeln gerade die Ohren. Das wäre was für ihn. Der ganze Soundtrack ist leicht jazzig angehaucht und ein bisschen Blues ist mit dabei. Also dürfte mit reinpassen in die Jazz-Sendung.
0: Wahnsinn. Im Zuge des Umbaus zum Kulturquartier des Schauspielhaus findet sich zahlreiche Dinge in allen möglichen Ritzen, Ecken und Unterbrettern, und die Geschichte und das Leben von dem Haus erzählen. In mittlerweile 32 Folgen greifen wir diese auf, und heute haben wir mitgebracht Folge 32, Konzertsaison 1999 bis 2000. 2000 bin ich geboren. Yes.
2: Also alles, was staubig ist, ist unter dem Publikumsraum im großen Saal gewesen.
3: Zigarettenschachteln.
2: Kaugummipapier, Bonbonpapier.
3: Also du hast ja auch eine alte Kabinett gefunden.
2: Autogrammsammelheft.
3: Oder
2: Programmheft.
3: Tickets. Also so ganz skurrile Dinge auch.
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5: Ich begrüße Björn vom Kulturquartier Schauspielhaus zu einer neuen Folge von Kulturfragmente. Hallo Björn.
6: Hallo Ulrich.
5: Du hast wieder Hefte mitgebracht. Ich sehe gerade jetzt das Konzertprogramm, sehr staubig. Man kann es gerade so lesen. Die Zahlen sind in weiß gedruckt. Es scheint durch 1999, 2000.
6: Genau, das ist so ein Hochformat, wenn man es aufklappt, im fast schon quadratischen Format, also in Anlehnung an A4. Ist von Ende der 90er Jahre in einem klassischen Volldruck mit glänzender Oberfläche, jedenfalls innen. Außen sieht man es nicht mehr, weil das eines der Stücke war, die ich unter dem Publikumsraum gefunden habe. Deswegen ist da auch so viel Patina drauf, aber das seht ihr dann bestimmt später beim Scannen im Internet. Und wir haben hier ein klassisches Ankündigung für die Konzertsaison 99-2000. Das ist auch genau der Zeitraum, wo die städtischen Bühnen im Kuppeltheater gespielt haben. Und jetzt schauen wir einfach mal rein, wie das aufgebaut ist. Ganz klassisch wieder im Einband eine Werbung. Dann haben wir ein Inhaltsverzeichnis und Impressum. Hier ist genannt, dass Dietrich Taube noch der Generalintendant war, das war kurz vor der Ära Montavon, und wer halt dann alles daran mitgewirkt hat, wo man das Abonnement abschließen konnte und wo die Anschrift des Theaters war. Und hier fällt dann drüben schon auf beim Inhalt, wir haben insgesamt 43 Seiten, wo die Stücke und die einzelnen Formate vorgestellt werden. Dass wir für die Abonnementen gibt es 10 Sinfoniekonzerte in dieser Saison, und es gibt
5: sehr viel, sehr viel.
6: Und dazu gibt es noch Sonderkonzerte in der Adventszeit zu Neujahr und das Abschlusskonzert des 9., der 9. Philharmonischen Festtage. Also es gab dann, wenn man es zurückrechnet, wenn es jährlich ist, wovon auszugehen ist, eigentlich seit der Wende Philharmonische Festtage, die auch nochmal extra vorgestellt werden auf 2 Seiten mit dem Eröffnungs- und dem Abschlusskonzert. Darüber hinaus wird noch aufgezeigt, dass es auch neue Musik damals beim Philharmonischen Orchester gab, und das wurde in der GAF, also in der Galerie am Fischmarkt, die heutige Kunsthalle, vorgestellt. Und es gab Sonntagskonzerte im Barocksaal. Dann schauen wir mal durch. Es gibt ein zweiseitiges Grußwort vom Generalmusikdirektor seiner Zeit, Wolfgang Rögner. Und dann baut sich halt das mit Trennern auf. Es werden immer wieder Orchestermusiker abgebildet und die einzelnen Sinfoniekonzerte mit ihren Bestandteilen. Nehmen wir mal das erste zum 150. Todestag von Chopin. Da wird dann Frédéric Chopin Konzert für Klavier und Orchester E-Moll Opus 11 gespielt. Danach folgt Alexander Zemlinsky Lyrische Sinfonie Opus 18 für Sopran, Bariton und Orchester. Dirigiert wird von Wolfgang Rögner und Solisten sind Julia Bartha am Klavier, Susanne von der Burg Sopran und Frank Schiller Bariton. Und es findet am 7. und 8. Oktober 99 um 20 Uhr im Kuppeltheater statt. Das zieht sich dann so durch und jedes Sinfonieorchester wird mit den verschiedenen Bestandteilen und den dabei auftretenden Solisten vorgestellt, und natürlich die Orchesterbegleitung ist ja selbstredend.
5: Lass mich mal blättern. Ja. Mit dieser modernen Musik, gut, Mendelssohn,
6: das kommt bestimmt später noch.
5: Bauer, Hesse, Schumann, also die Sinfoniekonzerte, die sind ja ohne die, wobei ne, hier könnte sein, also die Teilhabe von neuer Musik, neuer ernster Musik ist ja immer ein Problem. Im Konzertprogramm, weil man die Leute nicht verschrecken möchte. Und einen Abend lang neue Musik muss man wahrscheinlich gut moderieren. Also das ist ja immer ein Grundproblem.
6: Der Spannungsbogen, klar, zwischen Orchestermusik und das, was irgendwann mit John Cage spätestens aufkam und Stockhausen, ist natürlich bewusster Bruch. Hier fällt aber auch nochmal auf, dass zu jedem Symphoniekonzert halt dann die Einzelsolisten halt nochmal mit Bild vorgestellt werden.
5: Ja.
6: Und auch mit teilweise mit Biografie. Und dann kommen wir halt dann zum 10. Symphonieorchester und danach kommt schon der nächste Teil. Sonderkonzerte, Philharmonische Festtage. Was war das denn bitte? Wir haben die Adventskonzerte, die dann, gibt es dann Datum, am 19. Dezember stattfanden. Es gibt das Neujahrskonzert, was es glaube ich immer noch gibt.
5: Ja. Und dann ist hier das Abschlusskonzert.
6: Das Abschlusskonzert der 9. Philharmonischen Festtage.
5: Ach, okay. Die Schöpfung von Haydn, das ist ja ein großes Werk mit Chor und allem. Mhm. Das ist, vielleicht wurde das anlässlich dieser philharmonischen Tage eingeübt, vielleicht mit einem Projektchor.
6: Und hier werden nochmal die philharmonischen Festtage vom 27. April bis 3. Juni 2000 unter dem Motto Wege zu Bach vorgestellt. Das Eröffnungskonzert ist auch das 8. Abonnementkonzert mit Johann Sebastian Bach, Toccata und Fuge D-Moll, BWV 565, Richard Wetz und Paul McCartney. Und das gab dann am Ende wahrscheinlich zwei Konzerte, am 27. und 28. April und dann das Abschlusskonzert am 3. Juni. Ob es dazwischen noch Angebote gab, lässt sich hier anhand der Aufzählung in dieser Jahresübersicht nicht nachvollziehen, aber am Ende steht das Gesamtprogramm der Festtage, nehmen Sie bitte dem im Herbst erscheinenden Sonderprospekt. Also
5: kommt noch was dazu.
6: Es dann, befand sich noch in der Planung. Und hier haben wir dann genau die neue Musik in der GAF. Und das war dann Ende Oktober am 29.99 Hubert Huche. Zyklus Mystica für Bildprojektion, Pantomime und 6 Musiker. Und das ist in Kooperation mit Studierenden der Hochschule für Musik Franz Liszt in Weimar passiert. Das zweite Konzert, Liederabend mit Werken von Dmitri Schostakowitsch, Witold Lutoslawski, Alban Berg und griechischen Komponisten des 20. Jahrhunderts. Also, und es wurde veranstaltet oder in Zusammenarbeit mit dem Freundeskreis für zeitgenössische Musik Erfurt. Liegt in den Händen von Professor Reinhard Wolschina.
5: Sehr gut.
6: Eine schöne Zeitreise auf jeden Fall.
5: Ja.
6: Dann werden hier noch die Sonderkonzerte vorgestellt. Das sind in der Zahl 6. Und die sind immer sonntags gewesen, am 24. Oktober, am 28. November, am 30. Januar, also immer am letzten Sonntag im Monat, höchstwahrscheinlich von Oktober bis zum 7. Mai. Und abschließend haben wir dann nochmal Informationen, wie sich das Philharmonische Orchester zusammensetzt. Da könnten wir jetzt natürlich schon erzählen, wie viele Menschen das sind, aber das würde, glaube ich, jetzt ein bisschen dauern. Wir haben auf jeden Fall ein schönes Porträt in Schwarz-Weiß auf den Domstufen vor dem Portal. Und abschließend gibt es nochmal einen Sitzplan vom Kuppeltheater, an das sich heute nur noch wahrscheinlich wenige Konzertgänger und Theaterbesucher erinnern.
5: Gut, dass du das so eine Überleitung machst. Ich wollte nämlich noch fragen, weiß es nicht, ob es peinlich ist. Ich war zu der Zeit schon in Erfurt. Ich habe keine Erinnerung ans Kuppeltheater. Wo stand denn das?
6: Das hatten wir irgendwann mal ganz am Anfang schon mal. Ich weiß nicht, ob wir beide gesprochen haben.
5: Nee.
6: Das stand vor der Thüringhalle. Das Kuppeltheater. Da gibt es auch so ein, zwei Fotos, wenn man im Internet sucht, in irgendeinem Facebook-Stadtarchiv-Link, wo dann sozusagen die Pressefotos irgendwo wiederzufinden sind. Ja. Und ich kenne aber die Geschichte von meinem ehemaligen Chef, der damit sich irgendwann mal geäußert hat und ich war ganz überrascht. So sah das dann aus.
5: Genau.
6: Ja, mit riesigen Kronleuchter und Rängen und das war sozusagen auch ein bisschen das Nachprodukt, nachdem klar war, das Schauspielhaus wird geschlossen und es wird sich auf Musiktheater festgelegt, weil im Übergang, als die Alte Oper geschlossen wurde, alles Theater ja unter dem Motto im Schauspielhaus war. Und dort klar war, dass der Orchestergraben und alles überhaupt nicht ausreicht.
5: Okay, alles klar.
0: Genau, alles klar. Das war Folge 32 von Kulturfragmente über Reste und Relikte. Wir hören jetzt America, The Last Unicorn. Warum? Weil wir den letztens mit Freunden geguckt haben und das ein total toller Film ist mit wunderbarer Musik und tollen Schauspielern und tollen Dialogen. Meine Lieblingsszene war, als ein Jäger sich zu dem Einhorn umgedreht hat und gesagt hat, du bist das Letzte. America, The Last Unicorn.

0: America mit The Last Unicorn. Wenn ich diesen Film als Kind irgendwie besessen hätte, dann hätte ich den wirklich jeden Tag 5-mal geguckt.
1: Deine armen Eltern.
0: Ja, so konnte ich ihn immer nur gucken, wenn ich bei einer Freundin zu Besuch war. Aber da wurde dann auch immer noch Ariel geguckt. Also es war immer ein Kampf, diesen Film gucken zu können. Und jetzt nach, ich glaube, 18 Jahren oder so, das letzte Mal jetzt am Freitag geguckt. Hübsch.
1: Was ja auch erstaunlich ist, den Hauptbösewicht und Antagonisten spielt ja auch in der deutschen Synchro Christopher Lee.
0: Ja.
1: Also man kennt ihn auch als Saruman oder als James Bond Bösewicht, als Dracula, also ein bisschen Typecast der gute Herr gewesen. Und in Überleitung zum Thema des heutigen Kalenderblatts, Christopher Lee war selbst im Zweiten Weltkrieg unterwegs und hat dort im Geheimdienst Nazis umgebracht. Also das ist so ein bisschen die gestellte Überleitung zu dem Thema heute. Und heute geht es zurück in den 1. September 1939. Mhm. Ist nicht nur Beginn des Ersten Weltkriegs mit dem Übergriff der deutschen Armee auf Polen, sondern auch zurückdatiert den inoffiziellen Erlass des Führers, Anführungszeichen, zur Euthanasie in Deutschland, und zwar der geplanten Euthanasie. Wer es jetzt nicht weiß, Euthanasie ist eigentlich sowas wie
0: Erlösung, ne?
1: Aus dem Griechischen übersetzt müsste es eigentlich sowas heißen wie guter oder sanfter Tod. Und damit darunter verstand man damals, dass man geistig und körperlich Behinderte, meistens auch asozial in Anführungszeichen, wie sie es damals genannt haben, geplant umgebracht haben.
0: Ja, heavy.
1: Ja, das ist eigentlich ein Erlass, der Ende September 1939 erlassen wurde, aber dann offiziell auf den 1. September mit Beginn des Zweiten Weltkrieges umdotiert war. Da muss man sich immer fragen, woher kam die Idee, dass man solche Menschen abwerten soll, umbringen soll? Das ist eigentlich schon eine Idee, die auf den...
0: Also umbringen ist ja auch schon die extremste Form.
1: Ja, also man muss sagen, davor wurden sogenannte asoziale Wanderer, wie man damals obdachlose Menschen genannt hat, Leute mit Alkoholerkrankungen, geistig Behinderte, körperlich Behinderte, die wurden vorher zwangssterilisiert, also auch nicht wirklich besser. Das hatte sein Vorbild aus Amerika. Da wurden auch geistig und körperlich behinderte Familien, wenn halt das quasi erblich bedingt war, zwangssterilisiert. Das also, wie vieles der Nazis haben es aus Amerika übernommen, wie zum Beispiel die Rassegesetze gingen ja auch vorbildhaft aus Amerika zurück. Und da haben sie es auch übernommen, dass man dann das nicht nur sterilisieren sollte, sondern auch umbringen sollte. Und diese ganze Idee geht eigentlich auf den sogenannten Sozialdarwinismus zurück. Das ist so ein bisschen eine pervertierte Form von Charles Darwins Idee der Evolution durch Fortpflanzungsdruck. Und da hat sich so eine gewisse Form von Eugenik entwickelt, dass man quasi, wie man es bei Zuchttieren hat, dass man bestimmte Tiere miteinander paart und manche halt nicht miteinander paart, um ein gewisses gewünschtes Ergebnis, Anführungszeichen, bei Menschen, wenn das dann Kinder, bei Tieren ist es halt dann ein weiteres Zuchtvieh zu bekommen, wurde dann auch in Folge der Erkenntnis von Charles Darwin auch versucht, auf den Menschen anzuwenden, wie man es dann halt später von den Nazis durch diese Rassegesetze mitbekommen hat, dass halt nur bestimmte Leute miteinander heiraten dürfen und Kinder bekommen dürfen.
0: Mhm.
1: Und in diesem Zuge kam auch die Idee auf, oder die Rassegesetze, dass auch Menschen mit Behinderung nicht mit einem nicht behinderten Menschen quasi Beziehung eingehen dürfen und Kinder bekommen dürfen. Da muss man sagen, das liegt bei den Nazis und in der sogenannten Rassehygiene, dass halt bestimmte Menschen nach ihrem Wert für die Volksgemeinschaft oder die Volksgemeinschaft oder Volksgenossenschaft bewertet wurden. Und das heißt, Sozialdarwinismus, kranke und behinderte Menschen wurden quasi als unwertes Leben, als sogenannte nutzlose Esser bezeichnet. Und das geht auch schon auf Mendel, kann man vielleicht aus dem Biounterricht, der hat das natürlich mit Pflanzen gemacht. Wenn man eine rote Pflanze und eine weiße Pflanze mit weißen und roten Blüten kreuzt, kommt entweder eine rote Blüte, weiße Blüte oder eine pinke Blüte bei raus.
0: Mhm.
1: Und das haben sie halt auch auf Menschen angewandt, was natürlich ein bisschen sehr abwertend ist, weil Menschen und Pflanzen so miteinander zu vergleichen, ist sehr, sehr, sehr, sehr schwierig und sehr
0: ja, ja. problematisch, das so gleichzusetzen.
1: Und man muss immer sagen, dieser Beginn der sogenannten Aktion D4, wie man es im Nachhinein nannte, weil die zentrale Stelle, die diese Euthanasie in Deutschland überwachen sollte, war im Tiergarten 4 in Berlin angesetzt. Deswegen T4 wegen Tiergarten 4. Mm. Und nicht ohne Grund war es auf den 1. September, Beginn des Krieges, zurückdatiert, da natürlich in einem Krieg, der auch vorher geplant war und deswegen die Planung für diese ganze gezielte Umbringung und Tötung von Menschen hat schon vorher stattgefunden, sollte halt quasi die möglichen Plätze in der Pflege und Behandlung von Soldaten sichern, dass man quasi gesagt hat, diese nutzlosen Esser, wie sie es genannt haben.
0: In Anführungsstrichen immer.
1: In Anführungszeichen, man benutzt immer gerne, der Historiker würde jetzt sagen, man benutzt Quellenbegriffe, also ich benutze quasi die Sprache der Nazis, aber immer in Anführungszeichen, deswegen sollte man das jetzt nicht aus dem Kontext nehmen. Und das war halt deswegen ab September 1939, um halt sicherzugehen, dass verletzte Soldaten aus dem Krieg auch behandelt werden können. Was natürlich ein bisschen sehr, sehr zynisch ist, wenn man weiß, die Menschen werden halt gezielt in den Krieg gezogen, werden damit gezielt verletzt oder man nimmt in Kauf, dass sie verletzt werden und gleichzeitig nimmt man geplant Menschen aus diesen Anstalten und mehr oder weniger, entweder lässt man sie verhungern oder man vergast sie, also es ist schon später, wurden sie gezielt umgebracht. Aber da gab es schon 1933 das sogenannte Gesetz zur Verhütung erbkranken Nachwuchses.
0: Wie haben da eigentlich dann die Leute drauf reagiert?
1: Da kann ich später nochmal was zu sagen, weil die Nazis haben nämlich das wirklich still und heimlich gemacht. Das war zwar ein inoffizieller Erlass des Führers, also von Hitler, aber das war einer, der wirklich außerhalb der Öffentlichkeit wurde. Der wurde zwar erlassen, aber es war so ein inoffizieller Erlass, weil er schon wusste, die Öffentlichkeit wird jetzt nicht allzu fröhlich drüber sein, wenn quasi der Staat selbst gezielt seine eigenen Bürger umbringt.
0: Ja, und vor allem geliebte Angehörige.
1: Und dieses Gesetz, was dem vorausging, war 1939 das genannte Gesetz zur Verhütung erbkranken Nachwuchses und führte halt zu einer Zwangssterilisierung von 400.000 Menschen. Also wirklich eine unglaubliche Zahl, wenn man bedenkt, dass das erstmal geplant werden muss. Und dieser Euthanasie-Erlass wurde als Ermächtigungsschreiben von Hitler mit Beginn des Krieges erlassen. Also war zwar von der von der Kanzlei des Führers, heißt KDF, ist ein bisschen ungünstig, weil KDF ist auch Kraft durch Freude. Dieses offizielle Erlass oder Programm der Nazis quasi für den einfachen Arbeiter Urlaube zu organisieren.
0: Wohlfahrt, ne?
1: Wohlfahrt quasi von den Kirchen übernommen, um das halt dann die Volksgemeinschaft wieder in Anführungszeichen auf den Führer einzuschwören. Und in diesem Ermächtigungserlass wurde der Reichsleiter Bühler und Hitlers Selbstarzt Karl Brandt damit beauftragt, Kranken den sogenannten, Anführungszeichen, wieder Gnadentod zu gewähren. Und in diesem Erlass wurde quasi festgelegt, dass Ärzte und Pflegekräfte in Heil- und Pflegeanstalten Formulare für Patienten ausfüllen mussten. Also quasi, wen pflegt ihr, welche Krankheiten haben die, welche Pflegegrade haben die, sind die geistig behindert, sind die körperlich behindert, wie stark sind die behindert? Weil das war alles so eine Frage von, können die noch arbeiten, um für den Krieg dann noch irgendwie Wert zu produzieren? Das war alles so eine Frage von, könnt ihr der Volksgemeinschaft wieder in Anführungszeichen irgendwie dienlich sein? Könnt ihr irgendeinen produktiven Wert rauslegen aus eurer Existenz quasi? Und hier wurde wieder besonders gefragt nach der Diagnose, Arbeitsfähigkeit, aber auch die Anführungszeichen wieder Rasse. Und damit wurden besonders Juden, also jüdische Mitbürger, besonders gezielt in diesen Pflege- und Heilanstalten gezielt, um sie abzuteleportieren und dann gezielt umzubringen.
0: Und mit jeglichen Daten kann man ja immer irgendwas anstellen.
1: Genau. Und das besonders perfide und wirklich unmenschliche ist, dass diese Akten von medizinischen Gutachtern übersehen wurde, die die Patienten niemals selbst gesehen haben. Und die haben halt diese Akten mit einem Plus, das waren immer so, ja, die werden getötet, oder mit einem Minus, quasi negativ, die können am Leben gelassen werden, bezeichnet, und dann wurden einfach weitergeschickt an die zentrale Stelle in Berlin.
0: Und ohne dass je die Menschen untersucht wurden.
1: Die haben nicht einmal den Patienten in der Anstalt selbst gesehen. Die haben sich kein eigenes Bild davon gemacht. Die haben einfach nur gesehen, das ist die Aktenlage. Das ist quasi wie so ein absolut rein bürokratischer Akt, den sie da vollzogen haben, um halt zu entscheiden, quasi wie im Kolosseum, Daumen hoch, Daumen runter, du lebst, du stirbst. Einzig und allein aufgrund der Aktenlage, die sie vor sich hatten. Was auch nicht besser ist, weil über Leben und Tod eines Menschen zu entscheiden, selbst wenn man vor ihm steht und einfach sagen, ja, du nicht, du schon, ist absolut zynisch.
0: Ja, und vom Schreibtisch aus natürlich nochmal viel einfacher zu machen.
1: Genau, und es gab insgesamt 6 zentral gelegene Anstalten, wo halt diese Patienten, die für negativ oder positiv bestimmt wurden, hingeschickt wurden. Das war einmal in Grafeneck, das ist in Baden-Württemberg, dann in Brandenburg an der Havel, dann in Hartheim, das ist in Österreich, nach dem Anschluss Österreichs war natürlich das auch im Reichsgebiet wieder Anführungszeichen. Dann etwas näher bei uns, das ist Sonnenstein in Pirna,

0: Menschen auf dem Gelände dieser Heilanstalt war und die die Asche auf den Berg Richtung Stadt ausgekippt haben.
1: Jo.
0: Also das war wirklich absolut unmenschlich.
1: Das hat man mitbekommen.
0: Das hat man mitbekommen. Nur es war für die Angehörigen unglaublich schwierig herauszufinden, was mit ihren Angehörigen oder mit ihren Liebsten passiert ist. Denn die Nazis wussten natürlich, wenn das rauskommt, was wir da machen, dass wir einfach Menschen umbringen, die halt selbst Angehörige haben, die dieser Rassenideologien wieder in Anführungszeichen entsprechen.
1: Ah ja, nee, der Herbert ist an einer Lungenentzündung gestorben.
0: Genau.
1: Deswegen.
0: Und
1: wir mussten den leider einäschern, deswegen kriegt ihr keine Remains, also hier Überreste.
0: Deswegen, man hat den Familien gefälschte Todesbescheinigung, so einen Todesbrief ausgesandt. Der erste Mal, man hat die ganzen Akten gesammelt an den Stellen, wo sie umgebracht wurden, dann wurden die nach Berlin geschickt. Dann wurden die an eine andere Heilanstalt geschickt, dann wurde da ein Stempel drauf gemacht, halt mit einer gefälschten Todesursache. Und man hat dann das wieder nach Berlin geschickt und dann wieder an die Angehörigen zurückgeschickt. Das war wirklich.
1: Was für ein Aufwand.
0: Das war ein unglaublicher Aufwand, vor allem ein unglaublich zynischer Aufwand, nur um zu verschleiern, dass man die Menschen umgebracht hat.
1: Ja.
0: Und eigentlich nur, um das unmöglich zu machen, dass die Angehörigen auch nur irgendwie herausfinden können, was mit ihren Angehörigen wirklich passiert ist.
1: Wow.
0: Es gab aber auch wirklich Unmut darüber. Ab August 1941 kam es nämlich irgendwann raus, trotz strenger Geheimhaltung, dass sich dieser Massenmord ereignet hat. Und es gab dann auch wieder schon aus den Kirchen.
1: Ja, genau, das wollte ich sagen. Das habe ich auch, das wusste ich noch, da gab es einen Bischof, glaube ich, der da.
0: Bischof Clemens August Graf von Galen, das ist einer der berühmtesten, im August 1941. Und das hat halt zu Unruhe in der Bevölkerung geführt.
1: Also er hat gepredigt.
0: Er hat gepredigt und das hat natürlich, viele waren halt noch sehr christlich geprägt und das fällt halt nicht in die Idee der christlichen Nächstenliebe. Vor allem widerspricht das ja eigentlich dem ärztlichen Eid, dass ich meinen zu Pflegenden und zu Behandelnden eigentlich nur das Beste, wer sich ihn quasi heilen will oder wenn es nicht geht, ihn so menschlich und so fürsorglich zu behandeln, dass er halt nicht leidet. Und deswegen gab es einen mündlichen Stoppbefehl am 24. August 1941. Da könnte man jetzt denken, ja, damit hat das ja ein Ende gehabt. Ist nicht der Fall. Danach setzt die Zeit der sogenannten wilden Euthanasie ein. Dass quasi das nicht mehr gezielt gemacht wurde, sondern es so ein Understanding der Ärzte und Pflegepersonal in den Anstalten gab, dass es zwar nicht offiziell gebilligt werden konnte, aber trotzdem inoffiziell quasi unter der Hand weitergeführt wurde.
1: Mhm. Ja.
0: Das heißt, die Morde wurden nicht mehr zentral organisiert, sondern quasi den einzelnen Anstalten überlassen. Und das wirklich perfide ist, dass dann die nicht mehr, wie es bei den eigentlichen Euthanasieprozessen dann war, dass die Menschen dann gezielt in Gaskammern ermordet wurden mit CO, also mit Kohlenstoffmonoxid, wurden die, wie dann in den KZs, wurden die Behinderten und geistig Behinderten oder viele hatten auch nur psychische Traumata, die wurden in, wie es dann später in den KZs anstatten war, in quasi als getarnten Duschräumen geführt und dort mit Kohlenstoffmonoxid vergast, was besonders perfide ist, da dann ein Arzt von außen zugesehen hat. Die haben quasi 20 Minuten lang haben die überprüft, aber auch wirklich da nichts mehr drinnen lebt. Und dann später, wo es dann in diese Zeit der wilden Euthanasie überging, wurden sie einfach durch Überdosierung von Medikamenten, meistens Morphin oder anderen Beruhigungs- oder Sediv- oder Morphine einfach umgebracht. Oder was wirklich am unmenschlichsten ist, die wurden einfach verhungern lassen. Man hat einfach so wenig zu essen gegeben, dass sie in ihren eigenen Betten an Hunger und Durst gestorben sind. Und man kann so sagen, dass die Euthanasie-Morde, wie man es immer, also Euthanasie wieder in Anführungszeichen, weil Euthanasie ist es nach dem Wortlaut des Ganzen ja nicht, bis zu 400.000 Menschen gezielt umgebracht wurden.
1: Wurde das dann von der Propaganda irgendwie noch gerechtfertigt? Oder hat man dann wirklich versucht, das da überhaupt gar nicht zu reden?
0: Also das natürlich so ein bisschen im Kontext der Zeit. Da gibt es hier aus dem Buch, was ich dazu gelesen habe, gibt es so eine schöne quasi Gewöhnung der Gesellschaft daran. Dann, das gab es so natürlich im Mathematikunterricht Matheaufgaben. Da leistet eine, nach vorsichtigen Schätzungen sind in Deutschland 300.000 Geisteskranke, Epileptiker und so weiter in Anstaltspflege. Was kostet diese jährlich bei einem Satz von 4 Reichsmark? Wie viele Ehestandsdarlehen zu je 1.000 Reichsmark könnten von diesem Geld jährlich ausgegeben werden? Oder Der Bau einer Ehrenanstalt erfordert 6 Millionen Reichsmark.

0: Wie viele Siedlungshäuser zu je 1500 Reichsmark hätte man dafür bauen können?
1: Ah ja, so also schön gegeneinander aufwägen.
0: Also das war wirklich dieses, guck mal, wie viel Geld wir dafür ausgeben müssen, um quasi das unwerte Leben erhalten zu können. Und hat im Vergleich zu, ja, was könnten wir mit dem Geld eigentlich Besseres machen? Wie viele gute Sachen könnten wir
1: das
0: damit machen?
1: Das erinnert mich sehr an Brexit-Argumentation. Guck mal, die EU kriegt so viel Geld von uns. Was könnten wir damit alles in die Gesundheitsvorsorge stecken?
0: Ja, genau. Man muss immer sagen, das war immer nur vorgeschoben, weil die Nazis hätten das natürlich. Geld niemals für, oder nicht in demselben Maße, wie sie das für die quasi für die Pflege dieser Menschen, oder Anführungszeichen Pflege dieser Menschen ausgegeben hätten, in soziale Projekte oder in die Ausbildung von Kindern gestellt. Das war eindeutig klar, die wollten eigentlich nur Mittel für ihren expansiven imperialistischen Krieg führen.
1: Aber auch, also dass das als Mathe, meines Matheaufgabe
0: das war eine Mathe
1: in dem Heft.
0: Da gab es auch das habe ich ja im Buch gelesen von Ernst Klee, das ist besonders erstaunlich, weil das ist ein Buch aus den 80er Jahren aus Westdeutschland. Und das war der erste, der sich wirklich historisch mit Quellenlage zu den Euthanasiemorden beschäftigt hat. Davor war das, es gab dann später in Nürnberg die sogenannten Medizinerprozesse, aber dieses Buch war die wirklich erste in Deutschland passierende Aufklärung zu den Euthanasiemorden im Dritten Reich. Und man kann so ein bisschen, da die Nazis ja sehr viel aufgeführt haben, kann man eine gute Statistik der Opferzahlen machen. Die Aktion T4, wie man dann später genannt hat, soll nach Aktenlage 70.273 Menschen laut internen Statistiken getötet haben. Durch die sogenannte Kindereuthanasie wurden 5.000 Säuglinge und Kleinkinder in Kinderfachabteilungen umgebracht. Mhm. Das waren wirklich Kinder, die mit einer vermuteten geistigen Behinderung oder mit einer sichtlichen körperlichen Behinderung, also zum Beispiel den fehlten Fuß, den fehlten Bein, den fehlen irgendwelche Teile vom Körper, wurden auch umgebracht. Dann die darauf anschließende Aktion 14F13 war quasi die Selektion und Ermordung arbeitsunfähiger KZ-Häftlinge in den T4-Gaskammern. Die wurden quasi aus den KZs genommen und in den bereits bestehenden Gaskammern der Aktion T4 gemacht oder überbracht. Und dann die sogenannten dezentralen Krankenmorde, die sogenannte wilde Euthanasie, sind 100.000 bis 150.000 Opfer.
1: Boah, also praktisch nochmal sehr viel mehr.
0: Das ist dann quasi die Zeit von Ende 1941 bis halt 1945. Und das ist so eine ungefähre geschätzte Anzahl von 200.000 bis 300.000 Opfer durch die in Deutschland und in besetzten Gebieten durchgeführten Euthanasiemorde. Da muss man immer zu sagen, es gab, und man geht davon aus, dass diese Aktion T4 den Testlauf für den darauf anschließenden Holocaust war. Denn viele dieser Mittel, die dann in der Aktion T4, wir haben schon über die Gaskammern eben gesprochen, die halt aussahen wie eigentlich Duschen, wurden dann auch bekannterweise auch in Auschwitz benutzt, dass man quasi erst in der Selektion gesagt hat, ja, ihr könnt noch arbeiten, ihr nicht. Die nicht arbeiten können, wurden in die quasi Duschen geschickt, Anführungszeichen, die halt Gaskammern waren. Und dass quasi diese Aktion T4 der erste wirklich, Anführungszeichen, wissenschaftliche Test war, wie man Menschen am besten und am effizientesten umbringen kann.
1: Der Tod ist ein Meister aus Deutschland. Das war mal ein Gedicht, das wir im Studium hatten.
0: Genau, und viele der zentralen Figuren dieser Aktion T4, die halt quasi selbst eigentlich Anstaltsleiter in Heil- und Pflegeanstalten waren, die sind entweder sehr schnell nach dem Krieg, haben sich selbst umgebracht, wurden in diesen sogenannten Ärzteprozessen in Nürnberg nach dem Krieg verurteilt. Viele davon wurden zu wirklich sehr leichten Strafen verurteilt und manche sind auch überhaupt gar nicht oder nur zu sehr kurzen Aufenthalten in Anstalten verurteilt wurden, da sie selbst erst, als sie 80 oder 90 Jahre waren, verurteilt wurden. Das war wirklich sehr, sehr spät nach dem Ende des Dritten Reiches, wurden diese Personen, die selbst Ärzte oder Pfleger oder Pflegende oder Mediziner und Pflegepersonal in diesen Anstalten waren und ihnen auch gezielt mit dabei waren, wurden erst sehr, sehr viel später quasi gerichtlich verurteilt und manche wurden auch überhaupt gar nicht verurteilt.
1: Mhm.
0: Und es gibt heute immer noch Gedenkstellen. Wenn man zum Beispiel in Köln gibt es so einen Gedenkort, wo die halt nachgebaut wurden von diesen Bussen, mit denen aus diesen eigentlichen Heilanstalten in diese zentralen Tötungsanstalten verlagert wurden. Denn viele dieser Patienten waren halt nicht zentral in diesen, erstmal in diesen zentralen Organisationen und Heilanstalten drinne, sondern die wurden mit extra angefertigten Bussen, die quasi verspiegelt oder verdunkelt waren, damit man halt nicht von außen reinsehen kann, dass diese Menschen quasi gerade weggekarrt wurden. Mhm. Und da gibt es immer noch quasi Gedenkorte, wo man diese Busse nachempfunden hat, wo halt daran erinnert wurde, dass hier Menschen aus Heil- und Pflegeorten in eigentlich andere Heil- und Pflegeorte geführt wurden, um sie dort wirklich entweder verhungern zu lassen oder sie gezielt durch Gas oder durch Kohlenmonoxid umzubringen. Wie schon erwähnt, da gab es eine sehr gute Dokumentation vom MDR, wo auch das Schicksal einer Frau beleuchtet wurde, die aufgrund der Vergewaltigung ihres Schwiegervaters im Ersten Weltkrieg hat sie irgendwann, dadurch, dass sie auf demselben Hof wie er leben musste, irgendwann einen psychischen Zusammenbruch erlitten hat und in so eine Anstalt gebracht wurde und dort irgendwann als quasi negativ befunden wurde und dann in so eine Anstalt überführt wurde, wo man heute für sagen müsste, die hat einfach nur eine traumatische Belastungsstörung gehabt. Die hätte alles gebraucht, außer so ein Nazi, der gesagt hat, nee, die Frau ist nicht mehr für irgendwas tätig, die muss umgebracht werden. Und erst sehr viel später hat man auch rausgefunden, dass in diesen Anstalten diese Öfen und diese Gaskammern drinnen waren. Also man muss wirklich sagen, diese Aktion T4 und diese quasi Euthanasie war der inoffizielle Vorgänger der dann später stattfindenden Vernichtungslager in Auschwitz, Birkenau und allen anderen. Also war wirklich das Testfeld, wieder in Anführungszeichen, für die spätere Massenvernichtung von Jüdinnen und Juden und sehr vielen anderen Personengruppen in Europa.
1: Das geht alles auf den 1. September.
0: Das geht alles auf den 1. September 1939 zurück. Natürlich muss man vorher sagen, das hat alles eine sehr lange Vorgeschichte. Auch in der Weimarer Republik wurden quasi über lebensunwertes Lebens gesprochen, aber die wirkliche logische Konsequenz aus diesem Gedankengut haben dann wirklich die Nazis in ihrer vollen Grausamkeit und Brutalität vollzogen. Und man muss immer sagen, es wird immer sehr oft an alle möglichen Personengruppen gedacht, aber an die behinderten und geistig behinderten Menschen wurde lange Zeit überhaupt gar nicht gedacht und auch heute fallen sie ein bisschen runter. Es gibt zwar einen Gedenkort in Berlin, aber es wird halt im öffentlichen Gedenken eher weniger an diese Personen gedacht. Deswegen war mein Anliegen jetzt auch über diese Personen und von diesen Menschen, die wirklich absolut hilfsbedürftig gewesen sind und dann einfach nur kaltblütig und zynisch umgebracht wurden, um quasi dem Volkskörper zu, wieder Anführungszeichen, zu helfen. Mhm. Ja, es ist ein bisschen schwierig, jetzt irgendwie was daran Anfindendes zu bringen, aber ich dachte mir, wenn wir jetzt ein bisschen Person ehren, können wir dann weitermachen mit einer Person, die letzte heute vor einer Woche gestorben ist. Und da können wir uns aussuchen. Ich glaube, wir nehmen erstmal mit Dolly Parton 9 to 5 für alle, die gerade arbeiten. Ist das so ein bisschen, im Englischen würde man sagen, Palette Cleanser, so ein bisschen, um was wieder Positives zu bekommen.

0: Ausbeutung im Bürojob von Dolly Parton, 9 to 5. Und wir bleiben jetzt in dieser Stunde auch noch ein letztes Mal in der Zeitgeschichte, die wir gerade schon mit dem Kalenderblatt hatten. Und zwar kommen wir zu Widerstand, Hörgeschichten aus Thüringen. 12 Hörgeschichten widmen sich Menschen, die sich in Thüringen dem Nationalsozialismus widersetzten, trotz Überwachung, Repression und Bedrohung. Die projektbegleitende Installation in Weimar findet noch bis zum 18. Oktober statt im Museum für Zwangsarbeit. Das ist, wenn man mit dem Zug nach Weimar fährt, dann ein bisschen die Straße runter zum Atrium. Folge 12 führt uns nach Eisenach.
1: Eisenach. Wegen ein paar Kaninchen.
2: Der folgende Fall handelt von 8 französischen Zwangsarbeitern, die während des Krieges nach Eisenach verschleppt werden. Die meisten von ihnen müssen bei den städtischen Gaswerken und bei den Metallwerken Max Müller arbeiten. Mindestens einer wird bei BMW eingesetzt. Das bayerische Unternehmen ist damals der größte Industriebetrieb in Eisenach. Der Großteil der Franzosen ist gemeinsam in einem Zwangsarbeiterlager im Eichroter Weg untergebracht. Im März 1944 erlässt das Amtsgericht Haftbefehle gegen die Männer. Ihnen wird vorgeworfen, in Gartengrundstücke eingebrochen zu sein, um Lebensmittel und Kaninchen zu stehlen. Diese Waren hätten sie anschließend zum Teil auf dem Schwarzmarkt verkauft. 2 der Franzosen sind zu diesem Zeitpunkt nicht mehr auffindbar. Joseph Ibar und Achille Hébrard. Die anderen 6 werden verhaftet. Ihre Spinde im Lager werden von der Polizei durchsucht. Diebesgut wird dabei nicht gefunden. Im Oktober werden 5 der festgenommenen Franzosen wegen Bandendiebstahls angeklagt. Ihre Namen sind René Boilem, René Bouchard, Michel Gomez, Raymond Guano und Marcel Montgondry. Außerdem angeklagt wird der Zwangsarbeiter Alexandre Irachabal. Er soll das Diebesgut auf dem Schwarzmarkt verkauft haben. Die Anklageschrift stützt sich fast vollständig auf die Aussagen der Beschuldigten.
3: Im Juli 1943 sind Bouchard und Boilem durch ein offenes Fenster in die Kantine des DAF-Gemeinschaftslagers eingestiegen und haben dort aus einem Regal 4 bis 5 Stück Butter, 2 Pfund Zucker und 4 Pfund Brot entwendet.
4: Im September 1943 haben Bouchard und Ibar wieder einen Einbruch in den Lagerraum des DAF-Lagers ausgeführt und entwendeten dort 2 Eimer Marmelade und 1 Karton Nudeln.
3: Im Oktober sind Bouchard und Ibar wieder gegen Mitternacht in den Vorratsraum des DAF-Lagers eingestiegen. In dieser Nacht entwenden sie 3 Eimer Marmelade, 1 Karton Nudeln und verschiedene Päckchen Puddingpulver.
4: In der Nacht vom 7. zum 8. Dezember 1943 gingen Bouchard, Guignon und Montgondry gegen 21.30 Uhr aus dem Lager und suchten den Schrebergarten des Invaliden Hermann am Wiedengrund heim. Alle 3 stiegen über die Umzäunung. Montgondry entfernte das Schloss an dem Kaninchenstall und entwendete daraus 2 große, je 8 Pfund schwere Kaninchen.
3: In der Nacht vom 23. zum 24.12.43 sind Bouchard und Guignon gegen 21 Uhr aus dem Lager weggegangen. Aus dem Stall haben sie 2 große, schlachtreife Chinchilla-Kaninchen entwendet. In der Stube wurden die Kaninchen zurechtgemacht und anschließend verzehrt.

0: Der Staatsanwalt stützt seine Anklage auf die sogenannte Verordnung gegen Volksschädlinge, die bereits kurz nach Kriegsbeginn erlassen wurde. Sie erlaubt, selbst geringfügige Taten, wie den Diebstahl von Lebensmitteln, mit äußerster Härte zu bestrafen. Unter die Verordnung fallen Taten, die sich die außergewöhnlichen Verhältnisse während des Krieges zunutze machen.
1: Bei der Begehung der Kleintier- und Lebensmitteldiebstähle haben die Angeschuldigten Bouchard, Gouignon, Montgondry, Gomez und Boilem die zur Abwehr von Fliegergefahr getroffenen Verdunklungsmaßnahmen ausgenutzt. Außerdem ist ihnen auch zugute gekommen, dass sehr viele Gehöfte und Grundstücke heute infolge der starken Einziehung zur Wehrmacht ohne männlichen Schutz sind und infolgedessen sich leichter und dreister in die Grundstücke hineinwagen konnten. Die Angeschuldigten sind Volksschädlinge.
0: Bis zum Gerichtsprozess sind die sechs Männer in Untersuchungshaft. Am 15. Oktober verstirbt der Beschuldigte Marcel Montgondry aus unbekannten Gründen. Es ist davon auszugehen, dass er gesundheitliche Probleme hatte und dringend in ein Krankenhaus gemusst hätte. Eine Verlegung wurde von der Gefängnisleitung beantragt, aber von der Staatsanwaltschaft nicht bearbeitet. Die anderen fünf Franzosen werden im November vor Gericht geführt. Drei von ihnen werden als Mittäter zu Haftstrafen von jeweils einem Jahr und sechs Monaten verurteilt. Ira Chabal bekommt für Hehlerei eine Strafe von 2 Jahren. Der fünfte, Marcel Bouchard, gilt vor Gericht als Haupttäter.
2: Bouchard, der zahlenmäßig die meisten Einbrüche ausgeführt hat, musste die schwerste Strafe treffen. Er hat auch, wenn er nicht gar einen Teil der Mitangeklagten zu den Straftaten verführte, zumindest durch sein schlechtes Beispiel die anderen zu den Straftaten angereizt.
0: Marcel Bouchard wird als Volksschädling zu 6 Jahren Haft verurteilt. Wenige Wochen später, im Januar 1945, erhebt das Reichsministerium der Justiz Einspruch gegen das Urteil.
3: Der verurteilte Bouchard hat, wie das Urteil des Sondergerichts feststellt, in mindestens 8 Fällen mittels Einbruchs Kleintiere und Lebensmittel gestohlen. Da er neben freier Kost und Wohnung monatlich 120 bis 130 Reichsmark Lohn hatte, jedoch nur sehr schlechte Arbeitsleistungen zeigte und die Mittäter durch sein schlechtes Beispiel zu den strafbaren Handlungen weitgehend verleitet hat, muss er als besonders asozialer Rechtsbrecher gewertet werden. Ich halte daher die erkannte Strafe von 6 Jahren Zuchthaus nicht für ausreichend und bitte, die Vorgänge dem Oberreichsanwalt bei dem Reichsgericht zur Prüfung vorzulegen, ob die Nichtigkeitsbeschwerde mit dem Ziel der Verhängung der Todesstrafe geboten ist.
0: Das Reichsgericht bestätigt den Antrag des Reichsministeriums und fordert das Sondergericht dazu auf, Marcel Bouchard mit dem Tod zu bestrafen. Die Todesstrafe wird jedoch nicht mehr vollstreckt. Die Verurteilten kommen ins Zuchthaus Untermaßfeld. Einer von ihnen, René Boilem, verstirbt dort. Die anderen 4 kehren nach dem Ende des Krieges nach Hause zurück.
4: Das war Folge 12 der Widerstandshörgeschichten aus Thüringen. Diesmal war es in Eisenach. Und wer sich die dazu projektbegleitende Installation ansehen will, der kann das noch bis zum 18. Oktober in Weimar tun, im Boris Romanesco-Saal des Museums für Zwangsarbeit. Und wir machen jetzt, mir jedenfalls geht es so, ich könnte noch ein bisschen Hilfe gebrauchen und da passt ja nichts besser als die Beatles mit Help.

0: Ihr hört das unterdessen bei Radio Frei und wir gehen in die zweite Stunde rein. Relativ fast auf den Punkt. Ich, Donata, habe kurz vor der Sendung noch mit Richard vom Pride e.V. Erfurt, der unter anderem den CSD, Christopher Street Day, diesen Samstag organisiert. Mit ihm habe ich gesprochen, kurz vor der Sendung, und ein paar Schnipsel würde ich kurz daraus spielen. Das Ganze war jetzt zeitlich ein bisschen doch zu kurzfristig. Und zwar erstmal kurz über das Motto. Worum geht es dieses Jahr besonders beim Christopher Street Day in Erfurt? Das Motto des diesjährigen CSDs ist ja Empowerment und Resilienz. Und ich habe Resilienz mal nachgeguckt, da stand Anpassungsfähigkeit. Wie würdest du denn die beiden Worte für uns erklären?
1: Ich finde, wenn man Anpassungsfähigkeit so einzeln sagt zu Resilienz, klingt es fast ein bisschen falsch, denn Resilienz meint mehr die Fähigkeit, trotz Diskriminierung, Anfeindungen oder jetzt auch politischem Gegenwind eben handlungsfähig zu bleiben und sich nicht brechen zu lassen, ne? Also halt wirklich, ich würde es mal mit fast Widerstandsfähigkeit eher übersetzen. So. Und Empowerment beschreibt natürlich die Fähigkeit und den Prozess, sich selbst zu stärken, die eigene Identität anzunehmen und eben aktiv für die eigenen Rechte einzustehen. Und diese beiden Sachen gehen miteinander einher und die sind im Prinzip dieses Jahr das Motto unseres Straßenfestes. Deswegen haben wir da auch einen eigenen Community Space errichtet, der sich quasi diesen Themen ein bisschen annimmt und wo man auch auf spielerische Art und Weise damit in Berührung kommt und einfach versteht, was dahinter steckt.
0: Und der CSD findet, wie gesagt, am Samstag statt, am 5. September. Und es gibt aber auch verschiedene Veranstaltungen schon diese Woche. Und ich hatte Richard gefragt, was ja jetzt die nächsten Tage so seine persönlichen Highlights sind. Und da wollen wir auch einmal kurz reinhören.
1: Naja, also es gibt natürlich super vieles, sehr, sehr spannende Programmpunkte. Zum Beispiel ist am Donnerstag Hans Hilft im Nerli. Hans Hilft ist ein Pornostar, der jetzt über sexuelle Gesundheit aufklärt. Und das könnte ein sehr, sehr spannender Termin werden. Gehe ich auch selber hin. Auch im Gesundheitsamt ist, oder vom Gesundheitsamt ist am gleichen Tag schon eine Aufklärungsstunde zum Thema sexuelle Gesundheit. Auch da kann man gut in gerne hingehen. Wo und wann das genau alles ist, steht bei uns auf der Seite csderfurt.de/Rahmenprogramm. Genau, und ich persönlich freue mich auch sehr auf das Rollerderby, was am Mittwoch stattfindet. Das ist ein Sport, wo quasi auf Rollschuhen Fußball gespielt wird. So. Also das sieht sehr spannend aus. Ich weiß noch gar nicht genau, was es ist. Habe das auch noch nie in echt gesehen. Okay. Und das veranstaltet jemand oder ist jemand dabei, der auch bei uns im Orga-Team mitarbeitet. Und da wird es eine richtige Halbzeitshow auch geben mit einer Drag-Show und so weiter und so fort. Also was das alles wird, ich habe keine Ahnung, bin aber super gespannt drauf. Und genau, das ist am Mittwoch, ich glaube ab 19 Uhr.
0: Alle Infos zum Programm findet ihr auch auf der Internetseite csd-erfurt.de. Und es ist natürlich kein E-Roller-Spiel, sondern ein Rollschuh-Spiel. Das finde ich eigentlich auch spannend. Vielleicht gehe ich da einfach mal hin. Und wir hören jetzt, weil das die Hymne ist, die auf jedem CSD gespielt wird. Ich sage voraus, dass sie auch am Samstag einmal läuft. Lady Gaga. Born this way.
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0: Und wir machen jetzt weiter mit einem nächsten Song. Den habe ich rausgesucht, weil letzte Woche ist ja leider am Dienstag nicht nur Dolly Parton gestorben, sondern auch leider Tim Curry. Und ich habe mir gedacht, man könnte jetzt passend zum Born This Way, könnte man den nächsten Song, der sehr in die ähnliche Richtung geht, und zwar den legendären Auftritt von Tim Curry als Dr. Frankenfurter in Rocky Horror Picture Show, und zwar den Song Sweet Transvestite.
1: Das ist tatsächlich, glaube ich, mein Lieblingslied aus dem Musical.
0: Kann ich verstehen.
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1: Das war Tim Curry aus Die Rocky Horror Picture Show mit Sweet Transvestite.
2: Absolut meine legendäre Szene.
1: Meine Lieblingsstelle ist wirklich dieses Anticipation.
2: Ja, es ist wirklich die beste Auftritt, den man haben könnte mit so einer wirklich legendären Figur, würde ich auf jeden Fall sagen.
1: Wir bleiben bei Musik und zwar hat mir die Susi von LAMA, also Lateinamerika Magazin, ein 13 Minuten Interview mit Musik zu Maria Moctezuma geschickt. Und zwar, die kenne ich sogar. Sie hatte mal einen kleinen Workshop hier im Radio mit unserer Mik-Mik-Redaktion gehalten. Mik-Mik steht für Migranten, Migrantinnen am Mikrofon. Das ist ein Projekt, das hoffentlich bald auch mal eine Sendung ausstrahlen wird bei Radio Frei. Und da hatte sie mal einen Musikworkshop gemacht. Und sie ist sehr oft in Erfurt, ist der Stadt sehr verbunden und war bei Susi in einem Interview und hat die Woche auch einen Auftritt.
3: Ich habe noch mal einen ganz besonderen Veranstaltungshinweis beziehungsweise schon mehrere Veranstaltungshinweise für Erfurt und Umgebung, denn die wahrscheinlich schon vielen Hörerinnen und Hörern bekannte Maria Moctezuma ist mal wieder in der Region. Also wir können sie schon fast als Erfurterin bezeichnen, weil sie so oft zu uns kommt und wir freuen uns sehr, dass sie auch jetzt wieder da ist und uns sowohl mit Workshops als auch mit Konzerten beehrt. Und dieses Mal ist es etwas ganz Besonderes, weshalb wir jetzt extra nochmal eine kleine Ansage machen. Denn sie ist nicht alleine da. Sie hat eine Band mitgebracht und diese ganze Tour mit dieser Band nennt sie Electric Ritual. Eigentlich macht Maria ja Sonido Raizoso, das heißt, das ist ein eigenes Genre, was sie kreiert hat mit ihrer Musik aus Mexiko. Und in diesem Falle hat sie auch noch zwei Bandmitglieder mitgebracht aus Mexiko und ein Mitglied, was gar nicht so weit herkommt, nämlich aus Landshut. Und ich habe alle jetzt hier im Studio und wir möchten ein paar Möglichkeiten ansagen, um sie live zu sehen. Aber erstmal kurz, hallo, hola, schön, dass ihr da seid.
4: Hola.
5: Hola.
3: Maria. Schön, dich hier zu haben.
4: Sí, muchas gracias. Yo feliz de regresar aquí contigo. Muchas gracias por la oportunidad de hablar de nuestro trabajo una vez más, Susi.
3: Also Maria ist sehr froh, wieder mal hier zu sein in Erfurt und hier auch im Radio zu sprechen und über ihre Arbeit zu erzählen. Und wir haben Naima zu Gast. Hallo Naima, woher
6: Hallo.
3: Kommst du?
6: Ja, ich komme aus Landshut und habe die Maria kennengelernt bei einem Konzert, das relativ lokal war. Und dann... Ja, sind wir jetzt zusammen auf Tour und ich spiele den Bass.
3: Wow, wie spontan, sehr cool. Ja. Und wir haben Azul hier. Hola, Azul.
7: Hola, yo soy Azul y soy de Mérida, Yucatán, México. Y soy la bailarina y también hago coros para el sonido raizoso de María Moctezuma.
3: Okay, also das ist Azul und Azul ist die Tänzerin der Band von den Electric Ritual und sie kommt aus Mérida, auch in Mexiko und sie tanzt und sie macht die Backvocals, also die Stimme zu Marias Stimme dazu. Bienvenida. Und wir haben Roberto. Hola Roberto.
8: Hi, hi. I'm Roberto, I'm the drummer from Maria Moctezuma, I do the background vocals too. And here we are.
3: Also Roberto ist der Schlagzeuger, es gibt ein Schlagzeug diesmal und er macht auch noch die Stimmen, die dazugehören und zusammen sind sie jetzt auf großer Tour in Europa und einige der Konzerte werden auch hier in Erfurt bzw. in Thüringen in der Region stattfinden und ich habe auch schon gesagt, es gibt Workshops. Maria, was können wir erwarten, was können wir uns hier angucken? ¿Qué podemos ver aquí en la región?
4: Mira, el primero de septiembre vamos a tener un workshop en Defensions Caserne y después, ahí mismo, después del workshop, vamos a hacer un concierto.
3: Termin ist schon am 1. September hier in Erfurt und zwar auf dem Petersberg in der Defensionskaserne. Da ist ein großes Event und da gibt es verschiedene Workshops den ganzen Tag über und Maria wird einen Loopstation-Workshop geben und danach wird ein Konzert mit der ganzen Band stattfinden. Auf dem Petersberg, in der Defensionskaserne auf dem Petersberg, das ganze Event am 1. September heißt Aufbruchsstimmung, global denken, künstlerisch erforschen und lokal verändern. Und da gibt es schon tagsüber Workshops und da wird Maria auch ein Teil davon sein, nämlich ab 12.30 Uhr bis, ab 13.30 Uhr bis 15.30 Uhr finden die Workshops statt, auch der Loopstation Workshop. Und im Anschluss daran, also auch am Nachmittag, wird das Konzert stattfinden. Genau.
4: Puedo hacer un complemento de esta información porque el workshop es de Loopstation, pero lo vamos a enriquecer pues con lo que tenemos en la banda, que es parte del tour Electric Ritual, y pues también va a haber una colaboradora, Dana, ella va a hacer un Poetry Slam y va a estar Azul también enriqueciendo con su danza y Roberto enriqueciendo con su batería, así que va a ser algo muy integral.
3: Also, wer die Workshops besucht, kann quasi jede einzelne Person der Band sehen, denn es gibt nicht nur den Loopstation Workshop, sondern auch mit Azul, der Tänzerin, einen Tanzworkshop in Kooperation mit Dana. Und Roberto wird auch das Schlagzeug zum Einsatz bringen und darüber über Rhythmus und Technik auch einen Workshop geben. Ab 1. September mit Maria und ihrer Band, die Electric Rituals.
4: Yes.
3: Okay. Vaya, ¿qué más
4: hay?
3: Seguimos.
4: Después, el 12 de septiembre tenemos un concierto privado en Gotha. Y luego el 15 y 16 de septiembre también tenemos actividades muy particulares porque como parte del tour, pues todos aquí, todos en el sonido raizoso son multidisciplinarios, ¿no? Por ejemplo, Azul tiene una academia de danza y también es maestra, Roberto también cocina, por ejemplo, es chef profesional, Naima toca en otros proyectos, etcétera. Entonces, el 15 vamos a hacer algo muy particular en Erfurt y en Mühlberg. Esto es el 15 de septiembre, vamos a cocinar comida mexicana y el 16 vamos a tener nuevamente un workshop de danza y música.
3: ¿Pero qué quieres decir con particular? ¿Es solamente para
4: que dentro del tour no hay solo conciertos?
3: Ah, ok.
4: Sino también hemos hecho ceremonias de cacao y workshops.
3: Ok, pero está abierto para el público.
4: Sí.
3: Sí. Ok, das nächste ist am 15. und 16. September und da wird es in Mühlberg an der Burg stattfinden. Da ist es auch nicht nur ein Konzert, sondern jedes einzelne Bandmitglied hat seine Fähigkeiten mitgebracht. Azul ist zum Beispiel Tänzerin und Tanzlehrerin. Mhm. Sie gibt einen Tanzworkshop da.
4: Stimmt.
3: Und Roberto ist zum Beispiel, außer dass er Schlagzeugerin, auch ein Koch. Er kann wunderbar mexikanisch kochen und dort an der Mühlburg wird auch mexikanisch gekocht mit Roberto, wer Lust darauf hat und das zu lernen. Außerdem ist Naima auch da und Naima hat andere Bandprojekte in Landshut in Bayern, würde ich jetzt mal grob sagen. Und auch da wird sie ihr Wissen preisgeben. Sie spielt nicht nur Bass, sie spielt auch Gitarre, soweit ich weiß. Genau, 15. 16. September an der Mühlburg.
4: Und in Erfurt regresamos el 24 de septiembre y ahí tenemos un concierto en una escuela y en Bistro am Franzosen Lager.
3: Oh, am 24. September gibt es ein Konzert in der Gemeinschaftsschule 8. Wie ich weiß, das sind Schulhofkonzerte, das ist hier in Erfurt im Ried. Da wird Maria mit der Band auftreten auf dem Schulhof, wie schon gesagt. Ich glaube, das ist nachmittags. 15 Uhr, was vielleicht für alle ganz wichtig ist, die nicht zur Schule an einem Nachmittag kommen können, ist dann später das Konzert am Franzosenlager. Wer das nicht kennt, das ist am Ilversgehovener Platz. Das ist wahrscheinlich gar nicht so vielen Leuten ein Begriff, aber Ah, wie heißt die Straße? Ich glaube, Triftstraße oder in der Nähe. Jedenfalls ist es eine ganz kleine Bar. Mhm. Und da kann man aber auch ein ganz großes Konzert machen. Und das wird an diesem 24. September dort stattfinden.
4: Después vamos a Mühlberg el 25 y ahí tenemos una workshop.
3: Nochmal ein Workshop in Mühlberg am 25.
4: Mhm. Y 26. in Mühlberg auch tenemos un concierto que estamos muy emocionados al respecto porque es en una iglesia en San Lucas.
3: Ah, okay. Und am 26. September gibt es auch in Mühlberg in der Kirche, und zwar in der St. Lukas-Kirche, ein Konzert mit der ganzen Band. Mhm. Und das waren erstmal die wichtigen Termine für Erfurt und Region. Natürlich sind sie in ganz Europa noch unterwegs, aber das ist erstmal hier für Radio Frei und für Erfurt am wichtigsten. Und wir spielen immer noch ein Lied, wo man auch einen Eindruck bekommt über die Band, wie die Musik so ist. Und das Lied heißt Suéltame las riendas. Richtig?
4: Yes, richtig.
3: Ja. Muchas gracias, vielen Dank, dass ihr da wart und das angesagt habt. Und vielen Dank, dass ihr hier seid in der Region und hier uns bereichert mit eurer Musik und euren Talenten. Muchas gracias para hacer nuestra región más. Potenzial con tus talentos y tus poderes y tus tus músicas.
4: Las músicas de ustedes.
8: Gracias.
3: Bueno.
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0: Maria Moctezuma. Ich finde, es klingt richtig gut. Ich überlege, hinzugehen.
1: Ich kann zwar kein Spanisch, dafür hätte ich Lateinunterricht, also vielleicht verstehe ich sogar ein bisschen was.
0: Wow, das. Aber ich finde, manche Musik muss man gar nicht verstehen.
1: Die muss man nur spüren.
0: Spüren, genau. Nächstes Mal spiele ich wieder mal meine Lieblingsband aus Schweden. Die versteht man auch nicht. nicht aber.
1: Vorwarnung.
0: Ich war letzte Woche Donnerstag beim Landtag und da gab es die Anhörung zum Thüringer Polizeiaufgabengesetz. Also da wurde diskutiert über den Antrag und über den Gesetzesentwurf. Und davor gab es eine Kundgebung von der Initiative Türpark Stoppen, also Thüringer Polizeiaufgabengesetz Stoppen. Und da habe ich einmal zwei Leute Stimmen eingefangen. Einmal. Und ich plane daraus nochmal irgendwie demnächst ein bisschen was Größeres zu machen. Aber das war jetzt, nehmt es als Schnuppern in dieses Thema rein. Wir stehen vorm Landtag in einer kleinen Kundgebung, /Demo. Und neben mir steht eine Frau und ich frage sie, wie bist du auf diese Demo, auf diese Kundgebung aufmerksam geworden?
2: Also, ich habe vor längerem schon diesen Aufruf gegen das Thüringer Polizeigesetz unterschrieben, weil ich also die Inhalte sehr fragwürdig fand. Und dann bekam ich diese Woche einen Aufruf von Kompakt zu dieser Demo. Und dann habe ich gedacht, jede Person ist wichtig, habe mich angemeldet und jetzt bin ich hier.
0: Kommst du aus Erfurt oder bist du extra dafür angereist?
2: Nein, ich komme aus Erfurt. Ich bin lange Jahre Erfurterin.
0: Während wir hier rumstanden, kam auch Innenminister Georg Mayer und hat sich mit den Leuten unterhalten. Wie hast du diese Situation wahrgenommen?
2: Also, ich höre ja erstmal jedem zu und Georg Mayer hat wieder sehr ausführlich gesagt, dass er unsere Bedenken zur Kenntnis nimmt und dass er aber nicht der Entscheidende ist und dass er darauf setzt, dass das in den Gremien entsprechend diskutiert wird. Ich bin sehr skeptisch, muss ich sagen.
0: Gibt es einen Punkt vom Thüringer Polizeiaufgabengesetz, der dich besonders irritiert und den du am liebsten geändert sehen würdest?
2: Naja, es geht hier um den Einsatz von künstlicher Intelligenz zur Auswertung von Videoaufnahmen, biometrische Gesichts- und Stimmerkennung anhand öffentlich zugänglicher Internetdaten und automatisierter Datenanalyse. Und das finde ich ungeheuer kritisch, weil die KI sich auch irren kann. Und es gibt schon Beispiele dafür. Ich habe in der Familie einen Straftatbestand, der zu Unrecht ausgesprochen worden ist, wie sich später herausgestellt hat. Und da hat sich die KI auch geirrt. Solche Dinge, die sind hochproblematisch. Und erinnern mich sehr an das, was ich in meiner Vergangenheit als DDR-Bürger erlebt habe.
0: Mit einer Gewerkschafterin von IG Metall stehe ich auch ebenfalls vor dem Landtag. Und versammelt wurde sich bekanntermaßen aufgrund der Anhörung zum Thüringer Polizeiaufgabengesetz. Und mich würde die Gewerkschaftsperspektive auf diese ganze Angelegenheit interessieren.
3: Hallo, genau. Also auch wir als Gewerkschaft, ich als Gewerkschafterin der IG Metall, stehen ganz klar hinter der Initiative des Türpark Stoppen. Wir unterstützen die Kritikpunkte, die Initiative, das Bündnis vorgetragen hat. Und wir als Gewerkschaft betonen auch nochmal ganz explizit, dass die Punkte der künstlichen Intelligenz, die Überwachung mit künstlicher Intelligenz, die biometrische Datenauswertung sehr klar diametral dem Streikrecht gegenüberstehen, in Bezug darauf, dass wir immer wieder erleben, dass wir, wenn unsere Rechte, die Rechte der Arbeiter und Arbeiterinnen eingeschränkt werden, wir streiken müssen und dementsprechend uns dann auch versammeln. Und diese Versammlungen werden von uns oder anderen auch abgefilmt. Diese Daten landen im Internet und wenn in Zukunft diese Daten von künstlicher Intelligenz ausgewertet, von der Polizei nutzbar gemacht werden, dann stellt es ein großes Problem dar für ja die Einschränkung unserer Freiheit, die Freiheit der Streikenden. Und allein durch die Möglichkeit der Nutzung der Daten ist es einfach eine Einschränkung, die wir mit großer Besorgnis sehen. Und wir hoffen sehr darauf, dass ja die Menschen aus dem Landtag da zur Besinnung kommen und dieses Gesetz in der Form, die Gesetzesreform in der Form nicht unterstützen.
0: Wie blickst du generell auf den Prozess des Türpak?
3: Ja, also ich bin erstmal froh, dass es da ja auch innerhalb des Landtags eine große Gegenwehr gab, dass das nicht einfach schon im letzten Jahr durchgesetzt werden konnte, beschlossen werden konnte, dass das durch Initiative aus dem Landtag heraus, aber auch durch die Initiative Türpak stoppen, sich zumindest verzögert. Es ist gut, dass heute diese mündlichen Anhörungen passieren, dass die Kritikpunkte auch von verschiedenen zivilgesellschaftlichen Akteuren dort im Landtag vorgetragen werden. Und wir haben vorhin mit Innenminister Georg Mayer gesprochen und er hat uns auch ja zugesichert, dass er unsere Punkte zumindest mit bedenken möchte, dass er auch ja da zu einigen Punkten noch Fragezeichen hat, dass er auch vor allem den Gewerkschaften gewährleisten möchte, dass unser Streikrecht nicht irgendwie angegriffen wird, auch durch Präventivmaßnahmen und auch durch die Einschränkung eben des Unterdrucksetzens dann gar nicht mehr rausgehen können zum Streiken. Und da auf dieses Wort müssen wir uns jetzt erstmal verlassen. Wir müssen uns auf diesen

VertreterInnen verschiedener Gewerkschaften zusammen, aus anderen politischen Organisationen zusammen, dass das die interne Vernetzung einmal unfassbar wichtig ist, dass wir uns darüber austauschen, welche Kritikpunkte wir aus verschiedenen Perspektiven an dem neuen Türpark, also dem neuen Thüringer Polizeiaufgabengesetz haben. Und ich meine, es waren verschiedene VertreterInnen, Vertreter der SPD schon da, eben auch Innenminister Georg Mayer, mit dem wir sprechen konnten. Wir hoffen, dass das nicht lediglich nur eine PR-Veranstaltung war, sich hier draußen mit den Demonstrierenden zu unterhalten, sondern wir hoffen, dass unsere Diskussion dazu auch gefruchtet hat und dass unsere Argumente angehört wurden, unser Protest gesehen wird und auch mit einbezogen wird, wenn wir als Thüringerinnen und Thüringer da einfach massive Einschnitte in verschiedenste Grundrechte sehen und auch eine große Diskriminierung mit diesem Gesetz einhergeht. Und deswegen würde ich sagen, damit ist ein erster Schritt getan und wir werden weiter dranbleiben.

0: Dieser Sommer gilt jetzt schon als Extremsommer mit Temperaturen über 40 Grad und wochenlang ohne Regen in Teilen der Region. Vor allem im Gebiet des Rhein-Mains und der Donau finden wir immer noch Flüsse, die absolut trocken sind, was beeindruckend ist, wenn man im Kopf behält, wie groß und tief der Rhein eigentlich ist. Und zu diesem Thema der extremen Dürre habe ich mir Dr. Andreas Marx, Leiter des Deutschen Dürremonitors am Helmholtz-Zentrum für Umweltforschung, hier ins Interview gehört. Einen wunderschönen guten Tag.
1: Hallo, guten Tag.
0: Jetzt mal so als Laienfrage, was versteht man denn unter Dürre und so ein bisschen als Folgefrage, wie unterscheidet sich denn Dürre eigentlich von Trockenheit? Weil für den Laien ist das wahrscheinlich ein und dasselbe. Wie machen Sie denn da eine Unterstützung oder eine Unterscheidung zwischen den beiden?
1: Eine Dürre heißt, dass es ein außergewöhnlicher Moment ist, eigentlich. Das heißt, der Boden ist trockener als normal. Wenn man jetzt weiß, dass die Bodenfeuchte im Jahr sehr unterschiedlich ist, also im Winter sind die Böden in Deutschland immer ziemlich nass, im Sommer sind sie immer ziemlich trocken, dann heißt das, dass unter Dürre im Winter die Böden zwar außergewöhnlich trocken sind, aber absolut immer noch ziemlich nass sein können, während im Sommer das dann so ist, wenn in den Sommermonaten Dürre ist, wo der Boden sowieso schon ziemlich trocken ist, da ist er dann wirklich sehr trocken.
0: Also ist quasi der Ausdruck Dürre in der Fachsprache quasi ein relationaler Ausdruck, der sagt, es kann zwar immer noch recht feucht im Boden sein, aber im Vergleich zum eigentlichen oder zum Durchschnittswert ist es trockener als oder extrem trockener als im Vergleich zu den Vorjahren oder den Vorjahreszeiträumen.
1: Genau, es ist viel trockener als normal. Also es muss mindestens so trocken sein, wie man statistisch nur alle 5 Jahre bekommt, um überhaupt quasi zu einer Dürre zu kommen. Und dann geht es eben je nachdem, also wenn der Boden dann quasi im Vergleich zum Normalstand sehr trocken ist, dann kann es eben so trocken sein, wie statistisch nur alle 10, 20 oder 50 Jahre erwartet wird.
0: Ich habe ja bereits erwähnt, Sie sind der Leiter des Deutschen Dürremonitors. Jetzt gibt es wahrscheinlich recht wenige, die sich vorstellen können, wie so ein Dürremonitor eigentlich entsteht. Können Sie so ein bisschen einen Einblick geben, wie das genau funktioniert, wie Sie die Dürre in Deutschland messen?
1: Also wir haben nur wenige Punkte, an denen die Bodenfeuchte in Deutschland wirklich gemessen wird. Das hängt damit zusammen, dass die Bodenfeuchtemessungen sind viel, viel schwieriger zu machen und ist auch sehr viel teurer zu machen als Wettermessungen. Bei Wettermessungen hat man so Wetterhütten, wo dann in 2 Meter Höhe die Messinstrumente für die Temperatur und die relative Feuchte installiert sind und man hat auf 1 Meter Höhe einen Topf, in dem gemessen wird, wie viel es regnet. Bei der Bodenfeuchte ist es natürlich so, vor allem wenn man dann ein bisschen tiefer im Boden messen will, muss man den

0: Boden aufgraben. Und das macht die Sache eben komplex, teuer, auch messtechnisch schwierig. Deswegen haben wir ein Modellsystem, mit dem wir jetzt seit ein bisschen mehr als 15 Jahren in der Lage sind, Deutschland insgesamt jeden Tag die Bodenfeuchte zu berechnen. Und das vergleichen wir dann an ungefähr 40 Standorten über Deutschland mit den tatsächlichen Daten, um eben sicherzustellen, dass die Qualität der Abschätzung, dass die gut ist. Ist aber eben ein modelliertes Produkt, das hier die Grundlage ist. Der große Vorteil davon ist, die Messzeitreihen, die wir haben, der Bodenfeuchte, die sind in der Regel auch nicht so lang. Also wenn man mal 15 Jahre mit Bodenfeuchte hat, dann ist das eigentlich schon ziemlich gut. Da wir aber sehr gute Wetterdaten haben, zurück bis 1951, können wir eben auch für jeden Tag bis 1951 zurück die Bodenfeuchte schätzen. Und deswegen hat man dann auch einen guten Überblick darüber, was eigentlich normal ist. Weil um zu bestimmen, wie jetzt zu einem bestimmten Datum die Bodenfeuchte eigentlich normal sein sollte, braucht man eben sehr viele Jahre mit Daten, um das festzulegen.
1: Sie haben jetzt auch schon die Wetterdaten angesprochen. Gibt es denn einen Zusammenhang zwischen extremer Trockenheit, Dürre und für den Jahresabschnitt oder vor allem auch, Sie haben ja auch den Winter erwähnt, gibt es da auch einen Zusammenhang mit für die Jahreszeit extrem oder heißen Temperaturen? Gibt es da einen direkten Zusammenhang oder kann das auch in Jahren, gab es die auch schon in dem Kenntnisstand bislang, Jahre, wo es zwar sehr warm war, aber trotzdem die Trockenheit nicht so hoch war, wie man sie es eigentlich vermuten würde. Gibt es da einen direkten Zusammenhang oder ist es eher so ein, kann zusammen vorkommen, muss aber nicht zusammen vorkommen?
0: Es ist eher ein Kann. Also es kann Hitze und Dürre zusammenfallen, aber es muss nicht unbedingt. Da kommt auch ein bisschen drauf an, auf was man jetzt genau guckt. Wenn man in die Landwirtschaft guckt, da ist ja dann eher relevant, wie so der oberste halbe Meter des Bodens aussieht, also wie trocken der ist. In Hitzeperioden im Sommer trocknet der Boden vor allem eben weit an der Oberfläche relativ schnell aus. Eine Hitzewelle bedeutet aber eben nicht, dass in einem Meter Tiefe viel passieren muss. Das heißt, für die Landwirtschaft ist das Thema Hitze und Hitzeperioden im Sommer dann auch relevant für die Trockenheit. Die Hitze an sich kann auch Schäden an den Pflanzen verursachen. Wenn man dann aber den Boden bis ein bisschen größere Tiefe anguckt, da ist dann so eine 2 Wochen Hitzeperiode gar nicht so entscheidend. Wir haben jetzt dieses Jahr extrem trockenen Zustand, vor allem im Süden Deutschlands. Bayern, Baden-Württemberg ist eben noch immer der Schwerpunkt. Und das hängt nicht an den Hitzephasen im Sommer, sondern das liegt daran, dass der Niederschlag seit dem letzten November stark unterdurchschnittlich ist. Das heißt, dass es eine sehr lange Zeit braucht, dass der Boden dann auch wirklich so trocken wird. Also eine lange Zeit mit stark unterdurchschnittlichem Niederschlag.
1: Sie haben jetzt auch die Auswirkungen auf die Umwelt angesprochen. Jetzt kann man ja sagen, ja, es ist extrem trocken, die Böden trocknen aus. Wir haben es ja gesehen, Rhein, Donau, also die wirklich großen Flüsse hier in der Region, haben entweder extrem niedriges Wasserstand oder sind teilweise komplett ausgetrocknet. Wie wirkt sich denn solche extreme Trockenheit wie in diesem Jahr auf Flora, Fauna aus? Und verändert das auch vielleicht noch die Zusammensetzung des Bodens, wenn man jetzt bedenkt, dass viele Böden sehr wasserhaltig sind und viele Mikroorganismen und Kleinstlebewesen da drinnen leben, verändert das auch die allgemeine Zusammensetzung des Bodens, wenn es über längere Zeitraum so extrem trocken ist wie in diesem Jahr?
0: Ja, da gibt es unterschiedliche Aspekte. Also ich würde gerne anfangen mit dieser nochmal die Frage, warum ist denn so wenig Wasser in den Gewässern? Und auch da ist das eben kein Effekt von einer Hitzephase im Sommer. Das hängt im Wasserhaushalt alles miteinander zusammen. Das heißt, erst trocknet der Boden aus und das ist eben vor allem im letzten Winter passiert, dass der Boden eben deutlich trockener war als normal. Damit verbunden sind dann die Grundwasserstände im letzten Winter nicht so stark gestiegen wie normal. Also im Winterhalbjahr steigen in Deutschland die Grundwasserstände immer. Im Sommerhalbjahr fallen sie immer. Und deshalb im letzten Winter sind die Grundwasserstände nicht so stark gestiegen wie normal. Das heißt, im Frühjahr, zu diesem Zeitpunkt, wenn dann die Vegetation aktiv wird und über die Pflanzen auch wieder mehr Wasser aus dem Boden zieht, da waren die Grundwasserstände schon niedriger als normal. Und die sind dann eben über den Sommer normal weiter gefallen. Und das führt dann eben dazu, dass in den Flüssen im Sommer über das Grundwasser deutlich weniger Wasser von der Seite reinläuft. Und wenn es aber im Sommer eine Zeit lang nicht geregnet hat, dann ist eben der größte Teil des Wassers im Fluss, kommt über das Grundwasser. Also es kommt nicht von oben gelaufen, sondern es strömt von der Seite über das Grundwasser in die Flüsse rein. Und das hat eben dazu geführt, dass wir an vielen Flüssen Niedrigwasserstände gehabt haben. Und das hat eben auch dazu geführt, dass in kleinen Bächen dann zum Teil ja, das Wasser ganz verschwunden ist. Wenn das Wasser ganz verschwunden ist, dann ist es natürlich ökologisch für die Lebewesen, die vom Wasser abhängig sind, ist es eine Katastrophe. Das ist ein Grund, weswegen viele Schäden entstanden sind. Wenn das Wasser nicht ganz verschwindet, hat man im Sommer das große Problem, dass das Wasser sehr schnell sehr warm wird. Und wenn das Wasser dann wärmer als 25 Grad wird, da hat man das Problem, dass der Sauerstoff im Wasser deutlich zurückgeht und dass dann zum Beispiel auch verschiedene Fischarten Probleme bekommen, sich mit Sauerstoff zu versorgen. Also Fischsterben ist dann ein Problem. Das war dieses Jahr so extrem, dass sogar an Rhein und Elbe Temperaturen, also Wassertemperaturen von über 30 Grad gemessen worden sind. Und das ist was, was es so vorher noch nicht gab. Also ist dieses, wenn extremes Niedrigwasser und eine extreme Hitzewelle aufeinander treffen, ist es eben dann ökologisch auch extrem nachteilig. Bei Bodenorganismen ist das so, die verändern sich sehr stark, sind auch sehr unterschiedlich aktiv, aber vor allem eben davon abhängig, ob Wasser verfügbar ist. Also anaerobe und aerobe Prozesse heißt quasi Prozesse, die in denen quasi Sauerstoff vorhanden ist oder nicht. Und wenn der Wasser voll im Boden gesättigt ist, dann sind es eben eher Prozesse, in denen quasi kein Sauerstoff umgesetzt wird. Und ja, wenn viel Luft im Porenvolumen ist, dann ist es eben andersrum.
1: Sie haben ja eben auch angesprochen, dass Sie schon im Anfang letzten oder Ende letzten Jahres so ein bisschen mit Sorge drauf geblickt haben, dass im Winter recht wenig Wasser, vor allem im Boden vorhanden war. Wie lange im Vorhinein können Sie denn ungefähr abschätzen, dass es im nächsten Jahr eine Dürre gibt, wenn Sie die Messzahlen aus dem Winter haben und sehen, da gibt es wahrscheinlich nicht so viel oder nicht so viel neues Wasser im Boden? Wie weit im Vorhinein könnte man denn so ungefähr seriös abschätzen, dass es wieder zu einer Dürreperiode, vielleicht nicht so zu einer extrem wie dieses Jahr kommt, aber wie weit im Voraus könnte man das denn ungefähr abschätzen, so eine Dürreperiode?
0: Das ist ziemlich schwierig, weil also muss, oder vielleicht anders. Erst muss man fragen, Dürre für wen? Also man kann ganz einfach sagen, Dürre für die Landwirtschaft und dann eben auch verbunden damit, dass Trockenheit zu Ertragsrückgängen führt, kann man eigentlich kaum abschätzen. Das hängt damit zusammen, dass diese in der Landwirtschaft stehen ja dann in der Regel einjährige Kulturen. Das heißt, das sind nicht so große Pflanzen, die haben nicht so einen großen Wasserbedarf. Das führt eben dazu, dass selbst wenn es im Frühjahr relativ trocken ist, aber es über den Sommer dann normal regnet, dann reicht das in der Landwirtschaft normalerweise, um durchschnittliche Erträge zu produzieren. Das heißt, dafür kann man es kaum vorhersagen. Wenn sich im Winter abzeichnet, dass über eine lange Zeit es stark unterdurchschnittlich regnet und der Boden dann auch ein bisschen größere Tiefen deutlich trockener ist als normal und dass diese Situation bis in den April anhält, dann kann man ja, vorhersagen, dass das Risiko für Dürreschäden groß ist. Das heißt aber genau auch wieder nicht, dass es in jedem Fall auftritt. Aber das Risiko für Dürreschäden, das Risiko für Niedrigwassersituationen in den Flüssen ist dann höher, weil über den Sommer der Boden insgesamt bis in große Tiefen eben normalerweise nicht sehr nass wird. Der wird dann, wenn es über den Sommer regnet, immer wieder auf den obersten 30 bis 50 Zentimeter nass. Aber die Pflanzen ziehen dann eigentlich das Wasser ziemlich stark raus, sodass es da keine langfristige Erholung gibt. Also wenn es im Frühjahr, im April, Mai extrem trocken ist, dann ist eigentlich eher dann die Hoffnung, dass in den nächsten Herbst, Winter hinein es mindestens eine normale nasse Phase gibt und sich die Zustände wieder normalisieren.
1: Ist da die moderne Landwirtschaft besonders anfällig für solche Dürreepisoden, wenn man sich so große Monokulturlandschaften ansieht? Der Boden wird durch die Landwirtschaft sehr verdichtet und wir haben auch oftmals, dass der Boden recht ausgelaugt ist. Befördert das die Anfälligkeit von landwirtschaftlichen Betrieben für Extremdürre? Wie ist da Ihre Einschätzung?
0: Das ist schwierig zu sagen, das ist eine klare Antwort, kann man kaum geben, weil moderne Landwirtschaft bedeutet ja auch, dass Saatgutzüchtungen oder Sortenzüchtungen dazu führen, dass Pflanzen bei niedrigerer Wasserversorgung oder bei ungünstigerer Wasserversorgung immer noch einen ähnlichen Ertrag produzieren können. Da sind ja in den letzten Jahren auch Schritte gegangen, wobei man natürlich auch sagen muss, also wenn kaum Niederschlag fällt, dann hilft auch das nicht. Es hilft nur quasi Trockenphasen zumindest teilweise entgegenzuwirken. Moderne Landwirtschaft bedeutet aber eben auch, dass es Managementoptionen gibt, zum Beispiel weniger pflügen. Heißt, mehr Wasser im Boden lassen, die dazu führen können, dass man eher dafür sorgt, dass mehr Wasser im Boden bleibt. Ich denke, bei der Landwirtschaft ist das eher das Problem, dass da sehr viele Stressfaktoren zusammenkommen. Also, wir haben die Auswirkungen des Ukraine-Krieges und jetzt auch des Krieges im Iran und der Straße des Hormuz, die ja dazu geführt haben, dass die Düngemittelpreise extrem gestiegen sind, dass dann die Treibstoffpreise und die Dieselpreise extrem gestiegen sind und dass darüber natürlich insgesamt für die Landwirtschaft eine ungute Situation entstanden ist. Und dann muss es gar kein katastrophales Hitze- und Dürrejahr sein. Dann ist einfach jedes Prozent Ertragsrückgang tut dann weh, weil sie sowieso schon gestresste landwirtschaftliche Betriebe haben. Ja, ist eben der Faktor Dürre und Ertragsrückgang ist ein Faktor von vielen. Und aus meiner Sicht auch in diesem Jahr, gerade in Thüringen, nicht der elementare Faktor.
1: Sie haben ja eben schon angesprochen, dass Sie so ungefähr mit Bodendaten die letzten 15 Jahre abdecken. Da hatten wir ja 2018, 2019 und 2022 besonders trockene Jahre. Wie steht denn da bis jetzt 2026 im Vergleich vor allen Dingen zu diesen drei extrem trockenen Jahren da in der Statistik?
0: Ist auch wieder in Deutschland sehr unterschiedlich. Also 2018 war deswegen speziell, weil Deutschland insgesamt sehr stark betroffen war. 2019 war zum Beispiel ein Jahr, in dem vor allem Norddeutschland betroffen war, teilweise auch wirklich stark, während Süddeutschland da ein bisschen ausgenommen war. Dieses Jahr ist jetzt eben der Süden besonders stark betroffen. Das Bayern, Baden-Württemberg, die stechen da schon deutlich aus. Vor allem südlich der Donau, es ist wesentlich trockener als in allen anderen Regionen Deutschlands. In Mitteldeutschland haben wir eigentlich das Glück gehabt, dass der Mai doch ordentlich Regen gebracht hat und da die Situation auch für die Landwirtschaft ein Stück weit entspannt hat, sodass da die Ertragsrückgänge im Vergleich zu den letzten 5 Jahren eben auch nicht so stark sind. Das ist einer der Gründe, weswegen ich jetzt auch sagen würde, dass eben dieses Thema Dürre und Ertragsrückgang in diesem Jahr eben in der Landwirtschaft ein Faktor sind, aber nicht der wichtigste.
1: Es wird ja jetzt wahrscheinlich durch den Klimawandel immer öfter zu solchen Dürreperioden oder Dürrejahren kommen. Wie kann man sich denn als Gesellschaft allgemein auf diese Dürreperioden vorbereiten? Und gibt es da irgendwas, was man da groß verändern kann? Damit, wir haben jetzt über die Landwirtschaft gesprochen, aber man kann auch über die Wälder und den Forst reden. Wie kann man denn da präventiv dafür sorgen, dass jetzt nicht zwar die Landwirtschaft noch Erträge hat, aber der Wald drumherum stirbt. Kann man da als Mensch mit der Politik irgendwas ändern? Was wären da Ihre Vorschläge?
0: Also aus meiner Sicht ist wirklich wichtig, dass man feststellt, dass wir sind in Deutschland in einer extrem guten klimatischen Lage, weil wir sind ein wasserreiches Land mit moderaten Temperaturen. Und auch Klimawandel wird nicht dazu führen, dass Deutschland austrocknet. Es wird immer wieder dieses Bild gezeichnet, Deutschland wäre jetzt in einem Dauerdürrezustand. Und das ist eben nicht der Fall. Also das sind auch die Klimasimulationen, die wir bis zum Ende des Jahrhunderts haben, die geben das so nicht her. Es ist durchaus so, dass die Sommer werden heißer, Dürresituationen im Sommer werden häufiger. Aber häufiger bedeutet eben nicht, dass das ein Normalzustand ist. Also das ist aus meiner Sicht wirklich wichtig, das festzustellen. Der zweite Punkt ist, unter Klimawandel bleiben im Winter die Niederschläge mindestens stabil. Und das heißt, dass auch im Grundwasser ich nicht erwarte, dass da zukünftig es stark fallende Grundwasserstände gibt. Also auch das geben die wissenschaftlichen Daten nicht her. Die Aufgabe, die wir eben haben, ist dafür zu sorgen, zum einen, dass wir das Wasser, was im Winter zu viel ist, dass wir das verfügbar machen für den Sommer. Das machen wir in Deutschland zum Beispiel mit Talsperren. Wir machen das, indem wir künstlich das Grundwasser auffüllen, also Wasser aus Flüssen nehmen und das vom Fluss wegpumpen und kontrolliert dem Grundwasserkörper wieder zuführen, um damit quasi mehr Wasser, ja, zu haben, was wir verwenden können. Das ist ein Punkt. Der zweite ist, wir müssen das Thema Landschaftswasserhaushalt zukünftig anders managen als in der Vergangenheit. Wir haben in Deutschland, weil wir eine sehr wasserreiche Region sind, bisher immer Probleme gehabt mit zu viel Wasser. Und das war nicht nur Hochwasser, sondern auch im Winter, wo eben die Böden immer sehr nass sind, sieht man eben auch häufig, dass auf landwirtschaftlichen Feldern dann flächig Wasser steht. Und dieses Wasser muss weggeführt werden. Deswegen haben wir Drainagesysteme, wir haben Gräben in der Landwirtschaft. Und die führen eben dazu, dass dann im Winter und Frühjahr hinein das Wasser weggeführt wird, aber eben im Sommer auch. Und die Praxis müssen wir ändern. Also wir müssen dafür sorgen, dass im Winter oder in Phasen, in denen es extrem nass ist, das Wasser abgeführt werden kann. Aber im Sommer dürfen wir es nicht. Also in langen, trockenen, heißen Phasen müssen wir eben dafür sorgen, dass diese Gräben anders gemanagt werden und dass wir das Wasser da zurückhalten.
1: Sie sind ja auch des Öfteren in der Öffentlichkeit unterwegs, sind in der Beratung tätig, auch in der Politik. Gehen Sie da mit in die Konversation mit rein? Sehen Sie da ein verändertes Verhältnis von in Deutschland im Verhältnis zur Natur an sich, dass es so ein bisschen einen Wandel in der im Umgang mit der Natur geht, dass man so ein bisschen dahin geht, mehr, ich will jetzt nicht das Wort Achtsamkeit, aber ein bisschen nachhaltiger mit der Natur und vor allem jetzt in dem Fall mit der Ressource Wasser umzugehen? Sehen Sie da eine Veränderung in den letzten Jahren? So ein bisschen hin zu einer, wir achten mehr auf die Natur, damit wir uns selbst ein bisschen positiver auf unsere Umwelt einwirken. Ist das eine Einschätzung, die man haben kann?
0: Das sehe ich eher nicht. Also es wäre schön, wenn es so wäre. Ich erlebe es eher so, dass man in extrem trockenen Zeiten oder wenn es eben auch offensichtlich Dürreschäden geht, mehr an den Symptomen arbeitet. Und es gab dieses Jahr gab es ein schönes Beispiel dafür, weil ja bei diesem extremen Niedrigwasser am Rhein politisch hochrangig eine Konferenz mit Ministern von Bund und Bundesländern stattgefunden hat. Und da ist man dann eben mit Lösungsvorschlägen gekommen, wie zum Beispiel das Sonntagsfahrverbot für Lkw aufzuheben, um dann eben die fehlenden Transportmöglichkeiten für die Schiffe am Rhein auszugleichen, indem man das dann quasi mehr über die Straße transportieren kann. Das heißt aber eben, es ist ein Doktern an Symptomen. Und das hat eben nichts damit zu tun, dann den Landschaftswasserhaushalt zu stärken. Und es ist okay, wenn man darüber redet, wie man diese Symptome irgendwie handhaben kann, aber gleichzeitig wäre es eben notwendig gewesen, dann auch über den gesamten Landschaftswasserhaushalt zu reden und zu überlegen, wie kann ich eigentlich dafür sorgen, dass diese trockenen Situationen, die Niedrigwassersituationen, Dürre im Boden, dass sich das nicht so stark ausprägt. Und das ist leider was, was doch stark in den Hintergrund gerückt ist. So was ich sagen muss, also mehr Achtsamkeit oder Wahrnehmung von Natur und Gefährdung von Natur nehme ich so leider nicht wahr.
1: Das war für uns im Gespräch Dr. Andreas Marx, Leiter des Deutschen Dürremonitors am Helmholtz-Zentrum für Umweltforschung. Vielen Dank, dass Sie sich die Zeit für uns genommen haben.
0: Ich danke Ihnen.
2: Und damit ist es unterdessen auch schon wieder vorbei. Ich finde, die zweite Stunde geht immer schneller vorbei als die erste.
1: Ja, und wir haben noch einen Veranstaltungshinweis. Und zwar ist heute am 1. September um 16 Uhr auf dem Anger ein Friedensfest.
2: Genau, von 16 bis 18 Uhr auf dem Anger 1 steht da. Das war's mit Donata
1: und Asmus. Wir wünschen euch noch einen schönen Tag. Und wir haben ja mit einem Opening gestartet aus Cowboy Bebop. Und wir beenden diese zwei Stunden unterdessen mit dem Ending-Soundtrack mit von Maya Yamane, The Real Folk Blues aus Cowboy Bebop.

0: Ja, das ist ein ganz besonderer Jingle, den wir bei Universal selten verwenden. Es ist Dienstag, der 1. September, und ich begrüße euch zu dieser weiteren Ausgabe von Universal, dem Studierendenmagazin hier bei Radio Frei. Und diesen Jingle verwenden wir, beziehungsweise den verwende ich, wenn es etwas Besonderes gibt. Und so auch heute, denn knapp 8 Wochen ist es her, dass wir von Radio Frei die Proteste zum AfD-Bundesparteitag begleitet haben. Zwar haben wir in Thüringen bisher keine drohende AfD-Regierung. Das Misstrauensvotum gegen Ministerpräsident Vogt scheiterte vergangenen Freitag ja ein weiteres Mal. Dennoch ist die AfD stärkste Kraft im Thüringer Landtag und auch in den Umfragen. Im Vorfeld des Parteitags haben wir ja auch schon oft über Politik, Inhalte und Forderungen der Partei gesprochen. Dazu zählen auch unter anderem Veränderungen in der Hochschulpolitik. Der Transparenz halber muss ich dazu sagen, dass ich selbst hochschulpolitisch aktiv bin. Das soll aber nun gar nicht Thema sein, sondern Thema soll in der kommenden Stunde ein Blick nach Sachsen-Anhalt sein. Die Studierendenredaktion hat dort vor der Wahl der Hochschulpolitik eine ganze Sendung gewidmet, und diese hören wir jetzt in der kommenden Sendestunde. Original lief diese Sendung am 22. August bei Radio Korax, und die hören wir jetzt.
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3: Ja, schönen guten Tag hier auf der 95,9 bei Radio Korax. Wir befinden uns hier am Reileck. Es wird ja jetzt schon beinahe den ganzen Tag von hier gesendet. Jetzt gibt es erstmal einen kleinen Kontrast zum vorhergegangenen Programm. Also wir lösen jetzt diese wunderbare musikalische Unterhaltung ab mit einer etwas inhaltlicheren Sendung. Uns wird es heute um die Hochschulen in Sachsen-Anhalt gehen, beziehungsweise um die Zukunft derer, aber natürlich auch den Status quo dieser Hochschulen. Und dafür bin ich heute am Mikrofon. Ich bin Pia, zusammen mit Lynn.
4: Hallo.
3: Wir beide sind Teil der Studierendenredaktion bei Radio Korax, und wir haben uns heute auch Gäste eingeladen. Zum einen haben wir hier Dr. Sabine Häusler, die als Dozierende an der Martin-Luther-Universität tätig ist, mit den Arbeitsgebieten unter anderem der Indogermanistik, der historischen und vergleichenden Sprachwissenschaft. Gleichzeitig ist sie aber auch engagiert bei der GIW Sachsen-Anhalt für die Hochschulgruppe Halle und nimmt daher hier auf dem Podium sehr verschiedene und interessante Perspektiven ein. Hallo, schön, dass Sie da sind.
5: Ja, hallo.
3: Außerdem haben wir hier Mitglieder des STURA, gerade erst ein Mitglied, Tristan ist das. Vielleicht möchtest du dich einmal kurz selber vorstellen.
6: Ja, hallo, ich bin Tristan und ich bin Mitglied des Studierendenrates. Und ich freue mich, heute hier sein zu können. Mein Kollege, der kommt bestimmt gleich.
3: Genau, wir warten noch auf eine Erweiterung sozusagen unserer Runde. Genau, kurz nochmal für die Leute, die das vielleicht nicht wissen. Der STURA ist die gewählte Studierendenvertretung, also in dem Falle der Uni Halle, und vertritt die Interessen der Studierenden gegenüber der Hochschulleitung, der Politik und der Öffentlichkeit. Und wir werden heute unter anderem darüber sprechen, was vielleicht in Zukunft mit dem Studierendenrat passieren könnte oder auch nicht. Ja, jetzt übergebe ich mal das Wort an Lynn. Was sollen wir heute eigentlich machen hier?
4: Ja, also du hattest es ja auch gerade schon angeschnitten. Wir reden heute über die Zukunft der Hochschulen und Unis in Sachsen-Anhalt mit Blick auf die kommenden Wahlen am 6. September. Im vergangenen Jahr wurden zwischen den Hochschulen, den Standorten der Universitätsmedizin und dem Ministerium für Wissenschaft, Energie, Klimaschutz und Umwelt des Landes Sachsen-Anhalt eine Zielvereinbarung für die Jahre 2025 bis 2029 geschlossen. Und kurzum wurden damit die Rahmenbedingungen für die Entwicklung der Hochschulen in Sachsen-Anhalt vereinbart. Vor diesem Hintergrund hat die Landesrektorenkonferenz Sachsen-Anhalt im Juni diesen Jahres den Parteien, deren Umfragewerte über 5% liegen oder lagen, 13 Fragen gestellt, die sich nur auf diese Entwicklung beziehen. Und ich würde jetzt einmal die einzelnen Parteien auch vorstellen und was diese darauf geantwortet haben. Also das BSW, Bund Sahra-Wagenknecht, will Hochschulen stärker autonom und öffentlich grundfinanziert aufstellen, Studiengebühren vermeiden, prekäre Beschäftigungen zurückdrängen, Studierende sozial stärker unterstützen und Forschung vor politischem, wirtschaftlichem und insbesondere militärischem Einfluss schützen. Die Grünen wollen ein autonomes, demokratischeres und sozialeres Hochschulsystem mit weniger Befristung, konsequenter Gleichstellung, Klimaneutralität, internationaler Offenheit und stärkerer Förderung von Innovation und Transfer. Die CDU will autonome, leistungsfähige Hochschulen, aber innerhalb eines strategischen Rahmens des Landes, mit starkem Fokus auf Fachkräftesicherung, Wirtschaft, Innovation, Wettbewerbsfähigkeit und regionale Entwicklung. Die Linke will ein stark öffentlich finanziertes, demokratisch mitbestimmtes und sozial ausgerichtetes Hochschulsystem mit gebührenfreiem Studium, BAföG als Vollzuschuss, mehr Dauerstellen, starken Studentenwerken und möglichst umfassender internationaler Offenheit. Und die FDP ist bei diesen Wahlprüfsteinen ziemlich eindeutig die Partei der Hochschulautonomie, Eigenverantwortung, wirtschaftlichen Verwertung und Entbürokratisierung.
3: Genau, und am gravierendsten dürften sich dabei die Forderungen der AfD auswirken, denn während die anderen Parteien internationale Studierende zum Beispiel grundsätzlich als wichtigen Bestandteil der Hochschul- und Fachkräftestrategie sehen, wenn auch mit unterschiedlichen Vorstellungen, bewertet die AfD die steigende Zahl ausländischer Studierender dagegen ausdrücklich kritisch und setzt auf kostendeckende Studiengebühren für Drittstaatler. Gleichzeitig soll die Fachkräftegewinnung stärker über einheimische Nachwuchskräfte, MINT-Förderung und Stipendien erfolgen. Und in Sachen Hochschuldemokratie will die AfD die verfasste Studierendenschaft abschaffen, in dem Fall den Stura, und die Entscheidungsgewalt der Professorinnenschaft überlassen. In Sachen Gleichstellung unterscheiden sich zwar andere Parteien in Sachen, wie stark der Staat die Gleichstellung fördern soll, so ne, von den Schweregraden. Die AfD fordert dagegen aber die vollständige Abschaffung der Gleichstellungsbeauftragten, Frauenförderprogramm und Quoten. Auch fordern sie die Abschaffung von Drittmitteln, aber nicht aus Gründen, die zum Beispiel die Linke nennt. Drittmittel würden Unsicherheiten erzeugen und Forschung zu sehr an messbaren Ergebnissen ausrichten, sondern sie befürchten eine politische Beeinflussung der wissenschaftlichen Autonomie. Und in Sachen Klima- und Nachhaltigkeitspolitik lehnen sie die von den anderen Parteien ausdrücklich unterstützten CO2-Reduktionen als überzogen ab. So viel zu den Fragen auf die Antworten der Landesrektorenkonferenz. Aber auch im Parteiprogramm der AfD gibt es weitere Aussagen über ihre inhaltlichen Eingriffe in die Hochschulautonomie, also die geplanten. Ne? Gender Studies sollen abgeschafft werden, steht da unter anderem. Grund dafür ist, dass größtenteils, also in deren Augen, es sich dabei um reine politische Ideologie handele. Die Forschung zu Postkolonialismus soll auch abgeschafft werden, da dadurch die europäische Identität verloren gehe. Und ja, so als kleines Topping auf der Torte soll der Bologna-Prozess auch rückgekoppelt werden, also vom Bachelor-Master-System wieder zum Magister-Diplom zurückgegangen werden. Genau, des Weiteren soll das Institut oder ein Institut für kritische Islamwissenschaften eingeführt werden, unter anderem auch für Bevölkerungswissenschaften. Nach letzten Umfragen zur anstehenden Landtagswahl steht die AfD bei 42-43%. Je nach Ausgang, ob andere Parteien die 5%-Hürde erreichen, könnten hier schon 45% für eine absolute Mehrheit reichen. Wir schauen daher mal ganz genau drauf, was das bedeutet oder bedeuten könnte, wenn eine AfD-Regierung zustande kommt.
4: Genau, und auch pünktlich zu den Fragen ist Lukas jetzt noch dabei, auch vom Stura. Lukas, möchtest du dich auch noch mal kurz selbst vorstellen?
5: Ja, mein Name ist Lukas Pöhl, ich bin beim Stura Referent für Äußere Hochschul- und Bildungspolitik. Genau.
3: Okay.
4: Okay, wir haben eben gerade schon die Pläne der einzelnen Parteien für die Landtagswahl jetzt, was Hochschulen angeht, angesprochen und haben jetzt vor allen Dingen die AfD ein bisschen vertieft und deren Pläne. Und wie eben schon gut herausgestellt, steht hier die Hochschulautonomie ganz oben auf der Agenda. Und dafür wäre es vielleicht auch erstmal gut zu verstehen, woher der Stellenwert dieser Autonomie eigentlich historisch und politisch kommt.
3: Genau, also ich würde jetzt vielleicht erstmal an Sie übergeben, Frau Dr. Häusler. Können Sie uns vielleicht noch ein bisschen erklären, diese historischen Hintergründe von der Hochschulautonomie?
7: Ja, also der Name sagt ja im Prinzip schon, die Hochschulen haben eine Form von Selbstverwaltung, die sie auch wahrnehmen dürfen und auch sollen. Das heißt, Selbstverwaltung im Hinsicht auf ihre Budgetplanung. Also, dass sie in gewissen Grenzen selber entscheiden dürfen, welche Fakultäten sie haben, welche Institute sie haben, welche Studiengänge sie anbieten. Aber das ist immer nur eine relative Autonomie. Weil sie natürlich abhängig ist von der Finanzierung. Ja, also man kann sich an der Hochschule eine ganze Menge vorstellen, was man noch alles haben möchte oder wie viele Fächer oder wie das strukturiert sein soll. Es gibt ein Budget, das zugewiesen wird und innerhalb dieses Budgets kann dann die Hochschule entscheiden. Also wir können keinen Wunschzettel schreiben. Insofern ist es auch nicht ungewöhnlich, dass es da Zielvereinbarungen gibt. Also das hört man von Herrn Tillschneider ja immer wieder. Also das ist ein völlig normales Vorgehen, dass immer für 4 Jahre Zielvereinbarungen gemacht werden mit der Landesregierung, wo die Landesregierung eben auch sagt, was erwarten wir von euch? Beispielsweise, wir brauchen im Moment mehr Juristen oder wie viele Mediziner sollen ausgebildet werden oder wie viele Lehrer. Und auch eine autonome Hochschule kann da nicht sagen, nö, Juristen mögen wir gerade nicht so, wir machen lieber was anderes. Ja? Also Hochschulautonomie heißt immerhin Autonomie innerhalb eines vorgegebenen Rahmens, der ist finanziell begrenzt und er ist natürlich auch juristisch begrenzt. Also Hochschulen können auch ihre Selbstverwaltung nur wahrnehmen innerhalb des Landeshochschulgesetzes. Also eine Universität kann sich keine Regeln geben, die dem Landeshochschulgesetz entgegensteht zum Beispiel. Ja, auch können wir, wenn ich sage, ja, wir können entscheiden, also welche Fächer wir haben oder was wir anbieten wollen, heißt es aber trotzdem, jede Ausschreibung muss auch jetzt schon ans Ministerium gehen, dann machen die ihr Plazit drunter und dann wird eine Professur beispielsweise ausgeschrieben. Aber bislang ist es so, dass es halt, naja, in einem halbwegs vernünftigen Ton untereinander geht, dass man sich abspricht, was kann denn welche Hochschule hier im Land leisten und weniger dass jemand von oben sagt, also abgesehen von so bestimmten Fächern, wo wir auch Kennzahlen haben, das und das müsst ihr jetzt machen oder das und das dürft ihr nicht machen.
3: Ja, welchen Einfluss kann denn eine Landesregierung aber dann tatsächlich auch auf die Hochschulen haben, also wenn das so konstituiert ist?
7: Ja, auch das hat die AfD ja schon ganz klar gesagt, indem sie eben sagen, ja, wir machen so weiter, nur wir ändern die Zielvereinbarungen, wenn die nächsten anstehen. Und ich habe ja gerade erklärt, es war eben bis jetzt nicht so, dass da jemand kommt und sagt, nicht nur wir erwarten was von euch, sondern ihr dürft irgendwas nicht. Das wäre dann eine große Veränderung. Und indem sie eben sagen, es braucht eine fünftige Grundfinanzierung. Das klingt jetzt erstmal ganz toll. Hey, da ist eine Partei, die sagt, Hochschulen sollen in der Grundfinanzierung auskömmliches Geld bekommen, um ihre Arbeit zu machen. Aber diese Grundfinanzierung ist natürlich ein ganz guter Hebel, um dann gleich wieder zu sagen, ja, aber wenn ihr das und das weiterhin macht, dann kürzen wir Gelder. Ja, also beispielsweise Gleichstellungsprogramme, Gleichstellungsbeauftragte. Wenn wir weiter die Studis mit ihren Vertretungen in der Fakultät oder im Senat haben oder wenn der Stura bleibt oder wenn bestimmte Fächer sich nicht in einer bestimmten Art und Weise entwickeln, wobei das zum Teil völlig unbewiesene Behauptungen sind. Also zu sagen, wir hätten ja keine kritische Islamwissenschaft und das müsste jetzt außeruniversitär gegründet werden, das ist also totaler Käse. Vor allem mit dem Zusatz, ja, politisch gewollte Gutachten seien da in den letzten Jahren geschrieben worden. Also ich wüsste nicht, das Orientalische Institut kenne ich ja nur wirklich sehr gut. Da gab es keine Gutachten für irgendeine Partei oder in irgendeine Richtung. Da werden jetzt auch Nebelkerzen gezündet, um dann zu sagen, ja, das muss jetzt alles erstmal wieder ordentlich gemacht werden. Genauso haben wir mehrere Lehrstühle für Soziologie. Also jetzt zu sagen, wir müssen jetzt uns mal mit Bevölkerungsentwicklung beschäftigen, das wird längst getan, nur nicht unter bestimmten Vorzeichen. Und das ist eben das Gefährliche, ne, dass man eben sagt, ja, das klingt doch erstmal ganz vernünftig, so ein Institut zu haben oder so einen Lehrstuhl zu haben. Wenn man genau hinschaut, was die Leute damit wollen, nämlich zu behaupten, das deutsche Volk stirbt ja aus und da müsste man jetzt irgendwie was dagegen tun und das soll ein Lehrstuhl soll es dann richten. Ja, also das sind Forderungen, die mit Wissenschaftsfreiheit, wie sie im Grundgesetz garantiert sind, jetzt erstmal überhaupt nichts zu tun haben.
4: Und in welchen Bereichen geht das auch rechtlich gar nicht, diese Umsätze, die die AfD dann letztendlich durchführen möchte?
7: Naja, also das Grundgesetz der Bundesrepublik Deutschland gilt schon auch für Sachsen-Anhalt. Ja, also da muss man schon mal sagen, also Bundesrecht vor Landesrecht. Und natürlich werden sich die einzelnen Kolleginnen und Kollegen und ich hoffe auch die Universitätsleitung dafür einsetzen, dass die Wissenschaftsfreiheit auch in Sachsen-Anhalt an unseren Universitäten und Hochschulen erhalten bleibt. Also dass wir zumindest von uns selber heraus nicht anfangen, Leute unter Druck zu setzen oder ins Schwanken zu geraten und zu sagen, dann mache ich vielleicht diesen oder jenen Forschungsschwerpunkt nicht mehr oder ich biete dieses oder jenes Seminar nicht mehr an. Da hat die AfD ja schon angefangen, kleine Anfragen zu stellen. Wer unterrichtet denn was? Welche Forschungsarbeiten werden in bestimmten unliebsamen Bereichen geschrieben? Und die Hochschulen sollten darauf antworten. Und da muss man dann eben die Reihen schließen und sagen, nee, also Wissenschaft ist der Empirie und der Wahrheit verpflichtet und nicht der Politik.
4: Jetzt auch nochmal Richtung Studierenden. Das ist ja nun mal die Gruppe, die dann darunter auch am meisten leiden würde oder halt die es am meisten betrifft. Was bedeutet es für Studierende, diese Wissenschaftsfreiheit im Studium zu haben eigentlich? Also
3: vielleicht können wir da auch mal die Frage direkt an die Leute vom Stura richten, die jetzt auch die Studierendenschaft hier direkt repräsentieren.
5: Naja, ich würde sagen, Wissenschaftsfreiheit im Studium ist an und für sich der Grund, warum man sich überhaupt entscheidet, an die Uni zu gehen und sich mit einem Thema zu beschäftigen und das zu vertiefen und da auch die Freiheit zu haben, sich in die eine oder die andere Richtung zu forschen und zu entwickeln. Also es ist ein essentieller Bestandteil des Studiums.
3: Ja, okay. Dankeschön erstmal. Ach so. Tristan, willst du noch was hinzufügen? Nein. Okay, sehr gut. Ja, also wir haben jetzt ja gerade schon mal festgestellt und festgehalten auch, also die Forderungen der AfD würden am meisten in die Lehre eingreifen und grundsätzlich demokratische Strukturen innerhalb der Hochschulen angreifen. Vielleicht wollen wir deswegen auch noch mal über die Umsetzbarkeit dieser Forderungen sprechen. Wie realistisch sind denn diese Pläne bei einer möglichen AfD-Regierung jetzt? Also, dass das wirklich passiert. Ja, Frau Dr. Häusler, vielleicht wollen Sie mal anfangen?
7: Na, das kommt drauf an, auf welche Pläne Sie sich jetzt genau beziehen. Das ist ja ein ganzer Strauß an Maßnahmen, den die AfD da vorschlägt. Fangen wir vielleicht mal mit dem an, was für die Studierenden, also für die jungen Leute, die zu uns kommen, ein relevanter Punkt sein dürfte. Das ist die Rückabwicklung von Bachelor- und Master-System. Sehe da vielleicht im Moment noch nicht so, weiß ich nicht. Aber unsere Studiengänge sind alle akkreditiert. Ja, also wir haben zum Teil Staatsexamen-Studiengänge, beim Lehramt beispielsweise Jura, Pharmazie. Also es gibt Studiengänge, die quasi eine Staatsprüfung machen. Und dann haben wir die anderen Studiengänge, die jetzt dieses gestufte System haben und die sind akkreditiert. Das heißt, dass sie anerkannt sind, also überprüft sind, ob sie studierbar sind, ob die Inhalte und auch die Prüfungsleistung sich in einem erträglichen Rahmen bewegen, also dass man nicht jedes Semester 5 Hausarbeiten schreiben kann oder was auch immer. Das ist so ein bisschen die Absicherung nach innen, ja, also auch, dass wir ein Ziel definieren müssen, was man dann hinterher kann. Auch das ist so nach innen gerichtet, aber nach außen ist es eben so, wenn ich einen akkreditierten Studiengang studiere, dann kann ich mich auf bestimmte Berufe, beispielsweise im öffentlichen Dienst, bewerben. Und wenn ich einen nicht akkreditierten Studiengang habe, dann werde ich entweder niedriger eingestuft, bekomme dann mein ganzes Leben lang weniger Geld und was weiß ich, 500 Euro oder sowas, das klingt jetzt erstmal nicht so viel, aber wenn ich das jeden Monat weniger habe, dann ist das ungut oder ich bekomme die Stelle überhaupt nicht. Wir sehen es auch bei den Quereinsteigern im Lehramt, auch da wird nachgefragt, wenn sie einen Bachelor und Master haben, ist das akkreditiert oder ist das nicht akkreditiert. Also wenn wir das jetzt alles wieder zurückmodeln würden und sagen, ja, also wir kloppen diese ganzen Studiengänge in die Tonne, machen jetzt wieder was anderes, dann wäre die Wahrscheinlichkeit, dass junge Leute bei uns studieren und ihren Abschluss machen wollen, relativ gering, weil was wollen sie dann im restlichen Deutschland mit diesen Abschlüssen? Also wäre natürlich ein gutes Programm, um junge Leute in Sachsen-Anhalt zu halten, um dann zu sagen, ja, kriegt eh bloß einen Job bei uns, bleibt mal bitte schön hier. Aber das Gegenteil wird der Fall sein. Man sucht sich dann eben eine andere Uni und geht dann nach Leipzig oder nach Jena oder Göttingen oder was auch immer in der Nähe ist. Das ist mal das eine. Und das andere Argument, damals Bologna einzuführen, war ja auch, dass man europäische Mobilität stärken möchte, dass die Abschlüsse dann auch im Ausland anerkannt sind, dass sich eben auch binationale Bachelor- oder Masterprogramme oder trinationale Programme studieren kann, was für manche auch ganz interessant ist. Oder mir leichter auch Leistungen aus dem Ausland anrechnen lassen kann. Also zu sagen, ja, es wird alles gut, wenn wir sozusagen in die Studienstruktur der 90er Jahre zurückgehen, nee, also nicht unbedingt, weil die Qualität von dem, was ich dort lerne, eigentlich herzlich wenig mit einer bestimmten Bezeichnung zu tun hat, die dann auf dem Zeugnis steht. Es werden immer noch die gleichen Leute sein, die unterrichten. Es sind immer noch die gleichen Unterrichtsinhalte, also bestimmte Methodenseminare. Die musste man im Magister, ich habe damals noch Magister studiert, die musste man damals machen und die muss man jetzt machen. Ja, also das könnte eine Landesregierung zum Beispiel versuchen umzusetzen, aber es wäre absolut nicht sinnvoll, das zu machen.
3: Leitet auch direkt über eigentlich zur nächsten Frage. Was gibt es denn auch, also abgesehen davon, so was der Sinn ist, welche Möglichkeiten haben denn auch Hochschulen, die natürlich auch daran interessiert sind, so weiter zu bestehen, für Möglichkeiten, sich dagegen zu schützen? Also ich weiß nicht, es kann an beide Parteien hier gehen, glaube ich. Ich meine, ihr als Stura seid ja auch betroffen von eventuellen Maßnahmen. Oder Frau Dr. Häusler, was gibt es da für Möglichkeiten?
6: Ja, also wir sind auf jeden Fall betroffen von diesen Maßnahmen, vor allem auch von einer gewissen Maßnahme, die halt unsere Abschaffung beinhaltet. Ja, das ist ziemlich dramatisch. Und es gibt tatsächlich eine Möglichkeit, wie wir uns dagegen, naja, schützen jetzt nicht unbedingt. Und zwar, indem wir Vereine gründen. Und dann die Strukturen, die wir haben, in Vereinsmodelle überführen, sodass wir weiterhin für die Studierenden da sein können.
3: Gibt es da schon konkrete Beispiele für oder ist es erst so ein Modellprojekt-Idee?
6: Naja, konkrete Beispiele. Zum Beispiel der Fachschaftsrat der Wirtschaftswissenschaften hat schon einen kleinen Vorstoß unternommen und einen Verein gegründet. Der existiert jetzt so neben dem aktuellen Fachschaftsrat nebenher und könnte dann direkt eingesetzt werden, falls er aufgelöst werden sollte.
3: Okay, also ist das sozusagen, also wenn ihr jetzt so darauf blickt, auf das, was passieren kann an den Hochschulen, mit den Hochschulen, Was würdet ihr euch denn wünschen, was es noch so für Maßnahmen gibt vielleicht, sich vor so politisch motivierten Eingriffen zu schützen?
5: Naja, also wir bräuchten vor allen Dingen eine, sage ich mal, noch engagiertere Zusammenarbeit auch zwischen der Landesrektorenkonferenz und den Studierendenräten. Da habe ich zurzeit das Gefühl, dass man sich aktuell eher darauf zurücklehnt, die Wahl abzuwarten. So, und uns wäre es, glaube ich, lieber gewesen, vorher zu sprechen. Aber sozusagen wir, die Universitäten, die Studierendenräte, Direktoren, wir sind, was das angeht, eigentlich alle auf derselben Seite. Und genau, da Absprachen zu treffen wäre schon.
3: Frau Dr. Hössler, haben Sie da noch was dazu zu fügen? Also jetzt wurde ja eine Maßnahme genannt, die möglich wäre, um sich zu schützen als Hochschule. Fällt Ihnen da noch was ein oder kennen Sie da irgendwelche Maßnahmen?
7: Naja, also so ganz blauäugig gehen wir da nicht in den 6. September. Müssen aber auch erstmal gucken, was überhaupt passiert. Also zunächst mal sollte man vielleicht auch nicht schauen, wie das Kaninchen auf die Schlange. Ja? Und erstmal versuchen, so viele Leute wie möglich dazu zu bekommen, dass die Wahl eben nicht mit einer absoluten Mehrheit wie die AfD ausgeht. Also wir reden jetzt alle schon so, als ob die Wahl gelaufen wäre und welche Möglichkeiten es gibt, sich einzumauern, anstatt jetzt zu sagen, okay, wir haben ja noch 3 Wochen. Jetzt warten wir es doch erstmal ab. Aber natürlich gibt es Überlegungen, also an welchen Stellen welche Eingriffe erfolgen könnten, wie man das juristisch prüfen kann. Aber auch da wird es darum gehen, also zu gucken, was kommt zu welchem Zeitpunkt. Und jetzt nicht also erstmal loszuschießen und dann zu gucken, also wie viel kriegt man da von herein geregelt. Ja? Also ich denke, die Hochschulen auch untereinander sind mittlerweile ganz gut vernetzt auf der Leitungsebene, auch außerhalb von Sachsen-Anhalt, dass die Leute versuchen, sich solidarisch auszutauschen, was man machen kann und was auf uns zukommen könnte. Aber da auch in dem Wahlprogramm der AfD, wenn man es jetzt mal ernst nimmt, also viele Sachen gar nicht so genau ausbuchstabiert sind, ist es natürlich auch ein bisschen schwierig. Ja? Also wenn man sich diesen 10-Punkte-Plan anguckt, was jetzt als erstes erfolgen soll, nachdem sie vielleicht die Regierungsverantwortung übernehmen, dann steht dann sowas drin wie Deutschlandfahren. Also wir haben nicht mal einen Fahnenmast vor der Uni. Also ein bisschen schwierig, aber intern wird es das Wichtigste wahrscheinlich sein, dass wir eben über die einzelnen Gruppen hinweg von Studierenden, Mitarbeitern, Professoren, Universitätsleitung zusehen müssen, dass wir uns nicht auseinanderdividieren lassen und dass wir nicht im Voraus allen Gehorsam jetzt irgendwie anfangen, unsere Stundenpläne anzupassen oder Forschungsfragen anzupassen. Sondern wir machen das, was wir können, wofür wir eingestellt sind. Und Wissenschaft ist eben nicht der Politik verpflichtet. Wir sind dazu da, jungen Leuten kritisches Denken beizubringen, zu recherchieren, Informationen beizuziehen, diese Informationen zu bewerten, in einen größeren Kontext zu stellen und das dann auch zu vermitteln. Das ist unsere Aufgabe, was die jungen Leute, egal welches Fach sie haben, bei uns lernen sollen. Ich habe vorhin schon mal gesagt, auch das Grundgesetz wird weiterhin für Sachsen-Anhalt gelten. Und das ist oder sollte und wird auch nach dem 6. September Grundlage für unser Handeln sein.
3: Ja, ich muss jetzt auch noch mal ganz kurz euch beide fragen vom Stura. Ihr habt jetzt auch gerade gesagt, oder du, Lukas, hast glaube ich gesagt, dass irgendwie bei euch gerade so ein bisschen abgewartet wird, auch was kommt. Also ich weiß nicht, ich würde jetzt eigentlich auch ganz gerne noch mal wissen von euch, wie sieht das denn eigentlich gerade aus bei euch in euren Reihen? Also
5: naja, also bei uns nicht eigentlich. Also ich hatte das mehr auf die Landesrektorenkonferenz bezogen, aber auch da, Frau Dr. Hössler hat es ja gesagt, wird auch nicht abgewartet. Dementsprechend, nein, wir machen unsere Studierenden auf die Wahl aufmerksam, so gut wir können. Wir sind auch dazu verpflichtet, sozusagen das neutral zu machen, aber auch eben zu sagen, klar, wir es gibt eine Partei, wenn die an die Macht kommt, wird es düsterer aussehen als bei allen anderen. Und ansonsten sind wir vor allen Dingen, was mein Referat, das für äußere Hochschulpolitik angeht, bundesweit in der Vernetzung, in der Vernetzung mit anderen Studierendenverbänden. Beispielsweise arbeiten wir eng mit dem FZS zusammen, auch um im Zweifelsfall, sollte es notwendig werden, auch noch größere Demonstrationen mit mehr Unterstützern zusammen zu ziehen.
3: Genau, also vielleicht nochmal ganz kurz für die Leute, die den FZS nicht kennen. Das ist der freie Zusammenschluss der Studierendenschaft, ne? Ganz, also deutschlandweit, nicht wahr?
5: Genau.
3: Ja, okay.
4: Okay, ja, ich würde sagen, wir moven on und lassen die antidemokratischen und ideologisch motivierten Pläne der düsteren Partei, der AfD, hinter uns und konzentrieren uns mehr auf die Hochschulen, denn da ist die Lage seit Jahren ja auch nicht wirklich gut, wenn wir mal ehrlich sind. Finanzierungsengpässe führen immer wieder auch zu Streichungen in der Lehre, Forschung und die Forschung ist stark von Drittmitteln abhängig. Demokratische Beteiligung beschränkt sich eher auf hochmotivierte Einzelpersonen. Also kurz, es gibt viele Baustellen. Und deshalb an euch die Frage jetzt als Dozierende bzw. als Studierende. Habt ihr auch den richtigen Einblick in den Alltag? Was braucht es an politischer Weichenstellung oder Unterstützung, damit an den Hochschulen bessere Bedingungen für eine gute Lehre und auch Forschung herrschen? Ja, Lukas?
5: Wenn ich darauf antworten würde, würde ich erstmal sagen, so, es braucht vor allen Dingen Engagement und es braucht auch vor allen Dingen eben eine Unterstützung dieses Engagements. So, jeder Student, der sozusagen mit seinem Studium unzufrieden ist, hat die Möglichkeit, sich einzubringen und dagegen zu arbeiten, indem man sich zum Beispiel für den Akkreditierungspool bewirbt oder beispielsweise in Fachschaften mitarbeitet beim Studierendenrat. So, da die Leute zu unterstützen und auch die Stimme der Studenten hochzuhalten und hörbar zu machen, ist, glaube ich, eine Maßnahme, die man immer mehr ergreifen sollte.
4: Auch was sozusagen?
7: Naja, also man kann sich auch engagieren, nicht erst dann, wenn man unzufrieden ist. Also wir suchen auch Leute, die nicht nur gegen irgendwas sind, sondern auch für irgendwas. Und natürlich sind das dann immer die Leute, die eben nochmal die Extrameile gehen. Aber das ist ja im anderen Leben auch so. Ne? Wer geht in eine Partei, wer engagiert sich im Verein? Das sind ja auch irgendwie nicht 90% der Bevölkerung, sondern es sind eben weniger. Man muss aber auch dazu sagen, dass bei den Wahlen für Fachschaften, Stura und so weiter, es unterschiedliche Listen gibt. Also unsere Studierenden sind eben nicht, wie behauptet wird, alle irgendwie linksgrün versifft, sondern man kann eben auch sich für eine konservative oder konservativere Liste in RCDS oder so

0: parteipolitisch gefärbt ist, sondern das ist ein konkretes, praktisches Anliegen unserer Studierenden. Wie bringt man denn Familie und Studium unter einen Hut? Also diese Aktivitäten zu beschneiden oder zu diffamieren, dass das irgendwie alles nur in eine Richtung ginge, das halte ich für falsch, weil es nämlich auch vielen, die vielleicht noch nicht ganz aus der Deckung gekommen sind und sagen, ich hätte zum bestimmten Thema was zu sagen oder könnte mich da engagieren, das dann vielleicht auch abschreckt, wenn man dann sagt, das sind hier irgendwie die neuen Alt-68er oder irgendwie sowas.
1: Das sind ja jetzt eigentlich schon mal alles, also ganz gute Möglichkeiten, wie man sich aus dem System heraus sozusagen, also aus dem System Hochschule heraus oder intern irgendwie gegen die bestehenden, also Sie haben jetzt gesagt, Frau Dr. Häusler, es muss nicht immer erst alles schlecht sein, dass man irgendwas tut. Ihr habt jetzt gesagt, wenn einen was stört, dann kann man sich da auch beteiligen. Aber ja, also alle drei Personen, die hier vertreten sind, haben ja auch unterschiedliche Perspektiven eben auf die Hochschule und was die Hochschule auch braucht auf eine Art. Deswegen würde es mich jetzt auch noch mal interessieren, erhebt ihr auch konkrete Forderungen an die Politik? Also auch jetzt, wenn wir jetzt davon abweichen, eine mögliche AfD-Regierung, was ist denn jetzt gerade schon zum Beispiel ein Manko oder eine Stellschraube, die von landespolitischer oder bundespolitischer Seite einfach auch gedreht werden könnte? Ich würde jetzt einfach mal, wer zuerst das Mikro erhebt, darf zuerst.
0: Ein Knackpunkt ist immer die Finanzierung. Also, dass sich eine Hochschule überlegen muss, welche Stellen oder welche Fächer werden denn abgeschafft, was können wir uns noch leisten. Es wird häufig so eine Kosten-Nutzen-Rechnung aufgestellt, welche Studiengänge oder Institute bringen dann viele Studierende und die versucht man dann am längsten zu halten und was sich quasi nicht rechnet oder was man an Ergebnis nicht gut verkaufen kann, also wo es dann eben keine Ausgründung gibt, also wie wir es bei den Naturwissenschaften haben, die entwickeln dann irgendwas und dann kann man damit eben auch Geld verdienen. Und bei anderen Fächern geht es eben nicht so gut, also dass da doch sehr drauf geschaut wird, was lohnt sich für eine Uni eigentlich? Welche Fächer lohnen sich da? Und das ist schon problematisch, weil viele kleinere Fächer dann natürlich auch verdrängt werden von den kleinen und mittelgroßen Hochschulen und Universitäten, was dann aber wieder zu sozialen Problemen führt. Wenn ich sage, so bestimmte Fächer, die sich nicht lohnen, die sollen doch an den großen Universitäten, die haben genug Geld, die können das doch dann machen, Berlin oder München oder was man dann sich immer so vorstellt. Das bedeutet dann aber, dass das dann nur an Studienorten geht, die sehr, sehr teuer sind. Also dass Leute, die jetzt nicht mit dem goldenen Löffel geboren wurden, bestimmte Fächer auch nicht mehr studieren können. Weiß nicht, ob das dann immer so die Leute so auf dem Schirm haben, dass das dann auch wiederum zu sozialen Verwerfungen führt, dass man eben sagt, in bestimmte Sachen kannst du eben nur studieren, wenn es dir finanziell gut geht und wenn nicht, dann mach halt BWL. Ne? BWL geht immer. Das will man ja eigentlich auch nicht, sondern die jungen Leute sollten möglichst sich frei entscheiden können. Das heißt ja nicht, dass an jeder Universität nun jedes Fach vertreten sein muss, aber zumindest in einem vernünftigen Umkreis. Ja? Also dass man sich beispielsweise zwischen Halle und Leipzig stärker abspricht, dagegen hat niemand was. Aber es geht zum Teil ja deutlich darüber hinaus bei Streichüberlegungen. Auch in den letzten Jahren waren das, also ich bin 2004, 2005 bin ich hierher gekommen, war die erste große Streichorgie 2004, dann 13, 14. In der Corona-Zeit, 21 hatten wir dann den HEP. Mal gucken, wann das nächste Streichpaket kommt. Und es ging eigentlich immer ums Geld und weniger darum, dass man aus strategischen Gründen gesagt hat, okay, wir machen es eben so, dass wir gucken, was ist in Halle, was ist in Leipzig, wie können wir uns ergänzen, sondern ja, was können wir uns leisten. Und das ist ja schade, weil eine Uni eben auch Grundlagenforschung braucht und Sachen, die man nicht verkaufen kann oder die vielleicht nicht so beliebt sind, weil ein Fach dadurch ja nicht irgendwie sinnlos wird, nur weil nicht 300 Leute das studieren wollen.
1: Ja, irgendwie

0: Wie Stichwort Wissenschaftsfreiheit wird jetzt durch, also, ne, durch so eine das darf nicht erwähnt werden, Policy bestimmt oder durch, ja okay, wenn man es nicht mehr studieren oder forschen kann, dann ist es ja auch nicht mehr so wirklich frei oder da. Jetzt nochmal vielleicht an euch beide vom Stura, was habt ihr da noch für Forderungen übrig?
1: Naja, es sind verschiedene Themen, aber so, ich glaube, ich kann da schon dem eigentlich nur zustimmen, dass das mit der Finanzierung der Hauptknackpunkt der Uni ist. So, weil alles, was wir an strukturellen Problemen haben, kriegen wir in der Uni intern geklärt. Beispielsweise, als vor ein paar Jahren das Audimax besetzt wurde, um für mehr Nachhaltigkeit in der Uni sich einzusetzen, so, auch das hat geklappt. Das, was, glaube ich, auch ein dringendes Problem unserer Zeit ist, nämlich der Rechtsextremismus, der auch bei jungen Leuten verfängt, ist zumindest in der aktuellen Situation nicht so richtig das Problem, weil auch viele, beispielsweise rechte Burschenschaften, sich nicht in die Hochschulpolitik trauen. Allerdings muss man halt auch sagen, je nachdem, was die AfD für ein Ergebnis auffährt, wird auch das junge Menschen davon abschrecken, in Sachsen-Anhalt zu studieren oder sich für diesen Studienstandort zu entscheiden, wenn sie halt sehen, dass da vielleicht bis zu 40% der Bevölkerung eine Partei wählt, die beispielsweise ihre geschlechtliche Identität nicht anerkennt.
2: Das ist ein gutes Stichwort. Es gibt ja auch Menschen in Sachsen-Anhalt, die hier noch nicht studieren oder schon studiert haben. Und da wäre es noch interessant, wieso sollten diese Menschen Interesse an diesen Veränderungen an Hochschulen haben hier in Sachsen-Anhalt?
1: Das ist eine sehr gute Frage, auf die ich eigentlich auch nur die Antwort weiß, weil sich in meiner Vorstellung der Kampf lohnt. So, und gesellschaftliche Veränderungen nur zusammen bewältigen können. Und es gibt in Halle unter den Studierenden genug Netzwerke, wo man das erreichen kann. Und dass sozusagen da neue Leute zu gewinnen und einzubinden ein hohes Gut wäre. Aber ich,
2: das schon schön gesagt. Haben Sie da noch was hinzuzufügen, Frau Dr. Heißer?
3: Naja, weil man, also wenn man den anderen das Feld überlässt, dann hat man ja schon verloren. Ja? Also wenn genug Leute die Vorstellung haben, dass Sachsen-Anhalt weltoffen, modern, innovativ und lebenswert ist, hier wieder zurückkommen oder hier bleiben und versuchen eben hier in den Beruf nach dem Studium beispielsweise, aber auch bietet die Uni ja auch Lehrstellen an, ja, also dass man verschiedene Berufe an der Uni oder an anderen Hochschulen erlernen kann. Oder es muss ja auch nicht immer nur die Uni sein. Also nicht jeder junge Mensch, der von der Schule kommt, muss ein Studium absolvieren. Also es gibt sehr vielfältige Möglichkeiten, also nach der 10. Klasse oder nach der 12. Klasse, verschiedene Berufe zu erlernen und sich dann vielleicht auch später weiter zu qualifizieren, hier zu bleiben und zu versuchen, dieses Land so lebenswert wie möglich und auch so vielfältig wie möglich zu gestalten und eben nicht zu sagen, naja gut, dann gehen wir hier eben alle weg. Ja, ich meine, wohin will man großartig? Also Thüringen sieht es nicht besonders gut aus, Sachsen nicht, Brandenburg. Also wenn man sich so Wahlergebnisse anguckt, dann weiß man eigentlich gar nicht, wohin man jetzt unbedingt flüchten sollte. Nee, es geht darum, den Ort, an dem man im Moment lebt, an den es einen vielleicht zufällig verschlagen hat, ich komme ja auch nicht aus Sachsen-Anhalt, an dem Ort das Beste daraus zu machen, was man sich eben so vorstellen kann und da mitzuarbeiten, mitzutun.
0: Mir ist gerade noch eingefallen, also auch gerade so vor dem Hintergrund der Frage, warum auch Leute, die noch nicht studieren oder die schon studiert haben oder die auch nicht studiert haben und nicht studieren werden, warum für die es auch relevant ist, was an Hochschulen passiert, ist ja auch oft irgendwie so ein bisschen der Punkt, der heiß auch diskutiert und immer mal wieder auf jeglichen Tisch gebracht wird, auch in der Medienlandschaft, ist ja auch die Wissenschaftskommunikation. Und ich habe so das Gefühl, dass die, also gerade das, was auch an Unis passiert, auch ne, an gesellschaftswissenschaftlicher Forschung und so, die auch die Gesellschaft an sich voranbringen kann, sozusagen. Wo seht ihr denn da irgendwie noch Potenzial, um vielleicht auch so, ne, gerade vor diesem Hintergrund, man verliert total viele Leute an eine Partei, die auch gar nicht deren Interessen nennenswert vertritt. Wie kann man die denn vielleicht auch so mit Wissenschaft erreichen? Weil irgendwie oft merkt man ja auch, dass so diese faktischen Grundlagen auch einfach ins Leere laufen bei vielen Leuten. Seht ihr da Potenzial von Seiten der Hochschulen?
3: Ja, ich würde erstmal ganz woanders anfangen. Hochschulen sind ein Wirtschaftsstandort. Ja? Also die Region, die Universitäten oder Hochschulen haben, profitieren davon, dass Leute arbeiten, ihre Steuern bezahlen, aber dass eben auch junge Leute herkommen, dort wohnen, konsumieren, sei es in der Gastronomie oder dass sie ganz normal einkaufen gehen, dass Kultureinrichtungen sich durch Eintrittspreise finanzieren, Kinos beispielsweise, weil eben um diese Hochschulen drumherum in den Städten dann was los ist und Leute diese Angebote wahrnehmen und man natürlich dann weniger Zuschüsse braucht, je mehr Leute da auch wirklich hingehen. Unsere Geografen haben das schon mal ausgerechnet. Also jeden Euro, den du in eine Hochschule oder Universität steckst, kriegst du 2 bis 3 Mal an Wirtschaftsleistung wieder raus. Also das ist schon mal das eine. Deswegen sollten sich auch Leute, die mit der Hochschule sonst oder Universitäten sonst nicht so viel am Hut haben, sich dafür interessieren, dass es unseren Hochschulen und Universitäten gut geht, aus wirtschaftlichen Gründen. Dann ist es natürlich auch so, dass sich im Umfeld von Hochschulen und Universitäten auch Unternehmen ansiedeln, weil die dann sagen, ja okay, ich habe hier ein Start-up und da kriege ich dann junge, engagierte Leute, die dort arbeiten wollen. Und das sind natürlich nicht immer nur Jobs für Leute, die ein Studium hinter sich gebracht haben. Auch da braucht man Leute, die vielleicht im kaufmännischen Bereich etwas gelernt haben oder die auch durchaus mal einen Schraubenschlüssel bewegen können, ohne sich gleich beide Daumen abzuhacken. Ne? Also zu meinen, das ist jetzt hier nur der Elfenbeinturm und es hat mit den Leuten da draußen überhaupt nichts zu tun, das stimmt einfach nicht. Ja? Also wenn ich keine gute Bildungsinfrastruktur habe, dann wird auch niemand kommen und wird ein Unternehmen hinstellen. Das ist das Zweite. Zwischen der Uni und der, zumindest der Stadtgesellschaft, gibt es schon unterschiedliche Projekte, auch der Rückkopplung, dass man irgendwas gemeinsam macht. Also das eine war das Wir-Festival, das eigentlich aus der Stadt Zivilgesellschaft gekommen ist, wo sich die Uni dann auch beteiligt hat oder wir unsere Sachen zur Verteidigung der Demokratie hatten, also jetzt weniger, aber bestimmte andere Institute dann schon mehr. Oder wir haben die Lange Nacht der Wissenschaften, wo wir aus allen möglichen Schichten, sage ich jetzt mal, Leute haben, also von Kindern bis Oma und Opa, die da mitkommen, die aus ganz unterschiedlichen, auch beruflichen Kontexten kommen. Das kann man natürlich immer noch erweitern. Es gibt auch Angebote für Schülerinnen und Schüler, denen mal die Uni zu zeigen oder wie funktioniert Uni, das ist halt leider Gottes auch nur ein Tag. Es gibt auch andere Workshop-Formate, wo man dann nochmal Leute einladen kann. Natürlich kann man das alles intensivieren, aber auch da geht es dann, glaube ich, weniger darum, Leuten zu erklären, was mache ich jetzt in meinem Fach, sondern wie funktioniert Wissenschaft überhaupt. Ja, also dass das sozusagen ein ständiger Prozess ist. Ein Wissenschaftler ist nicht derjenige, der die Weisheit mit Löffeln gefressen hat, auch nach der Habilitation eben nicht, sondern es ist eine ständige Weiterentwicklung, eine ständige Weiterdiskussion, um sich der Wahrheit anzunähern. Das ist auch je nach Fach ein bisschen unterschiedlich. Ich habe Glück, ja, mein Fach ist wie Mathe, wenn du richtig rechnest, stimmt's, kann mich da ein bisschen zurücklehnen, in anderen Fächern ist es ein bisschen komplizierter vielleicht, obwohl bei mir auch nicht immer alles klar ist, also auch da muss man dann diskutieren, aber es geht ja eben darum, den Leuten zu zeigen, wie macht man das eben faktenbasiert und das will ich jetzt aber nicht, oder den Leuten auch zu sagen, Wissenschaft ist funktioniert nicht so, dass ich mir erst raussuchen kann, welches Ergebnis ich gerne hätte und dann biege ich das hin, sondern ich muss meine Fakten, meine Belege, meine Befunde dann schon ernst nehmen.
0: Ja, Thema Fakten ist ja natürlich, es ist ja auch irgendwie auslegbar und interpretierbar oft, ne? Also Fakten und sie werden ja auch ausgelegt und interpretiert, so wie es halt ja nicht nur der AfD in den Kram passt, sondern ja auch generell. Jetzt aber mal vor dem Hintergrund von dem, was Sie jetzt auch so schön aufgezeigt haben, Frau Dr. Häusler, was es auch für auf den ersten Blick gar nicht mit der Uni zu tun habende Effekte hat, also auf die Stadtgesellschaft oder auf das Land, ne? Und jetzt richtet sich meine Frage auch wieder an hier beide Parteien, die vom Stura, die ja irgendwie so ein bisschen parlamentarischer unterwegs sind, oder halt auch Sie, die ja auch die GEW, also eine Gewerkschaft hier auf eine Art vertreten.
3: Also ich bin schon auch im Senat. Also okay. Also auch wir dürfen uns dann nochmal organisieren und in in den Fakultätsräten oder im Senat Interessen vertreten. Wir werden auch gewählt. Also man kann nicht sagen, ich mache das jetzt. Sondern das ist im Prinzip wie bei den Studierenden, das gilt von den Professoren runter, also bis zu den Studis, dass da gewählt wird. Ja?
0: Okay, organisiert oder nicht organisiert, gewählt oder nicht gewählt. Die Frage, die ja jetzt irgendwie noch ein bisschen übrig bleibt, also vor all diesen Hintergründen und vor all dieser ganzen Reason, die da drin steckt, wie beobachtet ihr gerade, dass sich darauf vorbereitet wird, dass sich gewehrt wird, also nicht nur gegen das, was kommen könnte, auch gegen das, was ist? Warum sind nicht, also die Menschen nicht massiv auf den Straßen, ob Universitätsangehörige oder nicht, und protestieren irgendwie dagegen, was passieren könnte, protestieren dagegen, was schon passiert. Wie schätzt ihr das denn ein, diese Protestkultur hier, sowohl im Land als auch ganz national?
3: Wir können uns gerade nicht einigen, wer anfängt, habe ich so das Gefühl.
1: Fangen Sie ruhig an.
3: Naja, also das Problem ist, vermutlich, dass bestimmte Entwicklungen sehr schleichend gekommen sind, also dass man da nicht sofort auf der Straße ist. Also wir haben das ja gesehen nach dieser Potsdam-Konferenz, da waren die Leute ja hier auf der Straße mehrfach und haben ja auch eine Menschenkette als Brandmauer gebildet. Also das ist ja schon, und es sind auch jetzt vor dem Wahltag sind schon wieder verschiedene Aktionen angekündigt. Das Wir-Festival, was wir hatten. Ne? Und das Problem ist, man kann nicht immer nur gegen irgendwas rein. Und das war eben das Schöne an dem Wir-Festival oder auch an den Aktionen, die jetzt Anfang September angekündigt sind, dass es eher darum geht, für etwas zu sein. Also für eine offene, demokratische, liberale Gesellschaft hier in Halle und in Sachsen-Anhalt. Und ob es jetzt so wichtig, also natürlich bei bestimmten Ereignissen ist es wichtig, zu demonstrieren, auf die Straße zu gehen und seine Stimme gegen etwas zu erheben. Aber viel wichtiger ist es doch vermutlich im tagtäglichen Umgang miteinander zu versuchen, zumindest sich halbwegs solidarisch zu verhalten oder sich so zu verhalten und eigentlich nicht mal solidarisch, sondern sich menschlich zu verhalten, seinen Nächsten gegenüber. Da wäre eigentlich, glaube ich, schon viel gewonnen und sich nicht irgendwie ja von anderen, die einen zu Hass und Hetze treiben wollen, da verführen zu lassen und dann zu sagen, ja, die haben ja bestimmt recht, sondern ich hatte jetzt ein Seminar, da haben wir uns mal einen Wahlkampf angeschaut und mal ein bisschen genauer auf die Sprache geguckt und die Studis sagten dann, oh, da ist ja ganz viel drin. Ne? Also wenn man mal wirklich guckt, was passiert da auf der sprachlichen Seite, dass man sagt, okay, also an der Stelle, das ist jetzt hier nicht einfach so eine Formulierung, die da durchgerutscht ist, sondern da haben wir jetzt eigentlich schon den Boden des Grundgesetzes verlassen oder so. Das wollen wir jetzt eigentlich nicht, da ein bisschen genauer hinzuschauen. Aber ich denke, auch in Halle wird es vor den Wahlen noch ein paar Aktionen in der Öffentlichkeit geben, die sich eben nicht gegen die Wahlen oder das Wahlergebnis richten, sondern dass sich Leute da zusammenschließen und zeigen, es geht auch anders. Das ist, glaube ich, wichtig.
1: Ja, man muss auch, Studierende sind ja nun auch als Teil der Gesellschaft nicht nur Studenten, sondern auch meist woanders organisiert. Und deswegen, glaube ich, ist auch so eine Frage der Plattform, ob sozusagen jetzt das so von seitens der Uni immer so der richtige Weg ist, darauf hinzuweisen. Also wie gesagt, viele Studierende sind bereits dabei, sich zu engagieren. Und ich würde auch aber auch immer darauf hinweisen, dass man auch bei aller Wut und Frustration, die man zu diesen Sachen hat, auch immer auf sich selber gucken muss und wo die eigenen Ressourcen sind und vor allen Dingen, wo sie aufhören und sich sozusagen auch so zu vernetzen, dass man einen Rückzugsort hat von allem, was dann einem so auf dem Herzen liegt.
0: Ja, Tristan, möchtest du auch noch was loswerden? Wir neigen uns langsam zum Ende unserer sehr gesprächigen Stunde hier doch.
4: Ja, es ist gar nicht so einfach, so schnell darauf zu antworten, wenn sich das Gespräch immer weiter dreht. Aber man eigentlich noch beim Nachdenken bei dem Punkt von davor ist. Mir ist eingefallen, es gibt sehr viele unterschiedliche Sachen, wofür oder wogegen man demonstrieren kann. Und deshalb finden immer mal wieder verschiedenste Aktionen statt. Ich weiß nicht, man kann doch nicht zu jeder gehen. Auch wenn es eigentlich angebracht wäre.
0: Ja, ich denke mal, ich weiß nicht, willst du noch was sagen, Lukas? Nee. Ja, also das ist wahrscheinlich auch ein Thema für eine weitere Sendung wahrscheinlich. Also das ganze ja, Protestkultur und so weiter, was hat sie dann wirklich gebracht, weiß man ja auch erst im Nachhinein so. Und wir werden jetzt wahrscheinlich alle als Angehörige der MLU, also wir alle fünf, wie wir hier sitzen, werden auf jeden Fall wahrscheinlich sehen oder auch nicht sehen, je nachdem wie lange es braucht, dann bestimmte Fahnenmaste auch aufzustellen oder so, ja, was passieren wird oder auch nicht. Ich danke auf jeden Fall euch und Ihnen allen, dass Sie und ihr heute hier wart. Ich fand es ein sehr schönes Gespräch und ich freue mich auf weitere produktive Zusammenarbeit und naja, eine gewisse ich blicke mit einer gewissen Hoffnung in die Zukunft, dass wir auch unser aller Leben hier versuchen, so gut wie möglich zu halten und auch dafür zu kämpfen, nicht wahr?
2: Ja, das hast du sehr schön gesagt, Pia. Auch noch wichtig, am 6. September sind ja die Landtagswahlen. Geht wählen, auf jeden Fall. Egal, ob es über die Briefwahl ist oder in eurem Stadtbereich, wo ihr die Wahlunterlagen dann abgeben könnt. Das ist sehr wichtig. Ihr könnt uns das nächste Mal am 31.08. im Magazin Wiederhall hören. Und genau, das war unsere Sendung vom Studiradio. Diesmal Radio Zwitschern Spezial vom Radio Kiosk.
0: Genau, hier geht's jetzt gleich weiter mit Radio Kiosk 2026 Halftime. Ich weiß nicht so ganz, was das für ein Format ist, aber ich glaube, wir hören hier gleich mal ein bisschen was von den organisierenden Personen, die sich hier eine Woche lang jeden Tag von früh bis spät ganz salopp gesagt den Allerwertesten aufreißen. Ich möchte auf jeden Fall jetzt mich nochmal von unseren Gästen hier verabschieden. Also Tristan und Lukas vom Stura, vielen Dank, dass ihr da wart.
1: Dankeschön.
0: Und Dr. Sabine Häusler von der Uni und von der GW. Vielen Dank, dass auch Sie uns hier am Dreieck besucht haben.
3: Ja, gerne.
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7: Ja, vielen Dank an die Kollegen nach Halle für diese ausführliche Sendung und ich hoffe, sie war auch für euch bzw. für Sie da draußen hörenswert. Wenn ihr noch mehr von der Studierendenredaktion aus Halle bzw. aus Halle generell hören wollt, dann schaut gerne online bei Radio Korax vorbei. Ansonsten war es das für diese Universalausgabe. diesmal in einem etwas anderen Format, demnächst in 2 Wochen wieder gewohnt im Magazinformat. Ansonsten hört gerne nächste Woche Montag wieder in Universal Spezial rein. Alternativ bleibt auch jetzt gerne dran, denn es folgt Play Some Records wieder mit ruhigen, entspannten Klängen live von der Schallplatte aus. Immer ein schöner Klang, eine schöne Nostalgie, die ich gar nicht mehr miterlebt habe, aber die man doch irgendwie mitnimmt. Ich wünsche euch viel Spaß dabei und wünsche euch einen schönen Abend bzw. morgen in der Wiederholung noch einen schönen restlichen Tag. Vielen Dank fürs Einschalten hier auf 96,2. Bis zum nächsten Mal. Macht's gut. Ciao, ciao.

0: Kuckuck.
1: Sanfte Klänge.
2: Betty Cody.
0: Großartig. Eine Wahnsinnsstimme einfach.
2: Hammer-Song.
0: Ziehen die Leute vor unserem Fenster lang.
2: Klar. Wir haben uns überlegt, wir spielen jetzt einfach 2 Stunden Country-Sängerinnen.
0: Genau.
2: Für euch, für uns. Ein Part oder die Partensong werden darunter sein.
0: Stimmt. Altes Zeug, neues Zeug. Schnelles, langsames.
2: Alles, was die Frauen-Country-Bewegung zu bieten hat.
0: Immer 3 Akkorde und die Wahrheit. Ja.
2: Genau, das zeichnet einen guten Song aus.
0: Das war Betty Cody mit Pale Moon und weiter geht's mit Polly O'Neill, a.k.a. Polly Possen mit Joe Wolverton. Eigentlich frage ich mich, warum die nicht richtig hart durchgestartet ist mit der Stimme. Viel Spaß!

0: Ach, schön. Das Ende ist in Sicht, sage ich mal so.
1: Da ist der Anknopf. Schön war es. 2 Stunden. Festgestellt. Bisschen peinlich, aber auch nicht. Wir kaufen uns einfach die bekannten Dolly Parton Singles noch, die sich noch nicht in unserer Sammlung befinden.
0: Jolene auf jeden Fall.
1: Kaufempfehlungen an alle, würde ich jetzt einfach mal so sagen. Genau. Auch egal, ob ihr einen Plattenspieler habt oder nicht, kauft euch die Jolene Single einfach, um Dolly Parton auf die 1 zu rücken. Bei Discogs.
0: Korrekt.
1: Das war eben Carter Family, 1926 aufgenommen, Single Girl, der erste Empowerment Country Song. Und wir verabschieden uns euch mit Keep on the Sunny Side.
0: Positive Vibes.
1: Positive Vibes. Gute Nacht. Ciao.
0: Tschüss.

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1: Du hast ja schon wieder dein Zimmer aufgeräumt. 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
2: Aber
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2: Ja, aber ich hab
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2: Nee, aber
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2: Das ist
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2: Ja.
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2: Ja.
1: Solange du deine Füße unter meinen Tisch streckst,

Guten Abend, herzlich willkommen zu einer neuen Ausgabe von The New Noise mit mir, dem Thomas, hier beim Radio Frei in Erfurt. 1. September und ich habe wieder 9 Songs für euch mitgebracht. Der letzte Song ist kein neuer Song, da reden wir später drüber. Beginnen werden wir mit einer dänischen Band namens Raunchy. Ja, Raunchy, die gibt es seit Anfang der 90er, haben die ersten Erfolge 2006 mit ihrem Death Pop Romance Album gehabt. Und jetzt, 20 Jahre nach ihrem Erfolgsalbum, gibt es was Neues. Prisoner liegt im Player. Geiles, groovendes Melodic Metal Album. Und wir hören uns einen Song an, der nennt sich Stranded. Viel Spaß mit Raunchy.

Zurück hier bei The New Noise und das war ein Song von der neuen Mastodon-Scheibe. Die nennt sich Marrow Deep und ja, Mastodon sind wieder zurück. Das ist auch das erste Album, was Mastodon aufgenommen haben ohne Brent Hinds, der ja nach Veröffentlichung des letzten Albums gegangen ist, beziehungsweise leider Gottes dann auch bei einem Motorradunfall verstorben ist. Musikalisch hat das aber komischerweise keine Auswirkungen und das aktuelle Album Marrow Deep schließt den Kreis zu den Anfangsalben und zu den letzten Alben. Das letzte Album, Hushed and Grim, was 2021 rauskam, war nicht so meins. Ich weiß auch nicht, da hat irgendwie die Energie gefehlt, war irgendwie ein bisschen lustlos in meinen Ohren. Das macht das Album Marrow Deep wieder komplett weg. Es ist ein wunderschön kompaktes Album. Ja, es gibt die langsamen Songs drauf, die progressiven Songs, aber es sind halt die Trademarks von Mastodon. Auch das Cover ist wunderschön bunt wieder. Und ja, seit Freitag erhältlich, 12 Songs, 1 Stunde 5. Es ist schon gigantisch, aber es ist auch wirklich, wirklich gut. Wir haben uns einen Song angehört, der nannte sich Snakes for Dinner. Das waren Mastodon. So, weiter geht es mit einer polnischen Band namens Divine Sovereign. Divine Sovereign gibt es seit 2023, haben letztes Jahr schon ihr Debütalbum rausgehauen, nannte sich Autexia Chronicles, Dawn of a New Age. Und jetzt gibt es den zweiten Teil, Autexia Chronicles, A House Divided. Ich kenne leider das Debütalbum nicht, aber ich habe mich ein bisschen drüber belesen. Es soll Black Metal sein, aber ohne richtiger, griffhafter Struktur. Hinter Divine Sovereign steckt aber auch keine Band, sondern das ist wieder ein Ein-Mann-Projekt. Deswegen erklärt sich auch, warum es innerhalb von einem Jahr wieder ein zweites Album geben kann. Ich kenne jetzt das zweite, A House Divided. Ist melodischer, atmosphärischer Black Metal, der ab und zu ins Doom Metal abdriftet. Ich finde es sehr gefällig. Es sind 5 Songs drauf, die meistens Überlänge haben, sodass wir auf 47 Minuten kommen. Und wir hören uns jetzt von Divine Sovereign aus Polen einen Song an, der nennt sich The Price. Viel Spaß also mit Divine Sovereign.

Black Metal aus Schweden. Das war eine relativ neue und vielleicht sogar unbekanntere Band namens Flykt, F-L-Y-K-T geschrieben. Die kommen aus Stockholm und dahinter verbergen sich zwei, ich sag mal, alteingesessene Metaller, die man eben schon bei Bloodshed oder bei Valkyria live gesehen haben könnte. Und die beiden haben jetzt zusammen halt Flykt 2016 gegründet, haben jetzt ihr zweites Album über Hammerhard Records veröffentlicht namens Sinister Strain. Und was soll ich sagen? Es ist melodisch, erhabener, schwedischer Black Metal, so ein bisschen zwischen Vatain und Marduk anzusiedeln. Manche sagen auch noch Mykwa wäre hier zu hören. So in diesem Querschnitt bewegt sich auf jeden Fall das aktuelle Album Sinister Strain. Wir haben hier 9 Songs drauf, 56 Minuten, wobei der letzte Song mit Überlänge 15 Minuten geht und dann ein bisschen ausgespielt wird. Ein starkes Album, muss ich sagen, auch wenn mir das Besondere hier fehlt, sollte man auf jeden Fall diese Band mal kennen und auch anhören. Flykt, F-L-Y-K-T geschrieben, aus Stockholm, Sinister Strain, das aktuelle Album. Und wir haben uns davon gerade einen Song angehört, der nannte sich The Release and Descent. So, weiter geht es mit einer Band, die im kompletten falschen Jahrzehnt operiert, sage ich jetzt mal. Und die Band nennt sich Rebels Opera. Rebels Opera kommen aus Tennessee und spielen definitiven 80er Jahre Glam Hair Rock. Hard Rock, wie man vielleicht von Cinderella, Def Leppard oder eben auch Whitesnake kennen könnte. Und ja, und das machen die verdammt gut. Das aktuelle Album Call of the Night ist wirklich eine Zeitmaschinengeschichte. Man denkt wirklich, dass die in den 80er Jahren operieren. Aber nein, aktuelles Album, gerade rausgekommen, Rebels Opera, Call of the Night, großartiges Album, wer auf diesen 80er Jahre AOR, Hairspray, Glamrock steht. Hier muss man auf jeden Fall reinhören. Wir hören jetzt auf jeden Fall auch rein mit einem Song namens Love Like a Livewire. Viel Spaß mit Rebels Opera!

US Heavy Metal hier bei The New Noise. Das war eine Band namens Iron Flame zusammengeschrieben. Und die gibt es seit über 10 Jahren, haben jetzt schon ihr 6. Album veröffentlicht, nennt sich Worlds to Conquer. Und was soll ich sagen? Die Band aus Ohio macht wirklich alles richtig. Es ist cooler, griffiger US Heavy Metal. Nicht hundertprozentig spektakulär, aber es erzielt diese Wirkung, die sie haben wollen. Ich finde es ein gutes Album. Es hat 8 Songs. Es geht 40 Minuten. Hat keine langweiligen Songs drauf. Und ja, ist von erhaben bis klassischen Heavy Metal alles dabei. Über High Roller Records Mitte August rausgekommen. Iron Flame, Worlds to Conquer. Und wir haben uns gerade einen Song angehört, der nannte sich Dynasties Fall. Wir kommen jetzt zu einer Lieblingsrubrik hier bei The New Noise namens Was hat Rocker Johansen wieder an neuen Alben draußen? Und es gibt wieder ein neues Album. Mitte August haben Mega Scarwenger wieder ein Album veröffentlicht. Auch das 6. Album innerhalb jetzt von den letzten 24 Jahren. Und bei Mega Scarwenger ist ja die Besonderheit, dass Rocker Johansen klar wieder alles schreibt, aber als Sänger immer unterschiedliche Death-Metal-Sänger einlädt. Früher gab es eben von Dan Swano, Paul Speckmann, Mark Krefe und sonst was, Martin van Drunnen, alle schon dabei gewesen. Dieses Mal sind unter anderem Dave Ingram, Cam Lee, Erik Rundquist, Felix Stass oder eben Dave Rotten mit dabei. Jeder Song ein anderer Sänger und somit variiert logischerweise auch die Songs untereinander, da ja eine bestimmte Stimme eben auch einen bestimmten Vibe vermittelt. Ich finde das Album weiterhin cool, wie die Vorgängeralben von Mega Scarwenger auch. Deswegen sollte man sich dieses Album auch mal wiederholen. Es lautet auf den Namen Toxic Noxious Undeath und ja, ich find's weiterhin cool und leider Gottes ist der verdammte Rocker Johansen nicht klein zu kriegen und er veröffentlicht halt wahnsinnig viel und meist auch recht coolen schwedischen Death Metal. 10 Songs sind jetzt hier wieder drauf, geht 33 Minuten. Kurzweilig, stimmig, ich kann's empfehlen. Mega Scarwenger, Toxic Noxious Undeath. Und wir hören uns jetzt den Song mit Cam Lee an. Graveyard Dreams and Bonehouse Screams. Viel Spaß mit Mega Scarwenger.

US-Death-Metal von einer relativ neuen Band namens Dishumane. Die kommen aus Nevada, sind ein Dreimann-Band-Projekt mit Mitgliedern, die bei Incantation spielen, bei Drawn and Quartered, also auch alteingesessene Hasen im Death-Metal, haben jetzt ihre erste EP veröffentlicht, nennt sich Centurion's Demise. 3 Songs sind hier drauf, geht 13 Minuten und es ist cooler Death-Metal für Fans von Morbid Angel, Immolation, Incantation, ja, eine wunderschöne Mischung. Für mich ist diese EP einfach richtig schön aufwertet und eigentlich möchte ich mehr als diese 3 Songs am Stück hören. Deswegen ist das Ding mindestens schon 10-mal bei mir durchgelaufen. Wahnsinnig griffiger US-Death-Metal von Dishumane und ja, hört da mal rein, Centurion's Demise. Wir haben uns einen Song angehört, der nannte sich Soulspun Malice. So. Als Rausschmeißer hört ihr im Hintergrund schon irgendwas Langsames rumscheppern und das ist die Band aus Finnland, Shape of Despair. Warum kommt diese Platte jetzt noch hier zum Einsatz? Die spielen am Freitag in Erfurt im From Hell und deswegen mache ich ein kleines bisschen Werbung. 4.9. Shape of Despair, Marché Funèbre und Counting Hours, Erfurt From Hell. Ich habe jetzt das letzte Album eingepackt, namens Return to the Void. Davon hören wir ein wunderschönes Stück namens Reflection in Slow Time. Langsam geht es heute wieder zu Ende, wie immer bei The New Noise. Und ich bedanke mich auf jeden Fall fürs Zuhören. Hoffe, euch hat es Spaß gemacht und ihr schaltet nächsten Dienstag wieder ein, wenn es wieder heißt, eine Stunde The New Noise mit mir, dem Thomas. Und jetzt viel Spaß mit Shape of Despair, auch am Freitag live erlebbar im From Hell hier in Erfurt. Wir sehen uns hoffentlich dort. Ansonsten hören wir uns nächsten Dienstag. Ciao, tschüss, euer Thomas.

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